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1: Ich bin Hendrik Daum. Im Hamburger Stadtteil St. Pauli läuft aktuell ein größerer Polizeieinsatz. Auf einem Fabrikgelände in der Nähe des Fernsehturms wurde am Abend geschossen. Es sollen zwei Männer dabei tödlich getroffen worden sein, das schreibt die Bild. Weitere Personen sollen verletzt sein. Aktuell ist die Polizei mit einem Großaufgebot vor Ort. Rund um den Tatort wurde eine Fahndung eingeleitet. Die Bundesregierung macht Russland für den misslungenen Anschlag auf den Leipziger Flughafen Anfang August verantwortlich. Die Entscheidung basiere auf einer klaren Beweiskette aus polizeilichen Ermittlungen und nachrichtendienstlichen Erkenntnissen, das sagte Bundesinnenminister Dobrindt am Abend. Die Ausführung der Tat passe genau ins typische Muster hybrider Kriegsführung Russlands. Als Reaktion kündigte Außenminister Wadefuhl eine Reihe von Strafmaßnahmen an. Das russische Generalkonsulat in Bonn und das russische Haus in Berlin werden geschlossen. Außerdem sollen die Einreisekontrollen für russische Staatsbürger verschärft werden. Eine Mehrheit der Deutschen ist für eine Zuckersteuer auf Getränke. Das zeigt eine Forsa-Umfrage für Stern und RTL. 55% der Befragten befürworten die Abgabe. Details arbeitet das Bundesfinanzministerium gerade aus. Die Höhe soll sich nach dem Zuckergehalt richten. Im oberbayerischen Geretsried im Landkreis Bad Tölz-Wolfratshausen sind eine Seniorin und ihr erwachsener Sohn tot in einem Mehrfamilienhaus gefunden worden. Die Polizei geht von einem Tötungsdelikt aus. Es gibt deutliche Hinweise auf Fremdeinwirkung. Ein Tatverdächtiger wurde bereits ermittelt. Wie es aus Ermittlerkreisen heißt, soll es eine Person aus dem familiären Umfeld sein. Zu den Hintergründen ist bisher nichts bekannt. Die Ermittlungen laufen. Als erste deutsche Tennisprofis haben Eva Liss und Jan-Lennard Struff die zweite Runde der US Open erreicht. Liss gewann gegen die Tschechin Gabriela Knutson 6:3 und 6:3. Struff besiegte den Argentinier Camilo Hugo Carabelle mit 6:4, 6:3 und 6:3. Und in gut einer Stunde muss Alexander Zverev ran gegen den Italiener Lorenzo Sonego.
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2: Mit Tanja Scholl. Die Tigermücke breitet sich in Mittelfranken immer weiter aus. Jetzt sind auch in Nürnberg Exemplare aufgetaucht. Die Stadt hatte an verschiedenen Standorten im Süden der Stadt spezielle Klebefallen aufgestellt. Schon bei der ersten Leerung haben die Forscher Tigermücken festgestellt. In Fürth ist die schwarz-weiße Mücke schon seit Jahren ansässig. Dort geht eine Spezialfirma von Tür zu Tür, um Anwohner zu beraten, hat Fallen aufgestellt und bekämpft die Larven mit einem biologischen Wirkstoff. Die Tigermücke ist im Gegensatz zu heimischen Arten auch tagsüber sehr aggressiv und kann tropische Krankheiten übertragen. Um die Ausbreitung einzudämmen, bitten die Behörden die Bevölkerung, Regentonnen abzudecken und Gießkannen zu leeren.

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1: Aus Frankreich und aus Hollywood kommen zwei neue Filme in unseren fränkischen Kinos. Vorhang auf für Oh La La 2 und One Night Only.
2: Mom, ich glaube, ich bleib einfach hier.
3: Nein, du solltest heute ausgehen.
1: Sagt die Mutter des Pizzabäckers Owen zu Beginn von One Night Only. Denn nur heute Nacht ist es Singles gesetzlich erlaubt, Sex zu haben. Also gut, Owen macht sich auf die Socken und trifft die muntere Ellie.
4: Deine Ohren sehen aus wie Autotüren.
5: Deine Nase ist zu klein für dein Gesicht.
6: Mit deinem Kinn kann man Holz hacken.
7: Deine Beine machen keinen Sinn.
6: Dein Haaransatz macht keinen Sinn. Was ist mit deinem Auge?
7: Allergie.
6: Ach echt?
1: Ja, läuft nicht gerade gut zwischen den beiden. Und so gehen sie erstmal wieder getrennte Wege. Aber im Laufe der Nacht trifft Ellie wieder auf Owen und er macht ihr eine Pizza.
6: Das ist die beste Pizza, die ich hier hatte. Ich glaube, besser als Sex.
7: Was findest du am besten?
6: Den extra Käse.
7: Beim Sex.
6: Das Vorspielen.
7: Das ist eine typische Frauenantwort.
6: Und du so?
7: Für mich geht's ums Danach.
6: Oh, komm schon.
7: Schon. Zwei Menschen liegen da und teilen ein Geheimnis.
1: Nun ja, die Handlung ist durchaus vorhersehbar, aber One Night Only ist romantisch schön und macht auch viel Spaß. Beispielsweise bei der Suche nach dem letzten Kondom in der Stadt. Im ersten Oh La La Film vor 2 Jahren hat der Weinhändler Frederik erfahren, dass er genetisch nur zu 15% Franzose ist. In Oh La La 2 will er nun wissen, woher die restlichen 85% kommen. Ergebnis: Das Labor sagt, die Gene sind türkisch.
8: Ihre Tochter hat gewusst, dass sie Türke sind. Sie arbeitet hier. Wunderbare Frau.
9: Das interessiert mich nicht.
8: Wir haben ihr gleich Bescheid gesagt.
9: Dann weiß meine Tochter davon und hat nichts gesagt. Also die kriegt was zu hören. Ich bin kein Franzose. Ich bin zu 0% Franzose. Wie ein Magerquark.
1: Auch wenn Frankreichs Starkomiker Christian Clavier wieder die Hauptrolle spielt, an den Witz des ersten Teils kommt Oh La La 2 nicht heran. Stefan Gründler, 98,6 Charivari, Kinoredaktion.

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5: Ich bin Hendrik Daum. Im Hamburger Stadtteil St. Pauli läuft aktuell ein größerer Polizeieinsatz. Auf einem Fabrikgelände in der Nähe des Fernsehturms wurde am Abend geschossen. Es sollen zwei Männer dabei tödlich getroffen worden sein, das schreibt die Bild. Weitere Personen sollen verletzt sein. Aktuell ist die Polizei mit einem Großaufgebot vor Ort. Rund um den Tatort wurde eine Fahndung eingeleitet. Die Bundesregierung macht Russland für den misslungenen Anschlag auf den Leipziger Flughafen Anfang August verantwortlich. Die Entscheidung basiere auf einer klaren Beweiskette aus polizeilichen Ermittlungen und nachrichtendienstlichen Erkenntnissen, das sagte Bundesinnenminister Dobrindt am Abend. Die Ausführung der Tat passe genau ins typische Muster hybrider Kriegsführung Russlands. Als Reaktion kündigte Außenminister Wadefuhl eine Reihe von Strafmaßnahmen an. Das russische Generalkonsulat in Bonn und das russische Haus in Berlin werden geschlossen. Außerdem sollen die Einreisekontrollen für russische Staatsbürger verschärft werden. Eine Mehrheit der Deutschen ist für eine Zuckersteuer auf Getränke. Das zeigt eine Forsa-Umfrage für Stern und RTL. 55% der Befragten befürworten die Abgabe. Details arbeitet das Bundesfinanzministerium gerade aus. Die Höhe soll sich nach dem Zuckergehalt richten. Im oberbayerischen Geretsried im Landkreis Bad Tölz-Wolfratshausen sind eine Seniorin und ihr erwachsener Sohn tot in einem Mehrfamilienhaus gefunden worden. Die Polizei geht von einem Tötungsdelikt aus. Es gibt deutliche Hinweise auf Fremdeinwirkung. Ein Tatverdächtiger wurde bereits ermittelt. Wie es aus Ermittlerkreisen heißt, soll es eine Person aus dem familiären Umfeld sein. Zu den Hintergründen ist bisher nichts bekannt. Die Ermittlungen laufen. Als erste deutsche Tennisprofis haben Eva Liss und Jan-Lennard Struff die zweite Runde der US Open erreicht. Liss gewann gegen die Tschechin Gabriela Knutson 6:3 und 6:3. Struff besiegte den Argentinier Camilo Hugo Carabelle mit 6:4, 6:3 und 6:3. Und in gut einer Stunde muss Alexander Zverev ran gegen den Italiener Lorenzo Sonego.
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6: Mit Tanja Scholl. Bürgerservice und Digitalisierung werden in Nürnberg groß geschrieben. Jetzt hat die Stadt es erneut unter die Top 10 beim aktuellen Bitkom Smart City Index 2026 geschafft. Die genauen Platzierungen für alle 83 Großstädte in Deutschland werden kommende Woche im Detail vorgestellt. Im vergangenen Jahr hatte die Stadt Nürnberg ihre starke Position unter den führenden Großstädten Deutschlands ausgebaut und den 8. Rang belegt. In der Kategorie Verwaltung war Nürnberg sogar Spitzenreiter aller deutschen Großstädte mit Platz 1. Der renommierte Index des Digitalverbands Bitkom analysiert und bewertet jährlich den Digitalisierungsgrad der 83 Großstädte in Deutschland. Und zwar in den Bereichen Verwaltung, Energie und Umwelt, IT und Kommunikation, Mobilität sowie Gesellschaft und Bildung.
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1: Es gibt Menschen mit gläsernen Herzen. Wenn man leise daran rührt, klingen sie so fein wie silberne Glocken. Stößt man jedoch derb daran, so gehen sie entzwei. Da war nun auch ein Königspaar, das besaß drei Töchter, und alle drei hatten gläserne Herzen. »Kinder«, sagte die Königin, »nehmt euch mit euren Herzen in Acht, sie sind eine zerbrechliche Ware.« Und sie taten es auch. Eines Tages jedoch lehnte sich die älteste Schwester zum Fenster hinaus über die Brüstung und sah hinab in den Garten, wie die Bienen und die Schmetterlinge um die Levkojen flogen. Dabei drückte sie sich ihr Herz. Kling! Ging es, wie wenn etwas zerspringt, und sie fiel hin und war tot. Wieder nach einiger Zeit trank die zweite Tochter eine Tasse zu heißen Kaffee. Da gab es abermals einen Klang, wie wenn ein Glas springt, nur etwas feiner als das erste Mal, und auch sie fiel um. Da hob die Mutter sie auf und besah sie, merkte aber bald zu ihrer Freude, dass sie nicht tot war, sondern dass ihr Herz nur einen Sprung bekommen hatte, jedoch noch hielt. »Was sollen wir nun mit unserer Tochter anfangen?« ratschlagten der König und die Königin. »Sie hat einen Sprung im Herzen, und wenn er auch nur

klein ist, so wird es doch ganz leicht entzweigehen. Wir müssen sie sehr in Acht nehmen.« Aber die Prinzessin sagte, »Lasst mich nur. Manchmal hält das, was einen Sprung bekommen hat, nachher gerade noch recht lange.« Indessen war die jüngste Königstochter auch groß geworden und so schön, gut und verständig, dass von allen Seiten Königssöhne herbeiströmten und um sie freiten. Doch der alte König war durch Schaden klug geworden und sagte, »Ich habe nur noch eine ganze Tochter, und auch die hat ein gläsernes Herz. Soll ich sie jemandem geben, so muss es ein König sein, der zugleich Glaser ist und mit so zerbrechlicher Ware umzugehen versteht.« Allein es war unter den vielen Freiern nicht einer, der sich gleichzeitig auf die Glaserei gelegt hätte, und so mussten sie alle wieder abziehen. Da war nun unter den Edelknaben im Schloss des Königs einer, der war beinahe fertig. Wenn er noch dreimal der jüngsten Königstochter die Schleppe getragen hatte, so war er Edelmann. Dann gratulierte ihm der König und sagte, »Du bist nun fertig und Edelmann. Ich danke dir. Du kannst gehen.« Als er nun das erste Mal der Prinzessin die Schleppe trug, sah er, dass sie einen ganz königlichen Gang hatte. Als er sie ihr das zweite Mal trug, sagte die Prinzessin, »Lass einmal einen Augenblick die Schleppe los. Gib mir deine Hand und führe mich die Treppe hinauf. Aber fein zierlich, wie es sich für einen Edelknaben, der eine Königstochter führt, schickt.« Als er dies tat, sah er, dass sie auch eine ganz königliche Hand hatte. Sie aber merkte auch etwas. Was es aber war, will ich euch erst nachher sagen. Endlich, als er ihr das dritte Mal die Schleppe trug, drehte sich die Königstochter um und sagte zu ihm, »Wie reizend du mir meine Schleppe trägst. So reizend hat sie mir noch keiner getragen.« Da merkte der Edelknabe, dass sie auch eine ganz königliche Sprache führte. Damit war er nun aber fertig und Edelmann. Der König dankte und gratulierte ihm und sagte, er könne nun gehen. Als er ging, stand die Königstochter an der Gartentüre und sprach zu ihm, »Du hast mir so reizend die Schleppe getragen wie kein anderer. Wenn du doch Glaser und König wärst.« Darauf antwortete er, er wolle sich alle Mühe geben, es zu werden. Sie möge nur auf ihn warten, er käme gewiss wieder. Er ging also zu einem Glaser und fragte ihn, ob er nicht einen Glaserjungen gebrauchen könne. »Jawohl«, erwiderte dieser, »aber du musst 4 Jahre bei mir lernen. Im ersten Jahr lernst du die Semmeln vom Bäcker holen und die Kinder waschen, kämmen und anziehen. Im zweiten lernst du die Ritzen mit Kitt verschmieren, im dritten Glas schneiden und einsetzen und im vierten wirst du Meister.« Darauf fragte er den Glaser, ob er nicht von hinten anfangen könne, weil es dann doch schneller ginge. Indessen der Glaser bedeutete ihm, dass ein ordentlicher Glaser immer von vorn anfangen müsse, sonst würde nichts Gescheites daraus. Damit gab er sich zufrieden. Im ersten Jahre holte er also die Semmeln vom Bäcker, wusch und kämmte die Kinder und zog sie an. Im zweiten verschmierte er die Ritzen mit Kitt. Im dritten lernte er Glas schneiden und einsetzen und im vierten Jahre wurde er Meister. Darauf zog er sich wieder seine Edelmannskleider an, nahm Abschied von seinem Lehrherrn und überlegte sich, wie er es anfinge, um nun auch noch König zu werden. Während er so auf der Straße ganz in Gedanken versunken einherging und aufs Pflaster sah, trat ein Mann an ihn heran und fragte, ob er etwas verloren habe, das er immer so auf die Erde sähe. Da erwiderte er, verloren habe er zwar nichts, aber suchen täte er doch etwas, nämlich ein Königreich, und fragte ihn, ob er nicht wisse, was er zu beginnen habe, um König zu werden. »Wenn du ein Glaser wärst«, sagte der Mann, »wüsste ich schon Rat.« »Ich bin ja gerade ein Glaser«, antwortete er, »und eben fertig geworden.« Als er dies gesagt, erzählte ihm der Mann die Geschichte von den 3 Schwestern mit den gläsernen Herzen und wie der alte König durchaus seine Tochter nur einem Glaser vermählen wolle. »Anfangs«, so sprach er, »war noch die Bedingung, dass der Glaser, der sie bekäme, auch noch ein König oder ein Königssohn sein müsse. Weil sich aber keiner finden will, der alles beides ist, Glaser und König zugleich, so hat er etwas nachgegeben, wie es der Klügste immer tun muss, und 2 andere Bedingungen gestellt.

0: Blaser muss er freilich immer noch sein. Dabei bleibt es.
1: Welche sind denn die beiden Bedingungen?
0: Fragte der junge Edelmann. Er muss der Prinzessin gefallen und Samtpatschen haben. Kommt nun ein Glaser, welcher der Prinzessin gefällt und auch Samtpatschen hat, so will ihm der König seine Tochter geben und ihn später, wenn er tot ist, zum König machen. Es sind nun auch schon eine Menge Glaser auf dem Schloss gewesen, aber der Prinzessin wollte keiner gefallen. Außerdem hatten sie auch alle keine Samtpatschen, sondern grobe Hände, wie das von gewöhnlichen Glasern nicht anders zu erwarten ist.
1: Als dies der junge Edelmann vernommen, ging er in das Schloss, entdeckte sich dem König, erinnerte ihn daran, wie er bei ihm Edelknabe gewesen sei, und erzählte ihm, dass er seiner Tochter zuliebe Glaser geworden und sie nun gar gern heiraten und nach seinem Tode König werden wolle. Da ließ der König die Prinzessin rufen und fragte sie, ob der junge Edelmann ihr gefiele. Und als sie dies bejahte, weil sie ihn gleich erkannte, sagte er dann weiter, er solle nun auch seine Handschuhe ausziehen und zeigen, ob er auch Samtpatschen habe. Aber die Prinzessin meinte, dies sei ganz unnötig. Sie wisse es ganz genau, dass er wirklich Samtpatschen habe. Sie hätte es schon damals gemerkt, als er sie die Treppe hinaufgeführt hätte. So waren denn beide Bedingungen erfüllt. Und da die Prinzessin einen Glaser zum Mann bekam und noch dazu einen mit Samtpatschen, so nahm er ihr Herz sehr in Acht und es hielt bis an ihr seliges Ende. Die zweite Schwester aber, welche schon den Sprung hatte, wurde die Tante, und zwar die allerbeste Tante der Welt. Dies versicherten nicht bloß die Kinder, welche der junge Edelmann und die Prinzessin zusammen bekamen, sondern auch alle anderen Leute. Und auch die zweite Prinzessin wurde steinalt, obwohl ihr Herz einen Sprung hatte. Wenn sich jemand darüber wunderte, sagte sie regelmäßig, »Was in der Jugend einen Sprung kriegt und geht nicht gleich in zwei, das hält nachher oft gerade noch recht lange.«
0: Und das ist auch wahr, denn meine Mutter hat auch so ein altes Sahnetöpfchen, weiß, mit kleinen bunten Blumensträußchen besät. Das hat einen Sprung, solange ich denken kann, und hält immer noch. Und seit es meine Mutter hat, sind schon so viele neue Sahnetöpfchen gekauft und immer wieder zerbrochen worden, dass man sie gar nicht zählen kann.
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4: Ich bin Hendrik Daum. Der Vorstand von Volkswagen hat einem Bericht der Wirtschaftswoche zufolge bereits beschlossen, 4 VW-Werke zu schließen. Demzufolge soll die Produktion in Emden, Hannover, Zwickau und Neckarsulm zwischen 2031 und 2034 enden. In den vergangenen Tagen hatte es bei Volkswagen eine Reihe von Betriebsversammlungen gegeben. Hintergrund sind die Sparpläne des Unternehmens. Die deutsche Marine hat im Nordatlantik einen zuvor geheim gehaltenen Test des israelischen Raketensystems LoRa erfolgreich abgeschlossen. Ein Marineinspekteur sagte, das Waffensystem lasse sich problemlos von deutschen Schiffen aus einsetzen. Außerdem übersteige die mögliche Reichweite alles, was man bisher kannte. Bayerns Ministerpräsident Söder fordert eine nationale Gasreserve, ähnlich wie beim Öl. Die aktuellen Speichervorräte seien zu niedrig, sagte der CSU-Chef. Wirtschaftsminister Aiwanger sagte, aktuell käme man auf maximal 50%. Nötig seien aber bis erst

0: 7. November 70%. Er fürchtet Engpässe, sollte es aus irgendeinem Grund Lieferprobleme mit Flüssiggas geben. Das meiste davon kommt aus den USA. Schon wieder ist der Regierungsflieger kaputt. Bundesfinanzminister Klingbeil ist in South Carolina gestrandet. Damit verpasst der Minister heute die Kabinettssitzung, wo es um sein Steuergesetz geht. Die Maschine konnte wegen eines technischen Defekts nicht starten. Aktuell schaut man, ob der Flieger repariert werden kann oder Klingbeil mit einem anderen Flugzeug zurück nach Deutschland fliegen muss. Fußballprofi Antonio Rüdiger spielt nicht mehr für Deutschland. Auf seinen Social-Media-Kanälen hat der 33-Jährige seinen Rücktritt aus der deutschen Nationalmannschaft erklärt. Moritz Einzel berichtet.
1: Es sei an der Zeit, den Weg für die junge Generation freizumachen, schrieb Rüdiger. Der Innenverteidiger in Diensten von Real Madrid bestritt 86 Länderspiele für Deutschland. Er nahm an 3 Welt- und 2 Europameisterschaften teil. 2017 war Rüdiger Teil des jungen deutschen Teams, das in Russland den Confederations Cup gewann.
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3: Mit Tanja Scholl. Die Erlanger Polizei ist zu einem ungewöhnlichen Einsatz in die Praxis einer Kieferorthopädin gerufen worden. Eine 14-jährige Schülerin wollte ihre lästige Zahnspange loshaben und forderte die Zahnärztin auf, ihren Eltern zu sagen, dass die Behandlung abgeschlossen sei. Nachdem die sich nicht auf das Ansinnen einließ, zog die 14-jährige plötzlich ein Messer hervor und bedrohte die Kieferorthopädin. Bis zum Eintreffen der Polizei hatte das Mädchen die Praxis bereits wieder verlassen. Gegen sie wurde jetzt ein Ermittlungsverfahren wegen Bedrohung eingeleitet. Die Zahnärztin blieb bei dem Vorfall unverletzt.

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1: Ich arbeite wirklich sehr gerne in unserer Behörde. Ich bin mit Leib und Seele Staatsanwältin.
2: Das sagt Seo Kim. Die junge Staatsanwältin mit asiatischen Wurzeln ist in Staatsschutz Opfer eines rassistischen Brandanschlags geworden. Statt den Fall abzugeben, entscheidet sich Seo, selbst zu ermitteln. Die Spur führt sie zu dem stadtbekannten Rechtsextremisten Sven Meyer und einer Asylbewerberin als Zeugin.
3: Dieser Mann, Sven Meyer?
4: Genau. Wir brauchen unbedingt Ihre Zeugenaussage vor Gericht.
5: Ich brauche eine Wohnung in die Stadt. Ich brauche einen Job, eine Schule, in der meine Kinder in Frieden zur Schule gehen können.

0: jetzt, wo es um eine Staatsanwältin geht, soll ich plötzlich aussagen. Wegen einer Staatsanwältin bringe ich unsere Leben nicht in Gefahr.
1: Seo entdeckt, dass es in ihrer Behörde Akten gibt, die aber zurückgehalten werden. Gut, dass ihre Freundin darauf Zugriff hat oder besser gesagt hätte.
2: Die Einstellungen und die Ermittlungen gegen Unbekannt sind im Keller, richtig? Und die Geschäftsstelle hat doch sicher einen Kellerschlüssel.
3: Das kann ich nicht machen.
2: Ich will die Mittäter finden. Verstehst du das nicht? Hast du das Passwort der Teamleiterin?
3: Seo, echt jetzt? Du weißt, wie die sind. Nicht, wenn das rauskommt.
1: Aber Seju forscht immer weiter. Doch der Oberstaatsanwalt Forch spielt die Tat herunter und versucht, weitere Nachforschungen zu verhindern.
4: Auf wessen Seite stehen Sie eigentlich? Warum haben Sie denn kein Vertrauen in Ihre eigene Behörde?
2: Ich bin hier das Opfer.
4: Ja, aber das gibt Ihnen doch nicht das Recht, die Augen vor der Realität zu verschließen. Ich meine, reißen Sie sich jetzt mal zusammen, Frau Kim. Sie sind in erster Linie Repräsentantin dieses Staates.
1: Auch wenn die Geschichte frei erfunden ist, beim Ansehen von Staatsschutz bekommt man das ungute Gefühl, dass es so etwas wirklich geben könnte. Stefan Grundler, 98.6 Charivari, Kinoredaktion.

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1: Ich bin Hendrik Daum. Der Vorstand von Volkswagen hat einem Bericht der Wirtschaftswoche zufolge bereits beschlossen, 4 VW-Werke zu schließen. Demzufolge soll die Produktion in Emden, Hannover, Zwickau und Neckarsulm zwischen 2031 und 2034 enden. In den vergangenen Tagen hatte es bei Volkswagen eine Reihe von Betriebsversammlungen gegeben. Hintergrund sind die Sparpläne des Unternehmens. Die deutsche Marine hat im Nordatlantik einen zuvor geheim gehaltenen Test des israelischen Raketensystems LoRa erfolgreich abgeschlossen. Ein Marineinspekteur sagte, das Waffensystem lasse sich problemlos von deutschen Schiffen aus einsetzen. Außerdem übersteige die mögliche Reichweite alles, was man bisher kannte. Bayerns Ministerpräsident Söder fordert eine nationale Gasreserve, ähnlich wie beim Öl. Die aktuellen Speichervorräte seien zu niedrig, sagte der CSU-Chef. Wirtschaftsminister Aiwanger sagte, aktuell käme man auf maximal 50%. Nötig seien aber bis 1. November 70%. Er fürchtet Engpässe, sollte es aus irgendeinem Grund Lieferprobleme mit Flüssiggas geben. Das meiste davon kommt aus den USA. Schon wieder ist der Regierungsflieger kaputt. Bundesfinanzminister Klingbeil ist in South Carolina gestrandet. Damit verpasst der Minister heute die Kabinettssitzung, wo es um sein Steuergesetz geht. Die Maschine konnte wegen eines technischen Defekts nicht starten. Aktuell schaut man, ob der Flieger repariert werden kann oder Klingbeil mit einem anderen Flugzeug zurück nach Deutschland fliegen muss. Fußballprofi Antonio Rüdiger spielt nicht mehr für Deutschland. Auf seinen Social-Media-Kanälen hat der 33-Jährige seinen Rücktritt aus der deutschen Nationalmannschaft erklärt. Moritz Einzel berichtet.
2: Es sei an der Zeit, den Weg für die junge Generation freizumachen, schrieb Rüdiger. Der Innenverteidiger in Diensten von Real Madrid bestritt 86 Länderspiele für Deutschland. Er nahm an 3 Welt- und 2 Europameisterschaften teil. 2017 war Rüdiger Teil des jungen deutschen Teams, das in Russland den Confederations Cup gewann.
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3: Mit Tanja Scholl. Die Tigermücke breitet sich in Mittelfranken immer weiter aus. Jetzt sind auch in Nürnberg Exemplare aufgetaucht. Die Stadt hatte an verschiedenen Standorten im Süden der Stadt spezielle Klebefallen aufgestellt. Schon bei der ersten Leerung haben die Forscher Tigermücken festgestellt. In Fürth ist die schwarz-weiße Mücke schon seit Jahren ansässig. Dort geht eine Spezialfirma von Tür zu Tür, um Anwohner zu beraten, hat Fallen aufgestellt und bekämpft die Larven mit einem biologischen Wirkstoff. Die Tigermücke ist im Gegensatz zu heimischen Arten auch tagsüber sehr aggressiv und kann tropische Krankheiten übertragen. Um die Ausbreitung einzudämmen, bitten die Behörden die Bevölkerung, Regentonnen abzudecken und Gießkannen zu leeren.
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1: Ich bin Hendrik Daum. Der Vorstand von Volkswagen hat einem Bericht der Wirtschaftswoche zufolge bereits beschlossen, 4 VW-Werke zu schließen. Demzufolge soll die Produktion in Emden, Hannover, Zwickau und Neckarsulm zwischen 2031 und 2034 enden. In den vergangenen Tagen hatte es bei Volkswagen eine Reihe von Betriebsversammlungen gegeben. Hintergrund sind die Sparpläne des Unternehmens. Die Bundesregierung bringt heute ein Gesetz auf den Weg, das vor allem den ganz kleinen Kindern zugutekommen soll. Im Kern geht es um verpflichtende Sprachtests für alle Vierjährigen und um eine gezielte Förderung der Kinder in den Kitas. Uli Reitinger berichtet.
2: Das Gesetz soll den Kleinkindern den Übergang zur Grundschule erleichtern. Experten sagen, im Moment schleppen die Kinder und Jugendlichen Bildungsdefizite oft durch ihre gesamte Bildungslaufbahn. Das soll sich mit dem neuen Gesetz ändern. Mit den verpflichtenden

0: Bundesweit einheitlichen Sprachtests, auch für Kinder, die nicht in die Kita gehen, sollen Probleme früh erkannt und direkt mit individuell passenden Hilfen entgegengewirkt werden.
1: Die deutsche Marine hat im Nordatlantik einen zuvor geheim gehaltenen Test des israelischen Raketensystems LORA erfolgreich abgeschlossen. Ein Marineinspekteur sagte, das Waffensystem lasse sich problemlos von deutschen Schiffen aus einsetzen. Außerdem übersteige die mögliche Reichweite alles, was man bisher kannte. Schon wieder ist der Regierungsflieger kaputt. Bundesfinanzminister Klingbeil ist in South Carolina gestrandet. Damit verpasst der Minister heute die Kabinettssitzung, wo es um sein Steuergesetz geht. Die Maschine konnte wegen eines technischen Defekts nicht starten. Aktuell schaut man, ob der Flieger repariert werden kann oder Klingbeil mit einem anderen Flugzeug zurück nach Deutschland fliegen muss. Bei den US Open haben die beiden deutschen Tennisprofis Eva Liss und Jan-Lennard Struff die zweite Runde erreicht. Der 36 Jahre alte Struff setzte sich glatt in drei Sätzen gegen Camilo Hugo Carabelli aus Argentinien durch. Auf ihn wartet nun mit Francisco Cerundolo erneut ein Argentinier. Die Hamburgerin Liss besiegte zuvor die Tschechin Gabriela Knutson in zwei Sätzen. Sie trifft in der nächsten Runde auf die russische French Open-Gewinnerin Mira Andreeva.
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3: Mit Tanja Scholl. Bürgerservice und Digitalisierung werden in Nürnberg groß geschrieben. Jetzt hat die Stadt es erneut unter die Top 10 beim aktuellen Bitkom Smart City Index 2026 geschafft. Die genauen Platzierungen für alle 83 Großstädte in Deutschland werden kommende Woche im Detail vorgestellt. Im vergangenen Jahr hatte die Stadt Nürnberg ihre starke Position unter den führenden Großstädten Deutschlands ausgebaut und den 8. Rang belegt. In der Kategorie Verwaltung war Nürnberg sogar Spitzenreiter aller deutschen Großstädte mit Platz 1. Der renommierte Index des Digitalverbands Bitkom analysiert und bewertet jährlich den Digitalisierungsgrad der 83 Großstädte in Deutschland. Und zwar in den Bereichen Verwaltung, Energie und Umwelt, IT und Kommunikation, Mobilität sowie Gesellschaft und Bildung.

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1: Mit gleich zwei Actionkrachern meldet sich Hollywood jetzt in unseren fränkischen Kinos. Vorhang auf für Mutiny und Das Ende der Sterne. In einer nahen Zukunft hat eine verheerende Pandemie in Das Ende der Sterne nahezu die gesamte Menschheit ausgelöscht. Zu den wenigen Überlebenden

0: Hört Hick.
1: Und was hast du gemacht, bevor die Welt unterging?
2: Ich habe meine Frau geküsst und mit meinem Hund gespielt. Und jeden Tag habe ich gedacht, Mann, hast du ein Scheißglück.
1: Jeder hat doch was, woran er sich festhält, oder? Ohne das wäre es ziemlich einsam.
0: Hick lebt mit seinem Hund in einem verlassenen Flugzeughangar in Colorado. Der Platz ist gut gegen marodierende Überlebende zu verteidigen. Und dabei hilft ihm der menschenfeindliche Ex-Soldat Bengley.
3: Wir haben keine Ahnung, was da draußen ist.
4: Was glaubst du, was du da findest? Fröhliche Menschen? Überall? Die Welt von damals existiert nicht mehr. Hier gibt's nur uns. Wir halten uns an dem fest, was mal war. Da draußen zählt nur eins, töten oder getötet werden. Das Einzige, was wir fürchten müssen, sind
5: die Überlebenden.
0: Und die sorgen schon bald für Chaos. Mit Stars wie Jacob Elordi, Josh Brolin und Guy Pearce verfilmt der Regiemeister Ridley Scott mit Das Ende der Sterne die apokalyptische Buchvorlage von Peter Heller.
6: Was zum Teufel willst du?
7: Vergeltung.
0: Und wenn das Actionstar Jason Statham will, sollte sich der Gegner warm anziehen. In Mutiny spielt er einen ehemaligen Soldaten, der seine Unschuld beweisen muss. Auf einem Frachtschiff entdeckt er Menschenschmuggler und eine Frau, die helfen will.
8: Mayday, Mayday, Mayday! Wir brauchen sofortige Notfallunterstützung.
7: Uns geht langsam die Zeit aus.
8: Wer zum Teufel sind Sie?
7: Jetzt zählt nur eins, Sie und diese Menschen in Sicherheit zu bringen. Vertrauen Sie mir, ich muss das beenden.
0: Und beim Beenden geht's richtig zur Sache. Jason Statham lässt es in Mutiny dermaßen krachen, dass der Film erst frei ab 18 Jahren ist. Stefan Grundler, 98.6 Charivari, Kinoredaktion.

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10: Ich bin Hendrik Daum. Der Vorstand von Volkswagen hat einem Bericht der Wirtschaftswoche zufolge bereits beschlossen, 4 VW-Werke zu schließen. Demzufolge soll die Produktion in Emden, Hannover, Zwickau und Neckarsulm zwischen 2031 und 2034 enden. In den vergangenen Tagen hatte es bei Volkswagen eine Reihe von Betriebsversammlungen gegeben. Hintergrund sind die Sparpläne des Unternehmens. Die Bundesregierung bringt heute ein Gesetz auf den Weg, das vor allem den ganz kleinen Kindern zugutekommen soll. Im Kern geht es um verpflichtende Sprachtests für alle Vierjährigen und um eine gezielte Förderung der Kinder in den Kitas. Uli Reitinger berichtet.
11: Das Gesetz soll den Kleinkindern den Übergang zur Grundschule erleichtern.

0: Eltern. Experten sagen, im Moment schleppen die Kinder und Jugendlichen Bildungsdefizite oft durch ihre gesamte Bildungslaufbahn. Das soll sich mit dem neuen Gesetz ändern. Mit den verpflichtenden, bundesweit einheitlichen Sprachtests, auch für Kinder, die nicht in die Kita gehen, sollen Probleme früh erkannt und direkt mit individuell passenden Hilfen entgegengewirkt werden.
1: Die deutsche Marine hat im Nordatlantik einen zuvor geheim gehaltenen Test des israelischen Raketensystems LORA erfolgreich abgeschlossen. Ein Marineinspekteur sagte, das Waffensystem lasse sich problemlos von deutschen Schiffen aus einsetzen. Außerdem übersteige die mögliche Reichweite alles, was man bisher kannte. Schon wieder ist der Regierungsflieger kaputt. Bundesfinanzminister Klingbeil ist in South Carolina gestrandet. Damit verpasst der Minister heute die Kabinettssitzung, wo es um sein Steuergesetz geht. Die Maschine konnte wegen eines technischen Defekts nicht starten. Aktuell schaut man, ob der Flieger repariert werden kann oder Klingbeil mit einem anderen Flugzeug zurück nach Deutschland fliegen muss. Bei den US Open haben die beiden deutschen Tennisprofis Eva Liss und Jan-Lennard Struff die zweite Runde erreicht. Der 36 Jahre alte Struff setzte sich glatt in drei Sätzen gegen Camilo Hugo Carabelli aus Argentinien durch. Auf ihn wartet nun mit Francisco Cerundolo erneut ein Argentinier. Die Hamburgerin Liss besiegte zuvor die Tschechin Gabriela Knutson in zwei Sätzen. Sie trifft in der nächsten Runde auf die russische French Open-Gewinnerin Mira Andrejewa.
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3: Mit Tanja Scholl. Die Erlanger Polizei ist zu einem ungewöhnlichen Einsatz in die Praxis einer Kieferorthopädin gerufen worden. Eine 14-jährige Schülerin wollte ihre lästige Zahnspange loshaben und forderte die Zahnärztin auf, ihren Eltern zu sagen, dass die Behandlung abgeschlossen sei. Nachdem die sich nicht auf das Ansinnen einließ, zog die 14-jährige plötzlich ein Messer hervor und bedrohte die Kieferorthopädin. Bis zum Eintreffen der Polizei hatte das Mädchen die Praxis bereits wieder verlassen. Gegen sie wurde jetzt ein Ermittlungsverfahren wegen Bedrohung eingeleitet. Die Zahnärztin blieb bei dem Vorfall unverletzt.
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1: Ich bin Hendrik Daum. Einen schönen guten Morgen. Der Vorstand von Volkswagen hat einem Bericht der Wirtschaftswoche zufolge bereits beschlossen, 4 VW-Werke zu schließen. Demzufolge soll die Produktion in Emden, Hannover, Zwickau und Neckarsulm zwischen 2031 und 2034 enden. In den vergangenen Tagen hatte es bei Volkswagen eine Reihe von Betriebsversammlungen gegeben. Hintergrund sind die Sparpläne des Unternehmens. Die Europäische Union hat der Bundesregierung mit Blick auf den Drohnenvorfall in Leipzig Unterstützung zugesichert. Die EU stehe angesichts des russischen Angriffs voll und ganz an der Seite Deutschlands. Das schrieb Kommissionspräsidentin von der Leyen. NATO-Generalsekretär Rutte betonte, das Bündnis werde seine Mitglieder gegen jegliche Bedrohung verteidigen. Unterdessen hat Russlands Präsident Putin auf die von Deutschland angekündigten Sanktionen reagiert. Sie seien ein so wörtlich schwerer Fehler und liefen eindeutig den Interessen des deutschen Volkes zuwider, so Putin. Die bayerische Staatsregierung drängt darauf, dass auch bei uns mehr Gas gefördert wird. Das sagte Ministerpräsident Söder. Hintergrund ist, dass die deutschen Gasspeicher im Moment nur zu etwas mehr als 50% gefüllt sind.

0: Bayern fordert deshalb eine nationale Gasreserve für etwa 3 Wochen. Fußballprofi Antonio Rüdiger spielt nicht mehr für Deutschland. Auf seinen Social-Media-Kanälen hat der 33-Jährige seinen Rücktritt aus der deutschen Nationalmannschaft erklärt. Moritz Einzel berichtet.
1: Es sei an der Zeit, den Weg für die junge Generation freizumachen, schrieb Rüdiger. Der Innenverteidiger in Diensten von Real Madrid bestritt 86 Länderspiele für Deutschland. Er nahm an 3 Welt- und 2 Europameisterschaften teil. 2017 war Rüdiger Teil des jungen deutschen Teams, das in Russland den Confederations Cup gewann.
2: Heute schön, morgen schön, Freitag schön, Temperaturen um die 24 Grad heute und morgen. Am Freitag können wir nochmal den Bikini rausholen und die Poolparty planen. Dann kriegen wir bis zu 28 Grad.
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2: Elm. Also ich habe das jetzt schon öfter mal gelesen und gehört, dass wir noch einen richtig schönen Restsommer bekommen sollen und auch so in den Herbst rein, dann ab dem 22., 23. September soll es noch richtig schön werden. Also wir drücken mal die Daumen. Vielleicht kriegen wir ja noch mal einen schönen Altweibersommer, oder? So, und jetzt guten Start rein in den Mittwoch.

Ja, früher hieß es immer, hier ist der Pop-Almanach. 1988, an diesem 2. September, da startet im Londoner Wembley-Stadion die Human Rights Now World Tour zugunsten von Amnesty International mit dabei damals. Unter anderem große Stars Bruce Springsteen, Sting, Peter Gabriel oder auch Tracy Chapman. Die Tour führte über 5 Kontinente und gehörte damals zu den aufwendigsten Rock-Tourneen überhaupt. Dann springen wir vor, 7 Jahre ins Jahr 1995, an diesem 2. September. Da schreibt Michael Jackson Chartgeschichte mit You Are Not Alone. Der Song steigt damals direkt auf Platz 1 in den Hot 100 Billboard Charts ein. Ja? Wunderschöner Song. Und das hatte übrigens noch kein Song zuvor in der Geschichte der US-Charts geschafft, also von 0 auf die 1.

0: Jackson. You are not alone.
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1: Ich bin Hendrik Daum. Einen schönen guten Morgen.

0: Der Vorstand von Volkswagen hat einem Bericht der Wirtschaftswoche zufolge bereits beschlossen, 4 VW-Werke zu schließen. Demzufolge soll die Produktion in Emden, Hannover, Zwickau und Neckarsulm zwischen 2031 und 2034 enden. In den vergangenen Tagen hatte es bei Volkswagen eine Reihe von Betriebsversammlungen gegeben. Hintergrund sind die Sparpläne des Unternehmens. Die Europäische Union hat der Bundesregierung mit Blick auf den Drohnenvorfall in Leipzig Unterstützung zugesichert. Die EU stehe angesichts des russischen Angriffs voll und ganz an der Seite Deutschlands. Das schrieb Kommissionspräsidentin von der Leyen. NATO-Generalsekretär Rutte betonte, das Bündnis werde seine Mitglieder gegen jegliche Bedrohung verteidigen. Unterdessen hat Russlands Präsident Putin auf die von Deutschland angekündigten Sanktionen reagiert. Sie seien ein so wörtlich schwerer Fehler und liefen eindeutig den Interessen des deutschen Volkes zuwider, so Putin. Die bayerische Staatsregierung drängt darauf, dass auch bei uns mehr Gas gefördert wird. Das sagte Ministerpräsident Söder. Hintergrund ist, dass die deutschen Gasspeicher im Moment nur zu etwas mehr als 50% gefüllt sind. Bayern fordert deshalb eine nationale Gasreserve für etwa 3 Wochen. Fußballprofi Antonio Rüdiger spielt nicht mehr für Deutschland. Auf seinen Social-Media-Kanälen hat der 33-Jährige seinen Rücktritt aus der deutschen Nationalmannschaft erklärt. Moritz Einzel berichtet.
1: Es sei an der Zeit, den Weg für die junge Generation freizumachen, schrieb Rüdiger. Der Innenverteidiger in Diensten von Real Madrid bestritt 86 Länderspiele für Deutschland. Er nahm an 3 Welt- und 2 Europameisterschaften teil. 2017 war Rüdiger Teil des jungen deutschen Teams, das in Russland den Confederations Cup gewann.
2: Also das Wetter ist nochmal richtig schön die Woche. Heute bis zu 24 Grad, Sonne, Wolken. Morgen dann schon einen Ticken wärmer. Also wenn das stimmt, was ich hier lese, die Prognose bis Sonntag, am Sonntag, Achtung, Moment mal ganz kurz, jetzt habe ich ihn weggeklickt hier, Sonntag, 32 Grad, okay. Also der Sommer, kleines Comeback nochmal, gell?
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2: Heute ist Tag der Kokosnuss, Tag der Kalenderänderung und heute ist der nationale Enthauptungstag. Also nicht, dass er irgendwo heute mal den Kopf verliert, gell? Schönen guten Morgen, kommt alle gut rein.

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das kommt dann raus, wenn sich drei absolute Weltstars im Studio treffen. Bryan Adams, Rod Stewart und Sting und All for Love, ein Nummer 1-Hit. Morgen, Mittwoch, 2. September. Wer darf heute feiern? Heute ist irgendwie Tag der Fußballstars. Bradley Barcola wird heute 24. Hat ja bei... Oder spielt immer noch bei PSG, glaube ich, gell? Emiliano Martinez ist argentinischer Fußballtorwart, Nationaltorwart, wird heute 34. Dann haben wir Javi Martinez, der ehemalige Spieler vom FC Bayern, wird heute 38. Ich gucke gerade, ob wir sonst noch irgendwo... Da tatsächlich, Andi Möller wird heute 59, Weltmeister von 1990. Und ansonsten, sonst noch irgendwelche... Fußballer mit dabei? Nee, Fußballer nicht, aber Boxer Lennox Lewis, ehemaliger Schwergewichtsweltmeister, wird heute 61. Und dann haben wir noch einen Ex-Tennisspieler, einen Ex-Spitzentennisspieler, die ehemalige Nummer 1 der Weltrangliste, Timmy Connors, wird heute 74. Wenn ihr feiert, dann lasst euch gut gehen, macht was draus aus dem Tag. Das Wetter soll ja einigermaßen gut werden.

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1: Guten Morgen. Im Märchen von Dornröschen kommen zur Taufe der kleinen Prinzessin lauter gute Feen und bringen ihre Wünsche, dass nur ja alles gut wird und schön und froh. Aber dann, mit verkniffenem Mund, rauscht die böse Fee herein und platziert ihre Boshaftigkeit, nimmt die Lebensfreude und verbreitet Zukunftsangst. Ein alter Pfarrer hat mir einmal gesagt, dass ihn dieses Märchen irgendwie tröstet. Denn so ist die Welt. Irgendwie gibt es immer jemand, der sagt den einen Satz und die Stimmung ist im Eimer. Einen Kommentar und alle Kreativität verwelkt. Ein Blick und die Freude ist dahin. Gib solchen Leuten nicht so viel Macht, sagte der Pfarrer. Denk dir, da ist sie, die böse Fee. Und jetzt hat sie ihr Gift verspritzt. Gut, dann wird schon keine zweite mehr tun. Und jetzt konzentriere ich mich wieder auf die positiven Gäste in meinem Leben, die guten Feen, die zählen. Im Märchen und in echt. Böse Feen machen es einem schwer, aber man kann ihnen sein Glück wieder abluchsen. Bis zum nächsten Mal.
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3: Ich bin Fabian Schaffer. Guten Morgen. Die Bundesregierung macht Russland für den versuchten Anschlag auf den Flughafen Leipzig-Halle Anfang August verantwortlich. Dafür gäbe es eine klare Beweiskette, sagte Bundesinnenminister Dobrindt. Außerdem passe die Ausführung der Tat ins typische Muster hybrider Kriegsführung Russlands. Als Reaktion kündigte Außenminister Wadefuhl eine Reihe von Strafmaßnahmen an. Russlands Präsident Putin bezeichnete das als schweren Fehler. Die Bundesregierung bringt heute ein Gesetz auf den Weg, das vor allem ganz kleinen Kindern zugutekommen soll. Im Kern geht es um verpflichtende Sprachtests für alle Vierjährigen und um eine gezieltere Förderung in den Kitas, Uli Reitinger berichtet.
4: Das Gesetz soll den Kleinkindern den Übergang zur Grundschule erleichtern. Experten sagen, im Moment schleppen die Kinder und Jugendlichen Bildungsdefizite oft durch ihre gesamte Bildungslaufbahn. Das soll sich mit dem neuen Gesetz ändern. Mit den verpflichtenden, bundesweit einheitlichen Sprachtests, auch für Kinder, die nicht in die Kita gehen, sollen Probleme früh erkannt und direkt mit individuell passenden Hilfen entgegengewirkt werden.
3: Die Bundeswehr setzt ihre Pläne zur Aufrüstung offenbar konsequent um. Im Nordatlantik hat die Marine jetzt einen bislang geheim gehaltenen Test des israelischen Raketensystems LORA erfolgreich abgeschlossen. Marineinspekteur Karg sagte, das Waffensystem lasse sich problemlos von deutschen Schiffen aus einsetzen. Außerdem übersteige die mögliche Reichweite alles, was man bisher kannte.
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5: mit Chris Wahle. Nach dem schweren Frontalcrash durch einen Geisterfahrer auf der B8 sucht die Fürther Verkehrspolizei jetzt nach Zeugen. Ein 75-Jähriger war gestern Vormittag auf die falsche Fahrbahn aufgefahren und zwischen Solkendorf und Fürth West mit einem entgegenkommenden Kleintransporter zusammengestoßen. Sowohl der Geisterfahrer als auch der 23-jährige Transporterfahrer wurden schwer verletzt und mussten von der Feuerwehr aus ihren Fahrzeugen befreit werden. Beide wurden mit Rettungshubschraubern in Krankenhäuser gebracht.
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6: Um 6:02, guten Morgen auf die Straßen. Aktuell alles ruhig. Habt ihr was? Staus und Blitzer? Dann bitte gleich anrufen oder WhatsAppen. Beides kostenfrei unter 0800 98 6 98 6. Gute Fahrt euch allen. Ja, es ist... Ich habe es heute Morgen festgestellt, einfach zu frisch, nur für ein T-Shirt. Da muss ein dünner Pullover oben drüber oder vielleicht schon das Übergangsjäckchen. Also,

0: Es wird zwar schön heute, aber aktuell nur noch 10 Grad. In Ronhof, in Höfen und auch bei euch draußen in Schwabach. Heute ein schöner Tag, Sonne, Wolken, 24 Grad. Morgen gleiches Spiel nochmal. Freitag, Samstag wird es dann nochmal richtig schön sommerlich, auch warm. Freitag bis zu 29 Grad und 10 Stunden Sonne.
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0: Ich grüße euch. Schönen Mittwoch wünsche ich euch. 2. September. Wir starten alle rein. Und warum der Satz, Schatz, ich muss noch kurz zur Post, jetzt neu umgeschrieben werden muss, erzähle ich euch gleich nach dem 80er von Patrick Swayze und die 90er mit Texas.

0: 11 Minuten nach 6 mittlerweile schon hier Mittwochmorgen.
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0: Ich wollte ja eigentlich jetzt wieder auf den Zug umsteigen, weil mir das auf Dauer echt zu teuer wird mit dem Sprit. Ja, und was ist das N vom Lied? Mein Zug fährt heute nicht. Blöd, ne? Naja, gut. Deswegen doch wieder an die Tanke und ran an die Buletten. Super E10, 2,11 Euro aktuell. Geht ein bisschen günstiger in Nürnberg an der Reichelsdorfer Hauptstraße für 2,03 Euro. Und Diesel kostet 2,20 Euro. Da kommt ihr auf jeden Fall günstiger weg. Zum Beispiel in Wendelstein an der Tanke in der Roter Straße. Heute Morgen eure Messlatte 2,11 Euro. Eine gute Fahrt euch allen. Die Aussage, Schatz, ich muss noch kurz in die Stadt und auf die Post, muss jetzt neu geschrieben werden, denn die Post wurde gestern zum 1. September auch offiziell in DHL umbenannt. Für uns Kunden ändert sich aber nichts, denn auch in Zukunft warten wir den ganzen Tag aufs Paket und müssen es dann trotzdem am Abend beim Nachbarn abholen.
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0: Mama, Mama. 6:12.
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0: Ja, und dass man bei manchen Liedern sofort Gänsehaut bekommt, kennt ihr vielleicht. Übrigens ein tolles Gefühl, das aber nicht alle Menschen kennen. Ein kalifornisches Institut hat mal untersucht, warum das so ist. Es wurde herausgefunden, dass bei diesen Menschen eine erhöhte Gehirnaktivität stattfindet, wenn sie bestimmte Songs hören. Also diese Menschen haben dann mehr Verbindungen zwischen dem auditorischen Kortex und den Hirnregionen, die für das Verarbeiten von Gefühlen zuständig sind. Bei mir, bin ich ganz ehrlich, geht das oft so weit, dass ich nicht nur Gänsehaut bekomme am ganzen Körper, sondern dass mir gleich Pipi in die Augen schießt. Jetzt zum Beispiel bei einem Song von Toto. Und die hatten ja einige ganz, ganz fette Hits. Wie zum Beispiel Africa, Rosanna, Pamela oder auch Stop Loving You. Und ich spiele euch jetzt einen von diesen Vieren. Ich habe mir Pamela rausgesucht und den widme ich jetzt dem Toto-Keyboarder Steve Porcaro. Der wird heute 69. Ich freue mich jetzt auf meine Gänsehaut und vielleicht auch auf Pippi in den Augen. Und ihr freut euch auf den Song Toto!

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3 Minuten vor 7 hier auf 98.6 Charivari. Keine Angst mehr für kleine Kinder vor einer Operation. Im Klinikum Nürnberg können Kinder ab sofort mit Mixed Reality Brillen in ein Abenteuer eintauchen. Okay, wie das genau gemeint ist und was dahinter steckt, das sagt euch gleich Chris Wahle in den 98.6 Charivari Nachrichten. Gleich hier um 6:30.

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10: Ich bin Fabian Schaffer, guten Morgen. Die Bundesregierung macht Russland für den versuchten Anschlag auf den Flughafen Leipzig-Halle Anfang August verantwortlich. Dafür gäbe es eine klare Beweiskette, sagte Bundesinnenminister Dobrindt. Außerdem passe die Ausführung der Tat ins typische Muster hybrider Kriegsführung Russlands. Als Reaktion kündigte Außenminister Wadefuhl eine Reihe von Strafmaßnahmen an. Russlands Präsident Putin bezeichnete das als schweren Fehler. Die Bundesregierung bringt heute ein Gesetz auf den Weg, das vor allem ganz kleinen Kindern zugutekommen soll. Im Kern geht es um verpflichtende Sprachtests für alle Vierjährigen und um eine gezieltere Förderung in den Kitas, Uli Reitinger berichtet.
11: Das Gesetz soll den Kleinkindern den Übergang zur Grundschule erleichtern. Experten sagen, im Moment schleppen die Kinder und Jugendlichen Bildungsdefizite oft durch ihre gesamte Bildungslaufbahn. Das soll sich mit dem neuen Gesetz ändern. Mit den verpflichtenden, bundesweit einheitlichen Sprachtests, auch für Kinder, die nicht in die Kita gehen, sollen Probleme früh erkannt und direkt mit individuell passenden Hilfen entgegengewirkt werden.
10: Die Bundeswehr setzt ihre Pläne zur Aufrüstung offenbar konsequent um. Im Nordatlantik hat die Marine jetzt einen bislang geheim gehaltenen Test des israelischen Raketensystems LORA erfolgreich abgeschlossen. Marineinspekteur Karg sagte, das Waffensystem lasse sich problemlos von deutschen Schiffen aus einsetzen. Außerdem übersteige die mögliche Reichweite alles, was man bisher kannte.
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12: mit Chris Wahle. Dschungel statt OP-Angst. Im Klinikum Nürnberg können Kinder ab sofort mit Mixed-Reality-Brillen in Abenteuer eintauchen. Zur Auswahl stehen 6 unterschiedliche Erlebniswelten, darunter eine Unterwasserwelt mit Delfinen, eine Safari, ein Piratenschiff oder eine Reise ins Weltall. Kleine Patienten ab 5 Jahren können dabei ihre echte Umgebung weiterhin sehen. Die virtuelle Welt legt sich also nicht komplett über das Sichtfeld. Die Brillen sollen vor allem auf dem Weg in den Operationssaal bei Untersuchungen und Behandlungen für Ablenkung sorgen und Ängste reduzieren. Möglich wurde die Anschaffung von 3 Brillen durch die Theo und Friedel

0: Böller Stiftung.
1: Danke, Chris.
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1: Um 3 Minuten nach 6:30. Ich gucke mal ganz kurz auf die Straße für euch und stell fest, es gibt schon 2 Meldungen. Einmal von der A9 München Richtung Nürnberg. Zwischen Grieding und Hilpoltstein, Vorsicht, da liegen Sachen auf der Fahrbahn, irgendwelche Gegenstände. Und Stadtstraße Ansbach-Röttenbach zwischen Trautenfurt und Spalt im Kreis Roth. Wobei Ansbach ist ja ewig weit weg. Also nochmal, Stadtstraße 2223 im Kreis Roth zwischen Trautenfurt und Spalt in beiden Richtungen. Vorsicht, Pferde auf der Fahrbahn. Wiederhol mal, zwischen Trautenfurt und Spalt in beiden Richtungen Gefahr durch Pferde auf der Fahrbahn. Staus und Blitzer bitte an die 08000 98 6 98 6. Gute Fahrt euch allen. Ja, sieht gut aus heute. Allerdings ist es jetzt noch ein bisschen frisch. Also Jäckchen oder Pullöverchen wäre nicht schlecht, glaube ich. 10 Grad haben wir es aktuell in Lauf, in Uttenreuth und auch bei euch draußen in Röttenbach bei St. Wolfgang. Maximal kriegen wir heute 24 Grad, dazu Sonne, Wolken. Morgen eigentlich Copy-Paste zu heute. Der Freitag wird dann richtig schön, richtig warm, nochmal 29 Grad. Aber das können wir noch toppen, so wie es aktuell aussieht, am Sonntag und Montag bis zu 30, 31 Grad.
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1: Grüße euch. Wie viel Chicken Wings kann ein 14-Jähriger essen? Comedian Mario Barth hat da ganz schön gestaunt, als er mit seinem Patenkind mal in so einem Fastfood-Laden war.
3: Wir waren in so einem Chicken Wings-Laden. Kommt die Bedienung, ob was er haben will. 48 Chicken Wings.
1: Ja. Deutschlands beste Comedians, wie die Geschichte ausgeht mit Mario Barth gleich hier in, ja, 7, knapp 9 Minuten. Michael Jackson dauert ja schon 5:38. Jetzt für euch hier Thriller.

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0: Vergiss es. 6.44 Uhr, dreiviertel sieben gleich.
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0: Ja, und vielleicht habt ihr selbst Jungs zu Hause, die so um die 14 Jahre alt sind. Die können ja essen wie ein Staubsauger im Keksregal. Mario Barth war mit seinem Patenkind im Fastfood-Restaurant.
2: Ich war ja mit meinem Patensohn in Amerika in Urlaub, weil ich mit seiner Schwester war ich vor 5 Jahren. Jetzt wollte er, gleiches Recht für alle. Da haben wir gesagt, na gut, gehen wir mit ihnen in Amerika in Urlaub. Und er wollte dann unbedingt in so einen Chicken Wings Laden. Und jetzt sind der ist 14. Mein Patensohn ist 14. 14-Jährige, die sehen ja heute anders aus. Entschuldige bitte, ich war mit 14 1,12 Meter. Wie groß sind die denn heute? Was ist denn in dem Essen drinne? Auch diese Stimme. Hallo Onkel. Das ist irre. Und die essen den ganzen Tag. Essen die. Ich weiß nicht, wo die das hinessen. Wir waren in so einem Chicken Wings Laden. Kommt die Bedienung, ob was da haben will. 48 Chicken Wings. Ich habe überlegt, ob ich 4 nehme, weil ich sonst nicht vertrage. Und dann gibt's ja auch so geile Soßen dazu. Mild, medium, hot, double hot, triple hot, fuck the devil hot, fuck the devil hot. Er 48 Chicken Wings, fuck the devil hot. Ich 4 medium Soße auf der Seite, weil ich nicht genau weiß, ob ich schaffe.
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0: 6.51 Uhr, in 9 Minuten wird es 6:30. Und mal ganz kurz das Fenster aufmachen hier. So, hier riecht es nach altem Mann.
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0: In den Sommerferien auf Schatzsuche gehen. Kollege Maxi weiß, wie es geht.
2: Erinnert ihr euch noch an Geocaching? Das war vor einigen Jahren mal ein totaler Hype und ich hab's geliebt. Und das Ganze kann man immer noch machen. Geocaching ist im Grunde eine Schatzsuche mit GPS. Jemand versteckt draußen einen kleinen Behälter, den Cache, und veröffentlicht die ungefähren GPS-Koordinaten in der App. Andere können dann diesen Ort per Smartphone suchen. Wenn man den Cache findet, ist da meistens ein Logbuch drinnen, da trägt man seinen Namen ein und manchmal auch kleine Tauschgegenstände, zum Beispiel Münzen, Kronkorken oder Lego-Figuren, da nimmt man was raus und legt etwas mit dem gleichen Wert wieder hinein. Gerade für Kinder ist das wirklich eine ideale Urlaubs- oder Ferienbeschäftigung.
0: Genau, und endlich mal weg vom Handy und raus an die Luft. Kinder, ihr müsst an die Luft raus.
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Eineinhalb Minuten noch bis sieben hier auf eurer Lieblingsstation. Hier ist 98.6 Charivari. Ganz relaxed, ganz easy reinstarten in den Tag. Das haben wir uns auf die Fahne geschrieben. Trotzdem natürlich bestens informiert von Chris Wahle gleich hier in den 98.6 Charivari Nachrichten. Er hat Meldungen von der Tigermücke, die sich immer weiter ausbreitet in Mittelfranken. Gleich hier.

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9: Ich bin Fabian Schaffer. Guten Morgen. Das Bundeskabinett berät heute über ein neues Kita-Gesetz. Familienministerin Prien will damit jedes Kind spätestens mit 4 Jahren auf Sprache und Entwicklung testen lassen. Bei Bedarf soll früh gefördert werden. Bis 2034 sollen dafür über 9 Milliarden Euro fließen. Laut einer Umfrage unter mehr als 3000 Kitas fehlen rechnerisch bundesweit über 100.000 Fachkräfte. Russlands Präsident Putin hat die Strafmaßnahmen gegen sein Land nach dem Vorfall mit einer Sprengstoffdrohne auf dem Flughafen Leipzig-Halle als schweren Fehler bezeichnet. Unterdessen will Außenminister Wadefuhl heute in Irland seine EU-Kollegen über die bisherigen Erkenntnisse informieren. Thomas Thunfeld berichtet.
10: Die Beweise sind eindeutig, so sieht das auch NATO-Generalsekretär Rutte. Er will heute mit EU-Kommissionspräsidentin von der Leyen über das Thema reden. Auch der NATO-Rat in Brüssel wird sich damit befassen. Die Bundesregierung will als Reaktion auf den versuchten Sprengstoffanschlag unter anderem das russische Konsulat in Bonn schließen, außerdem russische Diplomaten ausweisen.
9: Deutschland soll bis 2029 kriegstüchtig sein, sagt Verteidigungsminister Pistorius. Und die Bundeswehr rüstet deshalb auf. Im Nordatlantik hat die Marine jetzt einen bislang geheim gehaltenen Test des israelischen Raketensystems LORA erfolgreich abgeschlossen. Marineinspekteur Karg sagte, die Reichweite übersteige alles bisher Bekannte.
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12: Mit Chris Wahle. Die Tigermücke breitet sich in Mittelfranken immer weiter aus. Jetzt sind auch in Nürnberg Exemplare aufgetaucht. Die Stadt hatte an verschiedenen Standorten im Süden spezielle Klebefallen aufgestellt. Und schon bei der ersten Leerung haben die Forscher Tigermücken festgestellt. In Fürth ist die schwarz-weiße Mücke schon seit Jahren ansässig. Dort geht eine Spezialfirma von Tür zu Tür, um Anwohner zu beraten, hat Fallen aufgestellt und bekämpft die Larven mit Gift. Die Tigermücke ist im Gegensatz zu heimischen Arten auch tagsüber sehr aggressiv und kann tropische Krankheiten übertragen. Um die Ausbreitung einzudämmen, bitten die Behörden die Bevölkerung, Regentonnen abzudecken und Gießkannen zu leeren.
13: Danke, Chris.
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13: 7:03, Vorsicht bitte A6 Nürnberg-Heilbronn auf Höhe Raststätte Frankenhöhe Nord. Da sind Menschen auf der Fahrbahn in beiden Richtungen. A6 Nürnberg-Heilbronn, Höhe Raststätte Frankenhöhe Nord in beiden Richtungen, Gefahr durch Personen auf der Fahrbahn. Und der erste Blitzer kam eben rein von Marion. Dankeschön fürs Melden in Erlangen in der Eltersdorfer Straße auf Höhe vom Ortsschild, also am Ortseingang. Staus und Blitzer bitte immer gleich an die 08000 98 6 98 6. Kommt gut an. Ja, das ist Sommer in Franken immer noch. Temperaturen heute bis 24.

0: 20 Grad, Sonne und Wolken im Mix. Aktuelle Werte liegen noch relativ weit unten in Schniedlingen, in Worzeldorf und auch in Rednitz-Hembach. Momentan 10 Grad. Morgen ähnlich. Ein bisschen mehr Sonne kriegen wir morgen. Heute 6, morgen 8 Stunden, am Freitag 10 Stunden und dann steigt das Thermometer bis auf 29 Grad.
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0: So, viele sind wieder zurück aus dem Urlaub, hoffentlich alle gesund. Aber wie ist das eigentlich, wenn man im Urlaub krank wird? Also so richtig das volle Programm mit Gliederschmerzen, mit Fieber, mit Erkältungssymptomen und den anderen Nebengeräuschen. Wie mache ich denn das mit der Krankschreibung im Ausland? Muss ich dann tatsächlich in Kroatien, in Griechenland oder irgendwo in Spanien zum Arzt? Und kann ich mir die Tage dann gut schreiben lassen? Wie funktioniert das? Das sprechen wir gleich drüber dann hier nach den 90er von Enigma, The Return to Innocence und die 80er jetzt großartig mit Limal.

0: 11 nach 7, kommt alle gut rein in diesen Mittwoch. Ja, endlich Urlaub und statt Strand, Wandern oder Städtetrip verbringen wir plötzlich 3 Tage mit Fieber im Hotelbett. Ärgerlich genug, aber zumindest müssen diese Tage nicht auch noch vom Urlaubskonto verschwinden. Denn wer im Urlaub wirklich arbeitsunfähig krank wird, der kann sich die Urlaubstage zurückholen. Kollege Fabian Schaffer aus der Charivari-Redaktion. 3 Tage krank im Urlaub. Bekomme ich da wirklich 3 Urlaubstage auch zurück?
1: Ja, allerdings nur, wenn ärztlich bescheinigt ist, dass wir an diesen Tagen arbeitsunfähig waren. Einfach krank fühlen reicht also nicht. Sonst mit dem entsprechenden Nachweis werden die Krankheitstage nicht auf den Jahresurlaub angerechnet und landen wieder auf dem Urlaubskonto. Wichtig, die können wir nicht einfach hinten an den laufenden Urlaub dranhängen, sondern müssen sie später neu beim Arbeitgeber beantragen.
0: Okay, was muss ich jetzt konkret machen, wenn ich im Urlaub krank werde, so richtig?
1: Ja, möglichst direkt zum Arzt und die Arbeitsunfähigkeit feststellen lassen. In Deutschland läuft die Krankschreibung bei gesetzlich Versicherten normalerweise über die elektronische AU. Trotzdem müssen wir dem Arbeitgeber sofort Bescheid geben, dass wir arbeitsunfähig sind und wie lange das voraussichtlich dauert. Wichtig ist wirklich der Arztbesuch. Ohne Nachweis gibt's die Urlaubstage nicht zurück.
0: Okay, jetzt bin ich nicht unbedingt im Bayerischen Wald oder irgendwo an der Nordsee. Wie ist das, wenn ich gerade im Ausland Urlaub mache?
1: Da gibt's ein bisschen mehr zu tun. Auch am Urlaubsort brauchen wir ein ärztliches Attest, das die Arbeitsunfähigkeit bestätigt. Außerdem müssen wir den Arbeitgeber schnellstmöglich über die Erkrankung, die voraussichtliche Dauer und unsere Adresse am Urlaubsort informieren. Gesetzlich Versicherte müssen auch ihrer Krankenkasse Bescheid geben. Und wenn wir krank nach Deutschland zurückkommen, müssen Arbeitgeber und Krankenkasse ebenfalls informiert werden.
0: Danke dir, Fabi. Also krank im Urlaub bleibt ziemlich mies, aber mit der richtigen Krankschreibung sind zumindest die Urlaubstage nicht auch noch futsch.
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0: Grüß euch. 20 nach 7 mittlerweile.
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0: So, was kostet Sprit heute Morgen? Wir sagen es euch immer um diese Zeit. 7.20 Uhr, Super E10, 2,11 Euro. Euer Maßstab sind 2,03 Euro. Nürnberg, Reichelsdorfer Hauptstraße oder auch Mühlhofer Hauptstraße hier 2,04 Euro. Und Diesel kostet zur Stunde 2,20 Euro. In Rohr am Sand, das ist die günstigste, hier für 2,11 Euro. Euch allen eine gute und eine unfallfreie Fahrt rein in diesen Mittwochmorgen. Mittwoch, Herbstvolksfest, Fragezeichen, was passiert? Tag 6, ja, das ist wieder der Tag, an dem Familien auf dem Festplatz richtig Kohle sparen können. Alle Einzelheiten dazu gleich von Chris Wahle in den Nachrichten um 7:30 Uhr.

Mädels noch nach My Melody und die Jungs nach Fahrenheit dufteten. 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
5: Ich bin Fabian Schaffer. Guten Morgen. Das Bundeskabinett berät heute über ein neues Kita-Gesetz. Familienministerin Prien will damit jedes Kind spätestens mit 4 Jahren auf Sprache und Entwicklung testen lassen. Bei Bedarf soll früh gefördert werden. Bis 2034 sollen dafür über 9 Milliarden Euro fließen. Laut einer Umfrage unter mehr als 3000 Kitas fehlen rechnerisch bundesweit über 100.000 Fachkräfte. Russlands Präsident Putin hat die Strafmaßnahmen gegen sein Land nach dem Vorfall mit einer Sprengstoffdrohne auf dem Flughafen Leipzig-Halle als schweren Fehler bezeichnet. Unterdessen will Außenminister Wadefuhl heute in Irland seine EU-Kollegen über die bisherigen Erkenntnisse informieren. Thomas Thunfeld berichtet.
6: Die Beweise sind eindeutig, so sieht das auch NATO-Generalsekretär Rutte. Er will heute mit EU-Kommissionspräsidentin von der Leyen über das Thema reden. Auch der NATO-Rat in Brüssel wird sich damit befassen. Die Bundesregierung will als Reaktion auf den versuchten Sprengstoffanschlag unter anderem das russische Konsulat in Bonn schließen, außerdem russische Diplomaten ausweisen.
5: Deutschland soll bis 2029 kriegstüchtig sein, sagt Verteidigungsminister Pistorius. Und die Bundeswehr rüstet deshalb auf. Im Nordatlantik hat die Marine jetzt einen bislang geheim gehaltenen Test des israelischen Raketensystems LoRa erfolgreich abgeschlossen. Marineinspekteur Karg sagte, die Reichweite übersteige alles bisher Bekannte.
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8: Mit Chris Wahle. Tag 6 auf dem Nürnberger Herbstvolksfest. Der heutige Mittwoch ist der Tag, an dem Familien auf dem Festplatz richtig sparen können. Jürgen Putzer, der Geschäftsführer des Schaustellerverbands, verspricht einen Tag voller Abenteuer und Freude, ohne das Budget zu sprengen.
9: Der Familientag heißt bei uns, dass wirklich alle Fahrgeschäfte durchgängig mit 50% Ermäßigung gefahren werden könnten. Und an allen anderen Geschäften gibt es mindestens ein Hauptprodukt auch ermäßigt um 50%. Aber nicht nur für die Familie, für Oma, Opa mit den Enkelkindern. Es können auch Gruppen kommen, also ganz kunterbunt.
8: Der Spaß beginnt übrigens schon auf dem Weg zum Festplatz. Die historische Straßenbahn bringt Familien kostenlos vom Hauptbahnhof direkt zum Volksfestplatz.
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11: Grüß euch. 7:58 gleich. Schauen wir mal kurz auf die Straßen. Vorsicht bitte. A3, Regensburg in Richtung Nürnberg zwischen dem Kreuz Altdorf und dem Kreuz Nürnberg. Kaputtes Auto im Baustellenbereich. Der rechte Fahrstreifen ist dort gesperrt. Blitzer haben wir in Fürth-Würzburger Straße auf Höhe Südwest-Tangente. Kornburg-Seckendorf Straße Richtung Nürnberg und in Erlangen wird geblitzt. Am Ortseingang in der Eltersdorfer Straße. Staus und Blitzer bitte an die 0800 98 6 98 6. Euch allen eine gute Fahrt. Ja, freundlich, sonnig, ein paar Wolken gibt's heute mit dazu. Die Temperaturen erreichen am Nachmittag 24 Grad. Davon haben wir 11 erreicht in Schwarzenbruck, in Fürth-Sack und auch in Bruck. Morgen ähnlich. Bisschen mehr Sonne noch, heute 6, morgen 8 Stunden, am Freitag 10 Stunden und dazu gibt es 29 Grad.
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1: 50 Euro Schuhmücke steht hier auf meiner Liste, auf meiner To-Do-Liste. Die müssen in dieser Woche noch rausgehen, die 50 Euro. Vielleicht an euch, wenn ihr Lust habt, dann Quiz gleich mit dem 80er-Quiz. Ich habe wieder eine, ja, Werbespot-Frage für euch. Gleich nach Lionel Richie, Say You Say Me, wunderschöne Ballade aus den 80ern und die 90er. Jetzt mit Cher.

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0: Ganz easy durch den Morgen mit 98,6 Charivari, 7.42 Uhr gleich.
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0: So, Achtung, Ohren aufsperren. Wer kennt denn diesen Satz noch?
2: Mutti, er hat überhaupt nicht gebohrt.
0: Der war sehr kurz. Den gebe ich euch nochmal. Achtung, hier kommt er.
2: Mutti, er hat überhaupt nicht gebohrt.
0: Mutti, er hat überhaupt nicht gebohrt. Was ist denn hier gemeint? Beziehungsweise um welches Produkt geht's denn hier? 0800 98 6 98 6, wer es weiß, ruft jetzt an. Wir lösen dann hoffentlich gleich auf nach Katy Perry, Hot and Cold und unsere 90er jetzt mit Sixpence, None the Richer und Kiss Me.
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1: Um was bitte geht's denn hier?
2: Mutti, er hat überhaupt nicht gebohrt.
1: 08.98.6. Hallöchen.
3: Guten Morgen, hier ist die Martina.
1: Hi Martina. Na, um welches Produkt geht's denn da?
3: Um die Zahncreme Blender Dent.
1: Zahncreme war richtig, aber Blender Dent ist leider falsch.
3: Oh, okay.
1: Ich danke dir trotzdem, Martina, fürs Mitraten.
3: Jo.
1: Bis morgen wieder. Ciao, ciao.
3: Ciao.
1: Und hier ist Charivari. Guten Morgen.
4: Morgen, ja.
1: Margit, grüß dich. Um was geht's denn?
4: Colgate.
1: Um Colgate?
4: Ja.
5: Colgate Fluor S. Die Zahncreme mit der größten Testerfahrung.
1: Colgate Fluor S, du hast recht.
4: Okay.
1: Ist das noch so im Kopf bei dir?
4: Ja, ich auch.
1: Wo das kleine Mädchen aus dem Zahnarzt, aus der Praxis rausflüchtet, zur Mama rennt und sagt, Mama, Mama, er hat gar nicht gebohrt.
4: Sehr schön.
1: Du bist im Topf für unsere Verlosung dann am Freitag.
4: Ja, danke.
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Ich treibe mich schon wieder im Jahr 84 rum für euch hier. Musikalisch große Hits damals, Wang Chang, Dancehall Days. Nick Kershaw, das war sein Jahr 84 mit Wouldn't It Be Good. Ja, und auch sein Jahr, klar. Mit den ganz großen Balladen, Lionel Richie, Hello. Und runter nach Australien zu Real Life, Send Me an Angel. Und das war die Nummer 1 damals. Im Sommer 84, Depeche Mode, People are People. Ich habe gleich für uns und für euch natürlich eine weitere wunderbare Ballade rausgesucht. Die Cars und Drive aus 84. Vorher Genesis, die 90er, I Can Dance. Das ist echte Abwechslung für Franken. Vorher ein ungewöhnlicher Einsatz in einer Zahnarztpraxis. Da hat eine Schülerin das Messer gezückt. Gleich mehr von Chris Wahle in den Nachrichten um 8.

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6: Ich bin Fabian Schaffer. Guten Morgen. Die Polizei geht bei der Störung an einem Umspannwerk in Bergheim bei Köln von einer vorsätzlichen Straftat aus, nicht von einem technischen Defekt. Gestern Abend war es durch einen Kurzschluss zu Leitungsausfällen gekommen. Die allgemeine Stromversorgung war nicht betroffen. Ursache und Hintergründe sind noch unklar. Zuvor hatten Unbekannte nahe einem Kraftwerk in Brandenburg versucht, Kurzschlüsse auszulösen. Bundesaußenminister Wadephul hat die deutschen Sanktionen gegen Russland als angemessene und notwendige Reaktion bezeichnet. Hintergrund ist der versuchte Drohnenanschlag am Flughafen Leipzig-Halle. Wadephul im ZDF.
7: Wir haben nicht überschnell gehandelt, sondern ganz sorgfältig alles analysiert. Wir sind ja auch nicht allein. Wir haben Dienste, wir haben Erkenntnisse, man sieht Parallelen, man sieht Verhaltensmuster, man sieht Werkstoffe, die es anderswo schon gegeben hat. Also wir trauen uns dieses Urteil zu, sonst hätten wir es nicht gefällt.
6: Russlands Präsident Putin bezeichnete die Sanktionen als schweren Fehler. Das Bundeskabinett will heute die geplante Reform der Einkommenssteuer auf den Weg bringen. Die Pläne von Finanzminister Klingbeil sollen vor allem Familien mit Kindern und Menschen mit kleinen und mittleren Einkommen entlasten. Weiteres Thema im Kabinett ist der Entwurf eines neuen Kita-Gesetzes. Zentraler Punkt hier sind Sprachtests für alle Vierjährigen.
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9: Mit Chris Wahle. Die Erlanger Polizei ist zu einem ungewöhnlichen Einsatz in die Praxis einer Kieferorthopädin gerufen worden. Eine 14-jährige Schülerin wollte ihre lästige Zahnspange loshaben und forderte die Zahnärztin auf, ihren Eltern zu sagen, dass die Behandlung abgeschlossen sei. Nachdem die sich nicht auf das Ansinnen einließ, zog die 14-Jährige plötzlich ein Messer hervor und bedrohte die Kieferorthopädin. Bis zum Eintreffen der Polizei hatte das Mädchen die Praxis bereits wieder verlassen. Gegen sie wurde jetzt ein Ermittlungsverfahren wegen Bedrohung eingeleitet. Die Zahnärztin blieb bei dem Vorfall unverletzt.
10: Was man also macht mit 14, ne?
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10: Um 8:02 auf die A3 Regensburg Richtung Nürnberg zwischen dem Kreuz Altdorf und dem Kreuz Nürnberg. Vorsicht, kaputtes Auto im Baustellenbereich blockiert dort den rechten Fahrstreifen. Blitzer Nürnberg-Kornburg, Seckendorfstraße Richtung Katzwang, Fürth-Würzburger Straße auf Höhe Südwesttangente, Erlangen-Eltersdorfer Straße Höhe Ortsschild und...
11: Ich wollte einen Blitzer melden auf der Münchner Straße in Nürnberg-Stadt auswärts, kurz bevor die Auffahrt auf die A73 Richtung Fürth ist.
10: Sagt Charivari-Hörerin Carola. Dankeschön fürs Melden. Wenn ihr was entdeckt, Staus und Blitzer, dann macht's wie sie. Ruft kurz durch 08000 98 6 98 6. Gute Fahrt. Schönes Wetter heute, noch relativ frisch da draußen. Temperaturen aktuell 12 Grad in Heißbronn, in Stein und auch bei euch in Poppenreuth. Heute schönes Wetter. Ich habe es gerade gesagt, Sonne, Wolken. Bei 24 Grad, 8 Stunden Sonne. Morgen, ja, kriegen wir auch schönes Wetter. Bei 24 Grad am Freitag. Badewetter nochmal in Franken, 29 Grad. Das werden wir aber toppen, so wie es aktuell aussieht. Am Sonntag dann Werte bis über 30 Grad nochmal.
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10: Warum kriegen wir eigentlich oder viele von uns bei bestimmten Liedern sofort Gänsehaut? Woran liegt das und kann das jeder Mensch hervorrufen, diese Gefühle? Das habe ich mich mal gefragt und habe mich mal auf die Suche begeben nach

Nach den Antworten. Und die gibt's gleich hier. Warum bekommen wir bei manchen Songs einfach Ganzkörpergänsehaut? Gleich hier in 12 Minuten in ein neuer Morgen auf 98.6 Charivari.

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0: Einen schönen guten Morgen hier auf 98.6 Charivari. Es ist 8:12.
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0: Ja, und vielleicht habt ihr selbst Jungs zu Hause, die so um die 14 Jahre alt sind. Die können ja essen wie ein Staubsauger im Keksregal. Mario Barth war mit seinem Patenkind im Fastfood-Restaurant.
2: Ich war ja mit meinem Patensohn in Amerika in Urlaub, weil ich mit seiner Schwester war vor 5 Jahren. Jetzt wollte er, gleiches Recht für alle. Er sagt, na gut, geh mal mit ihnen in Amerika in Urlaub. Und er wollte dann unbedingt in so einen Chicken Wings Laden. Und jetzt sind der ist 14. Mein Patensohn ist 14. 14-Jährige, die sehen ja heute anders aus. Entschuldige bitte, ich war mit 14 1,12 Meter. Wie groß sind die denn heute? Was ist denn in dem Essen drin? Auch diese Stimme. Hallo Onkel. Das ist irre. Und die essen den ganzen Tag. Essen die. Ich weiß nicht, wo die das hinessen. Wir waren in so einem Chicken Wings Laden. Kommt die Bedienung, ob was er haben will. 48 Chicken Wings. Ich habe überlegt, ob ich 4 nehme, weil ich sonst nicht vertrage. Und dann gibt's ja auch so geile Soßen dazu. Mild, medium, hot, double hot, dribble hot, fuck the devil hot, fuck the devil hot. Er 48 Chicken Wings, fuck the devil hot. Ich 4 medium Soße auf der Seite, weil ich nicht genau weiß, ob ich schaffe.
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20 nach 8. Ja, und manche haben auch bei dieser Nummer hier Gänsehaut bekommen. Dass man überhaupt bei manchen Liedern sofort Gänsehaut bekommt, das kennt ihr vielleicht. Übrigens ein tolles Gefühl, das aber leider nicht alle Menschen kennen. Ein kalifornisches Institut hat mal untersucht, warum das so ist. Es wurde herausgefunden, dass bei diesen Menschen eine erhöhte Gehirnaktivität stattfindet, wenn sie bestimmte Songs hören. Diese Menschen haben mehr Verbindungen zwischen dem auditorischen Kortex und den Hirnregionen, die eben für das Verarbeiten von Gefühlen zuständig sind. Wie zum Beispiel hier bei Whitney Houston. Das ist ein ganz, ganz gutes Beispiel. Das geht bei mir dann oft so weit, dass ich nicht nur Gänsehaut bekomme am ganzen Körper, sondern dass mir gleich hier Pipi in die Augen schießt. Vielleicht kennt ihr das ja auch. Jetzt zum Beispiel auch bei diesem Song, weil der weckt einfach Erinnerungen, war auf der Kassette, die ich in meinem Renault 18 1986 rauf und runter gehört habe. Und aus dieser Kassette spiele ich euch jetzt Madonna und Open Your Heart auf 98.6 Charivari.

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7: Ich bin Fabian Schaffer. Guten Morgen. Die Polizei geht bei der Störung an einem Umspannwerk in Bergheim bei Köln von einer vorsätzlichen Straftat aus, nicht von einem technischen Defekt. Gestern Abend war es durch einen Kurzschluss zu Leitungsausfällen gekommen. Die allgemeine Stromversorgung war nicht betroffen. Ursache und Hintergründe sind noch unklar. Zuvor hatten Unbekannte nahe einem Kraftwerk in Brandenburg versucht, Kurzschlüsse auszulösen. Bundesaußenminister Wadephul hat die deutschen Sanktionen gegen Russland als angemessene und notwendige Reaktion bezeichnet. Hintergrund ist der versuchte Drohnenanschlag am Flughafen Leipzig-Halle. Wadephul im ZDF.
8: Wir haben nicht überschnell gehandelt, sondern ganz sorgfältig alles analysiert. Wir sind ja auch nicht allein. Wir haben Dienste, wir haben Erkenntnisse. Man sieht Parallelen, man sieht Verhaltensmuster, man sieht Werkstoffe, die es anderswo schon gegeben hat. Also wir trauen uns dieses Urteil zu, sonst hätten wir es nicht gefällt.
7: Russlands Präsident Putin bezeichnete die Sanktionen als schweren Fehler. Das Bundeskabinett will heute die geplante Reform der Einkommenssteuer auf den Weg bringen. Die Pläne von Finanzminister Klingbeil sollen vor allem Familien mit Kindern und Menschen mit kleinen und mittleren Einkommen entlasten. Weiteres Thema im Kabinett ist der Entwurf eines neuen Kita-Gesetzes. Zentraler Punkt hier sind Sprachtests für alle Vierjährigen.
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10: mit Chris Wade. Nach dem schweren Frontalzusammenstoß durch einen Geisterfahrer auf der B8 sucht die Fürther Verkehrspolizei jetzt nach Zeugen. Ein 75-Jähriger war gestern Vormittag auf die falsche Fahrbahn aufgefahren und zwischen Seukendorf und Fürth West mit einem entgegenkommenden Kleintransporter zusammengestoßen. Sowohl der Geisterfahrer als auch der 23-jährige Transporterfahrer wurden schwer verletzt und mussten von der Feuerwehr aus ihren Fahrzeugen befreit werden. Beide wurden mit Rettungshubschraubern in Krankenhäuser gebracht.
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11: Es ist 8:03 auf die A3 Regensburg in Richtung Nürnberg. Vorsicht bitte, zwischen dem Kreuz Altdorf und dem Kreuz Nürnberg. Ein kaputtes Fahrzeug im Baustellenbereich blockiert dort den rechten Fahrstreifen. Die Blitzer Nürnberg, Münchner Straße stadtauswärts, dann Kornburg, Seckendorfstraße in Richtung Katzwang. In Erlangen wird geblitzt an der Eltersdorfer Straße auf Höhe vom Ortsschild und in Fürth Würzburger Straße auf Höhe Südwesttangente. Staus und Blitzer immer gleich melden. Dankeschön fürs Bescheid geben an die 08000 98 6 98 6. Gute Fahrt. Ein Sonne-Wolken-Mix, Temperaturen aktuell um die, was haben wir gerade, 13 Grad im Süden Nürnbergs am Funkhaus. 13 Grad auch bei euch in Feucht und in Aibach. Heute also, ja, schönes Wetter. 24 Grad kriegen wir. Morgen eigentlich Copy-Paste zu heute. Der Freitag wird dann richtig warm mit Temperaturen bis 29 Grad.
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1: Wie ist es eigentlich, wenn man im Urlaub tatsächlich krank wird und zwar so krank, dass man nichts anderes machen kann, wie nur im Bett rumliegen? Kann man sich die Tage wieder zurückholen und als Urlaub gutschreiben lassen? Im Ausland vor allem, wie funktioniert das? Besprechen wir gleich hier nach den 90ern von den Backstreet Boys und die 80er mit Taylor Dane.

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0: Kommt alle gut rein in diesen Mittwoch. Ja, endlich Urlaub und statt Strand, Wandern oder Städtetrip verbringen wir plötzlich 3 Tage mit Fieber im Hotelbett. Ärgerlich genug, aber zumindest müssen diese Tage nicht auch noch vom Urlaubskonto verschwinden. Denn wer im Urlaub wirklich arbeitsunfähig krank wird, der kann sich die Urlaubstage zurückholen. Kollege Fabian Schaffer aus der Charivari-Redaktion. 3 Tage krank im Urlaub, bekomme ich da wirklich 3 Urlaubstage auch zurück?
1: Ja, allerdings nur, wenn ärztlich bescheinigt ist, dass wir an diesen Tagen arbeitsunfähig waren. Einfach krank fühlen reicht also nicht. Und mit dem entsprechenden Nachweis werden die Krankheitstage nicht auf den Jahresurlaub angerechnet und landen wieder auf dem Urlaubskonto. Wichtig, die können wir nicht einfach hinten an den laufenden Urlaub dranhängen, sondern müssen sie später neu beim Arbeitgeber beantragen.
0: Okay, was muss ich jetzt konkret machen, wenn ich im Urlaub krank werde, so richtig?
1: Ja, möglichst direkt zum Arzt und die Arbeitsunfähigkeit feststellen lassen. In Deutschland läuft die Krankschreibung bei gesetzlich Versicherten normalerweise über die elektronische AU. Trotzdem müssen wir dem Arbeitgeber sofort Bescheid geben, dass wir arbeitsunfähig sind und wie lange das voraussichtlich dauert. Wichtig ist wirklich der Arztbesuch. Ohne Nachweis gibt's die Urlaubstage nicht zurück.
0: Okay, jetzt bin ich nicht unbedingt im Bayerischen Wald oder irgendwo an der Nordsee. Wie ist das, wenn ich gerade im Ausland Urlaub mache?
1: Da gibt's ein bisschen mehr zu tun. Auch am Urlaubsort brauchen wir ein ärztliches Attest, das die Arbeitsunfähigkeit bestätigt. Außerdem müssen wir den Arbeitgeber schnellstmöglich über die Erkrankung, die voraussichtliche Dauer und unsere Adresse am Urlaubsort informieren. Gesetzlich Versicherte müssen auch ihrer Krankenkasse Bescheid geben. Und wenn wir krank nach Deutschland zurückkommen, müssen Arbeitgeber und Krankenkasse ebenfalls informiert werden.
0: Danke dir, Fabi. Also krank im Urlaub bleibt ziemlich mies, aber mit der richtigen Krankschreibung sind zumindest die Urlaubstage nicht auch noch futsch.

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1: Wir blenden uns kurz zurück zur Grammy-Verleihung 1980 ins Shrine Auditorium in Los Angeles. Donna Summer verkündet den Gewinner in der Kategorie Song of the Year.
2: The Song of the Year is... What a fool believes!
1: Michael McDonald und Kenny Loggins betreten die Bühne, denn sie hatten das Lied geschrieben und komponiert. What a fool believes! Eines Tages besuchte Kenny Loggins Michael McDonald in seinem Haus und als er vor der Tür stand, hörte er, wie Michael eine Melodie auf dem Klavier spielte. Er schlug ihm vor, am Text mitzuschreiben, da ihm die erste Zeile schon eingefallen war. Und so machten die beiden gemeinsame Sache. Und da McDonald Leadsänger bei den Doobie Brothers war, nahm man noch eine Version auf. Aber die gefiel dem Musikproduzenten Ted Templeman überhaupt nicht. Und als er sie den Plattenbossen vorspielte, schlug er vor, den Song wegzuwerfen. Aber die waren begeistert und sagten, bist du verrückt? Das ist großartig. Das Lied wurde Spitzenreiter in den US-Charts und gewann die Grammys Record of the Year und Song of the Year. Für mich persönlich ein ganz, ganz großer Meilenstein in der Yacht-Rock-Ära. Die Doobie Brothers. What a fool believes.
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1: Und dann müssen wir kurz rein hier. Achtung, Falschfahrer. Jetzt um 8.54 Uhr zwischen dem Kreuz Nürnberg Hafen und Landgrabenstraße am Frankenschnellweg. Vorsicht,

Einrichtungen. Da kommt euch ein Falschfahrer entgegen, in dem Fall ein Radfahrer. Bitte Vorsicht, nicht überholen. Achtung, Frankenschnellweg, Wienerstraße, Nürnberg-Fürth, Nürnberg-Frankenschnellweg zwischen dem Kreuz Nürnberg-Hafen und Landgrabenstraße in beiden Richtungen. Vorsicht, Falschfahrer, da kommt euch ein Radfahrer.

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2: Ich bin Fabian Schaffer. Guten Morgen. Am Augsburger Hauptbahnhof hat es eine Explosion gegeben. Die Polizei ist vor Ort. Laut Bild explodierte eine Handgranate vor einem türkischen Juwelier. Zwei Menschen wurden leicht verletzt. Sprengstoffexperten des LKA sind ebenfalls vor Ort. Dem Bericht nach prüft die Polizei einen Zusammenhang mit dem organisierten Verbrechen. Der Hauptbahnhof sei offenbar nicht das Ziel gewesen. Das Bahnhofsgebäude ist gesperrt, der Bahnverkehr beeinträchtigt, ebenso der öffentliche Nahverkehr. Die Bundesregierung will heute die Reform der Einkommensteuer auf den Weg bringen. Die Reform soll besonders Familien mit Kindern und Steuerpflichtige mit niedrigen und mittleren Einkommen entlasten. Uli Reitinger berichtet.
3: Kern der Reform, ein höherer Grundfreibetrag, ab dem überhaupt erst Einkommenssteuer gezahlt werden muss, ein später greifender Spitzensteuersatz und die Erhöhung des Kindergelds bis 2028. Wie wird das Ganze bezahlt? Die Reichensteuer soll etwas früher greifen und es wird eine zweite Stufe, die sogenannte Superreichensteuer, eingeführt.
2: Mit der Ehrung von Hollywood-Star George Clooney starten heute Abend die 83. Filmfestspiele Venedig. Der 65-Jährige erhält den Goldenen Löwen für sein Lebenswerk. Die Laudatio hält seine Schauspielkollegin Laura Dern. Die beiden waren vergangenes Jahr im Film Jay Kelly zu sehen, der in Venedig Premiere feierte.
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5: Mit Chris Wahle. Messerangriff bei Nürnberger Moschee. In Gostenhof ist gestern Nachmittag ein 58-jähriger Mann bei einer Auseinandersetzung am Arm verletzt worden. Er war in einem Hausflur an der Hessestraße mit einem 61-Jährigen in Streit geraten. Dabei soll der Ältere seinen Kontrahenten mit einem Messer verletzt haben. Die Polizei nahm den Tatverdächtigen noch vor Ort fest. Beide Männer kamen ins Krankenhaus. Weil zunächst unklar war, was genau passiert war, durchsuchten Einsatzkräfte vorsorglich auch die Räume einer Moschee in dem Gebäude. Weitere Verletzte oder Tatverdächtige wurden dabei nicht gefunden.
6: Danke, Chris.
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6: 8:02, Achtung, zwei Blitzer, Nürnberg-Münchner Straße stadtauswärts und Fürth-Würzburger Straße auf Höhe Südwestangente. Staus und Blitzer bitte immer gleich an die 08000 98 6 98 6. Übrigens, der Falschfahrer am Frankenschnellweg zwischen dem Kreuz Nürnberghafen und der Landgrammstraße hat die Fahrbahn verlassen, also die Gefahr besteht nicht mehr. Gute Fahrt. Wolken und Sonne im Mix heute, Temperaturen maximal um 24 Grad, 15 davon haben wir schon erreicht, an der Kaiserburg in Rosthal und auch bei euch draußen in Schwabach. Morgen ähnlich, Sonne, Wolken, 24 Grad Top-Temperatur, der Freitag Badewetter nochmal 29 Grad, das wird noch getoppt von den 31 Grad am Sonntag.
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6: Ja, ich gebe zu, manchmal nerven sie wirklich, gerade wenn man am Sonntagnachmittag irgendwo draußen sitzt mit einem Käffchen und einem frisch gebackenen Zwetschgen-Dachi. Dann kommen sie meistens gleich in Rudeln oder in Scharen. Und manche Menschen haben ja panische Angst vor ihnen. Es geht gleich um Wespen. Kollegin Steffi erzählt gleich mal, warum sie jetzt seit Neuestem eine ganz andere Beziehung zu diesen Tieren aufgebaut hat. Gleich hier in 12 Minuten auf Charivari.
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0: Manchmal nerven sie wirklich. Also nicht sie, sondern die Wespen. 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Servus, ich bin Christoph und zweimal im Jahr, da gehen sie einen richtig auf den Zünder. Einmal, wenn sie auf Eiweißsuche sind und für ihre Jungen, für die Aufzucht und dann nochmal im Spätsommer, Herbst, dann tun sie sich selbst was Gutes und gehen auf Zuckersuche. Und Kollegin Steffi findet jetzt auch die Wespen süß. Erzähl mal selbst, du hast da was gelesen, gell?
1: Ja, Wespen haben ja leider so ein ganz schlechtes Image auf, beziehungsweise haben viele Angst vor ihnen. Natürlich ist es nachvollziehbar, wenn jemand allergisch ist, ne? Aber wenn bei uns eine Wespe hier sich rein verirrt, dann sehe ich auch oft einfach nur Panik ausbrechen. Dabei sind die meisten von ihnen gar nicht aggressiv. Nein, sie interessieren sich einfach nur sehr für alles, was nach Essen riecht, und das finde ich schon unglaublich süß. Wenn sie uns dann so nah um den Kopf fliegen, dann wollen sie uns meistens nicht angreifen.

0: angreifen, sondern sie checken einfach neugierig die Lage, weil sie ganz schlecht sehen. Wie süß ist das denn? Und mal ganz ehrlich, Wespen, das sind echte Hochleistungsinsekten. Sie bestäuben Pflanzen, fressen andere Schädlinge und sind super wichtig fürs Ökosystem. Also vielleicht beim nächsten Wespenbesuch nicht direkt Panik bekommen, sondern einfach denken, ach man, eigentlich total süß, die sieht jetzt schlecht und kommt deswegen mir so nah. Und sie sind einfach so ein neugieriger, kleiner Snack-Detektiv. Und das sind wir doch alle, oder?
1: Stimmt. Ja, also wenn euch Wespen zu nahe kommen, denkt immer dran, dieses kleine Tierchen will nichts Böses. Es sieht nur ein bisschen schlecht. Das ist schon sehr süß.
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3: Gleich mit einer neuen Folge von Urlaubsreif, den 98.6 Charivari Ferientipps. Heute mit unserem Azubi Maxi. Der hat einen Tipp für euch, den kann man im Urlaub oder auch zu Hause ausprobieren. Und das auch noch völlig kostenlos. Also, bleibt dran, nicht am Radio spielen.

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0: Ein neuer Morgen hier auf 98.6 Charivari. Kommt alle gut rein.
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0: In den Sommerferien auf Schatzsuche gehen. Kollege Maxi weiß, wie es geht.
2: Erinnert ihr euch noch an Geocaching? Das war vor einigen Jahren mal ein totaler Hype und ich hab's geliebt. Und das Ganze kann man immer noch machen. Geocaching ist im Grunde eine Schatzsuche mit GPS. Jemand versteckt draußen einen kleinen Behälter, den Cache, und veröffentlicht die ungefähren GPS-Koordinaten in der App. Andere können dann diesen Ort per Smartphone suchen. Wenn man den Cache findet, ist da meistens ein Logbuch drinnen, da trägt man seinen Namen ein und manchmal auch kleine Tauschgegenstände, zum Beispiel Münzen, Kronkorken oder Lego-Figuren. Da nimmt man was raus und legt etwas mit dem gleichen Wert wieder hinein. Gerade für Kinder ist das wirklich eine ideale Urlaubs- oder Ferienbeschäftigung.
0: Genau, und endlich mal weg vom Handy und raus an die Luft. Kinder, ihr müsst an die Luft raus.
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3: Alle bisherigen Tipps vom Team gibt's zum Nachlesen
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Und es war ein neuer Morgen. Dankeschön fürs Einschalten. Cool, dass ihr wieder mit dabei wart an diesem Mittwochmorgen. Ich bin Christoph und ich sehe Sie schon vor meinem geistigen Auge gleich hier im Studio rumtanzen. Kollegin Steffi macht sich warm. Gleich für Mojo und Lady. Vorher 90er Donna Lewis, I Love You Always Forever. Und die Pet Shop Boys mit West End Girls. Also ihr seht schon, das ist pure Frauenpower. Gleich hier ab 10 Uhr.

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2: Ich bin Fabian Schaffer. Nahe dem Augsburger Hauptbahnhof hat es eine Explosion gegeben, wie die Bild-Zeitung berichtet.

0: ging um kurz nach 3 Uhr ein. Durch ein Knalltraumata wurden zwei Jugendliche im Alter von 17 und 18 Jahren leicht verletzt. Laut Medienberichten wird ein Zusammenhang mit der organisierten Kriminalität geprüft. Der Augsburger Hauptbahnhof sei offenbar nicht das Ziel gewesen. Der Zugverkehr wurde zwischenzeitlich komplett lahmgelegt.
1: Der Vorstand der Deutschen Patientenstiftung Brüsch fordert, gesetzliche und private Pflegeversicherungen zusammenzulegen. Brüsch sagte der Rheinischen Post, beide Versicherungen hätten die gleichen Leistungen, also werde niemandem etwas vorenthalten. Eine Zusammenlegung brächte aber finanzielle Entlastung, denn die Rücklagen bei der privaten Pflegeversicherung liegen bei mehr als 40 Milliarden Euro. Die Bundesregierung will ihre Pläne für die Einkommensteuer voranbringen. Der Entwurf aus dem Finanzministerium soll heute im Kabinett beschlossen werden. Mit der Reform will Finanzminister Klingbeil vor allem Haushalte mit kleinen und mittleren Einkommen sowie Familien mit Kindern entlasten. Im Gegenzug soll mehr Geld von sehr hohen Einkommen abfließen. Weiteres Thema im Kabinett ist das neue Kita-Gesetz. Vorgesehen sind unter anderem Sprachtests für alle Vierjährigen.
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3: Mit Chris Wahle. Tag 6 auf dem Nürnberger Herbstvolksfest und heute können Familien auf dem Festplatz richtig sparen. Jürgen Putzer, der Geschäftsführer des Schaustellerverbands, verspricht einen Tag voller Abenteuer und Freude, ohne das Budget zu sprengen.
4: Der Familientag heißt bei uns, dass wirklich alle Fahrgeschäfte durchgängig mit 50% Ermäßigung gefahren werden könnten. Und an allen anderen Geschäften gibt es mindestens ein Hauptprodukt auch ermäßigt um 50%. Aber nicht nur für die Familie, für Oma, Opa mit den Enkelkindern. Es können auch Gruppen kommen, also ganz kunterbunt.
3: Der Spaß beginnt übrigens schon auf dem Weg zum Festplatz. Die historische Straße Bahn bringt Familien kostenlos vom Hauptbahnhof direkt zum Volksfestplatz.
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5: A3 Nürnberg Richtung Regensburg zwischen Altdorf, Burgthann und Oberölsbach. Gefahr durch Gegenstände auf der Fahrbahn. Hier liegen Reifenteile. Ansonsten wird geblitzt. Nürnberg, Münchner Straße statt auswärts und in Fürth, Würzburger Straße statt einwärts. Das war's von mir. Habt ihr noch was gesehen? Staus und Blitzer könnt ihr mir immer ganz kostenlos melden. 08000 98 6 98 6. Das ist ein weiterer wunderschöner Tag in Franken. 24 Grad maximal dazu. Viel Sonne, auch ein paar Wolken am Himmel. Aber jetzt ist schon noch ganz schön frisch. 15 Grad haben wir bei euch in der Nordstadt und in Gostenhof. Bei euch in Feucht sind es 16 Grad. Morgen wird es dann nochmal so wie heute. 24 Grad Sonne und Wolken. Und am Freitag kommt wieder so ein bisschen der Sommer zurück. 28, 29 Grad und Sonne.
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5: Die VAG sucht Mr. oder Mrs. X. Ja, und das könntet ihr sein. Was dahinter steckt, erzähle ich euch gleich nach Donna Louise. Eine Nummer zum Dahinträumen aus den 90ern. Und jetzt starten wir in den Mittwochvormittag mit einem Mega-80er von den Pet Shop Boys. West End Girls. Hier ist Steffi. Hi zusammen.

0: Die VAG sucht einen neuen Mr. X oder natürlich auch eine Mrs. X. 98.6 Charivari, die Steffi ist hier. Hi zusammen. Im Juni, da wurden Nürnberg und Fürth schon einmal zum riesigen Spielbrett nach dem Vorbild von Scotland Yard. 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Und jetzt geht die Jagd in die nächste Runde. 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

0: Wer mit den Kids frei hat und noch nicht weiß, wie der Tag aussehen soll, für den habe ich eine Idee. 98.6 Charivari, die Steffi ist hier. Hi zusammen. Heute ist Familientag auf dem Nürnberger Herbstvolksfest ab 14 Uhr und da ist es dann alles ein bisschen günstiger als sonst, ne? Während ihr also euren Tag plant, gibt's von mir eine halbe Stunde mit extra viel Musik am Stück. Die Queen of Pop ist in der Playlist, Madonna mit einem ihrer späten 80er. Vorher noch ein 80er von Tina Turner und den Anfang macht in wenigen Minuten Ten Sharp und You aus 91. Die meisten 80er, 90er gleich hier auf 98.6 Charivari.
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0: Heute Abend gehen in der PSD Bank Nürnberg Arena zum ersten Mal in der neuen Saison die Lichter wieder an. Der HC Erlangen empfängt seinen ersten Gast, den TSV Hannover Burgdorf. Mehr Infos zur Partie hören wir gleich in Franken Live, den 98.6 Charivari Nachrichten. Und nach 11 sorgen wir hier für Bewegung im Homeoffice mit einer Nummer zum Mittanzen, Sign Your Name gleich. Und rein geht's in wenigen Minuten mit Annie Lennox. Die meisten 80er, 90er gleich wieder hier auf 98.6 Charivari.
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13: Ich bin Fabian Schaffer. Das UN-Umweltprogramm hält die 1,5-Grad-Grenze für kaum noch einzuhalten. Laut einem neuen Bericht steuert die Welt auf etwa 2,6 Grad Erwärmung zu. UN-Generalsekretär Guterres

0: weist auf Hitze, Waldbrände und Überschwemmungen in diesem Sommer als Warnzeichen. Die Direktorin des Umweltprogramms Andersen fordert unter anderem einen schnelleren Ausstieg aus fossilen Energien. Entwarnung am Hauptbahnhof Augsburg. Es wurde kein weiterer Sprengstoff gefunden. Nach einer Explosion am frühen Morgen hatte es erneut Sprengstoffalarm gegeben. Der Zugverkehr wurde komplett eingestellt. Der ist jetzt wieder freigegeben. Franziska Megerle berichtet aus Augsburg.
1: Für Pendler

0: In der Nähe des Bahnhofs. Die Polizei will das bislang nicht bestätigen und ermittelt in alle Richtungen. Bei der Explosion wurden zwei Passanten verletzt.
1: Außenminister Wadefuhl hat Sanktionen gegen Russland als angemessen und notwendig verteidigt. Moskau dürfe nicht glauben, sein Handeln bleibe folgenlos, so Wadefuhl. Hintergrund ist der gescheiterte Drohnenangriff auf den Flughafen Leipzig-Halle, für den Deutschland Russland verantwortlich macht. Kreml-Chef Putin kündigte Gegenmaßnahmen an.
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3: Mit Tanja Scholl. Heimauftakt für die Erlanger Handballer. In der Nürnberger Arena geht heute zum ersten Mal in der neuen Saison das Licht an. Der HC Erlangen empfängt den TSV Hannover-Burgdorf und bekommt es gleich mit einem Brocken zu tun. Die Gäste aus Niedersachsen sind stark gestartet. Pokalsieg, dann ein knappes 32:31 gegen die Rhein-Neckar-Löwen. Auch die Bilanz spricht für Hannover. Von 21 Duellen gewann der TSV 13. Doch der HCE will dagegen halten. Nach der knappen Niederlage in Göppingen soll jetzt vor eigenem Publikum der erste Punktgewinn her. Anwurf in der Arena ist heute Abend um 19 Uhr.
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4: Um 11:02 habe ich 3 Blitzer für euch. Nürnberg, Münchner Straße statt auswärts, Fürth, Würzburger Straße statt einwärts und Büchenbach, Roter Straße. Das war schon von mir. Wenn ihr jetzt aber sagt, ich habe doch noch einen Blitzer gesehen oder einen Stau, dann ruft gerne durch. Die Nummer ist ganz kostenlos und lautet 08000 98 6 98 6. Gute Fahrt. 4 Wolken haben wir da jetzt über Franken. Später kommt aber auch mehr Sonne mit dazu bei 24 Grad maximal. 19 Grad haben wir jetzt bei euch in Langwasser und in Schweinau. 19 Grad messen wir aktuell auch in Erlenstegen. Morgen geht's so weiter wie heute. 24 Grad, Sonne und auch viele Wolken. Am Freitag haben wir dann wieder Badewetter bei 28 Grad und Sonne.
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4: Urlaubszeit in Franken und gleichzeitig sind richtig viele krank. So, was ist jetzt aber eigentlich, wenn wir unterwegs sind und im Ausland krank werden? Alles Wichtige dazu klären wir gleich in einer Viertelstunde. Vorher Musik aus 1987 von Terence Trent D'Arby, Sign Your Name. Da fühlt sich so ein ganz normaler Mittwochvormittag gleich viel schöner an mit dem Song. Und mit Energie geht's rein mit einer Nummer aus den 90ern von Annie Lennox. Ich bin Steffi und ich freue mich riesig, dass ihr mit dabei seid.

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0: Endlich Urlaub und Strand, Wandern oder Städtetrip und dann liegen wir plötzlich mit Fieber im Hotelbett. 98,6 Charivari, die Steffi ist hier, halt zusammen. Super ärgerlich, aber zumindest müssen diese Tage nicht auch noch vom Urlaubskonto verschwinden. Denn wer im Urlaub wirklich arbeitsunfähig krank wird, kann sich die Urlaubstage zurückholen. Kollege Fabian Schaffer, 3 Tage krank im Urlaub. Bekomme ich da auch wirklich 3 Tage zurück?
1: Ja, allerdings nur wenn ärztlich bescheinigt ist, dass wir an diesen Tagen arbeitsunfähig waren. Einfach krank fühlen reicht also nicht. Sonst mit dem entsprechenden Nachweis werden die Krankheitstage nicht auf den Jahresurlaub angerechnet und landen wieder auf dem Urlaubskonto. Wichtig, die können wir nicht einfach hinten an den laufenden Urlaub dranhängen, sondern müssen sie später neu beim Arbeitgeber beantragen.
0: Und was mache ich jetzt konkret, wenn ich im Urlaub krank werde?
1: Ja, möglichst direkt zum Arzt und die Arbeitsunfähigkeit feststellen lassen. In Deutschland läuft die Krankschreibung bei gesetzlich Versicherten normalerweise über die elektronische AU. Trotzdem müssen wir dem Arbeitgeber sofort Bescheid geben, dass wir arbeitsunfähig sind und wie lange das voraussichtlich dauert. Wichtig ist wirklich der Arztbesuch. Ohne Nachweis gibt's die Urlaubstage nicht zurück.
0: Und wenn ich jetzt gerade im Ausland Urlaub mache, dann ist es ja nicht ganz so einfach, oder?
1: Da gibt's ein bisschen mehr zu tun. Auch am Urlaubsort brauchen wir ein ärztliches Attest, das die Arbeitsunfähigkeit bestätigt. Außerdem müssen wir den Arbeitgeber schnellstmöglich über die Erkrankung, die Voraussetzungen

0: voraussichtliche Dauer und unsere Adresse am Urlaubsort informieren. Gesetzlich Versicherte müssen auch ihrer Krankenkasse Bescheid geben. Und wenn wir krank nach Deutschland zurückkommen, müssen Arbeitgeber und Krankenkasse ebenfalls informiert werden.
1: Super, lieben Dank an Fabian Schaffer und ich drücke euch jetzt die Daumen, dass ihr im Endspurt in diesen Sommerferien nicht noch krank werdet, sondern einfach wunderbar gesund bleibt.
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0: Liebe Grüße mal in Frankens Küchen, 98.6 Charivari, die Steffi ist hier. Hi zusammen. Ja, so langsam wird es dann Zeit fürs Mittagessen für die Kids. Von mir gibt's eine halbe Stunde mit extra viel Musik am Stück. Jede Menge Lieblings-Asker sind da mit dabei. Von Casey and the Sunshine Band, Fairground Attraction und Madness zum Beispiel. Und 90er, der kommt gleich von Lighthouse Family. Hi. Und den mag mein Kollege Maxi ganz besonders. Die meisten 80er, 90er gleich wieder hier.
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0: Gestern kam es zu einem Messerangriff in Nürnberg vor einer Moschee. Was genau passiert ist und erste Hintergründe gibt's gleich in Franken Live, den 98.6 Charivari Nachrichten. Und dann geht's ab in die perfekte Mittagspause nach 12 mit dem 90er von Bryan Adams und aus den 80ern gleich Duran Duran, Wild Boys zum Wiederwachwerden. Die meisten 80er, 90er gleich hier auf 98.6 Charivari.
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12: Ich bin Fabian Schaffer. Das Bundeskabinett hat eine Einkommensteuerreform auf den Weg gebracht, mit der vor allem Familien und Menschen mit kleinen und mittleren Einkommen entlastet werden sollen. Und ein neues Kita-Gesetz sieht unter anderem Sprachtests für alle Vierjährigen vor. Zoe Tassovali berichtet.
13: Losgehen soll die Steuerreform Anfang kommenden Jahres. Die volle Entlastung kommt aber später. Ab 2028 sollen viele Familien jedes Jahr insgesamt 10 Milliarden Euro weniger zahlen. Dafür soll die Reichensteuer bei sehr hohen Einkommen früher greifen. Bei den Kitas schaut der Bund besonders auf Einrichtungen in schwierigeren Gegenden. Sie sollen mehr Personal bekommen.
12: Positive Nachrichten für die deutsche Wirtschaft. Das Institut für Wirtschaftsforschung erwartet deutlich mehr Wachstum in den kommenden beiden Jahren. Für 2026 rechnen die Forscher mit einem Plus von 1,2%, mehr als doppelt so viel wie noch im Juni prognostiziert. Grund seien starke

Exporte und ein geringerer Energiepreisschock durch den Iran-Krieg als befürchtet. DIW-Präsident Fratscher spricht von einer möglichen Trendwende. Es gibt Neues zur Attacke auf die Strominfrastruktur gestern in Brandenburg. Auf Bildern zu sehen sind kleine selbstgebaute Raketen, die Kupferdrähte in Hochspannungsleitungen transportieren sollten. Wäre der Anschlag gelungen, wären Kurzschlüsse in einem Umspannwerk und Ausfälle in einem Kohlekraftwerk möglich gewesen. Ziel der unbekannten Täter war

0: Claudia Scholl. Messerangriff vor einer Nürnberger Moschee. In Gostenhof ist gestern Nachmittag ein 58-jähriger Mann bei einer Auseinandersetzung am Arm verletzt worden. Er war in einem Hausflur an der Hessestraße mit einem 61-Jährigen in Streit geraten. Dabei soll der Ältere seinen Kontrahenten mit einem Messer verletzt haben. Die Polizei nahm den Tatverdächtigen noch vor Ort fest. Beide Männer kamen ins Krankenhaus. Weil zunächst unklar war, was genau passiert war, durchsuchten Einsatzkräfte vorsorglich auch die Räume der Moschee in dem Gebäude. Weitere Verletzte oder Tatverdächtige fand die Polizei dabei nicht.
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2: Ja, da wird jede Menge geblitzt. Wir starten mal rein mit Nürnberg, Worzeldorfer Hauptstraße, Höhe der Feuerwehr. Nochmal Nürnberg, Löwenberger Straße Richtung Langwasser und zwar Höhe der Bahnunterführung. Zirndorf an Wanden, Schwabacher Straße Richtung Groß-Weißmannsdorf und Büchenbach, Roter Straße. Und dann ist da der Günther noch, der hat nämlich gleich zwei Blitzer entdeckt.
3: Und zwar betrifft Nürnberg die Erlanger Straße. Zuerst stadtauswärts in Höhe der Einflugschneise aus einem dunkelgrauen VW-Bus und dann stadteinwärts nach Nürnberg an der Kreuzung Boxdorfer Hauptstraße. Dort stehen sie ganz versteckt mit Laserpistolen. Erlaubt sind beide Male nur 70. Achtet da bitte drauf auf eure Geschwindigkeit.
2: Ja, unbedingt. Lieben Dank dir, Günther, fürs Melden. Wenn ihr noch was gesehen habt, noch einen Blitzer mehr oder vielleicht einen Stau, ruft gerne durch. Ganz kostenlos 08000 98 6 98 6. So langsam kämpft sich die Sonne dann doch durch die dicke Wolkendecke. 24 Grad haben wir heute noch maximal. Aktuell sind es 21 Grad in Soltendorf und Kadolsburg und 20 Grad messen wir bei euch in Eckental. Morgen wird es ganz genauso wie heute. 24 Grad, ganz viele Sonne und noch mehr Wolken. Am Freitag dann auch noch mehr Sommer. 28 Grad und Sonne haben wir da. Am Samstag kühlt es dann ein bisschen ab und es kommt stellenweise Regen auf uns zu bei 22 Grad.
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2: 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Für euren Smalltalk mit den Kollegen gleich am Kaffeeautomat kommt von mir eine Runde Gossip. Was die Stars so machen, erzähle ich euch gleich nach Bryan Adams. Und der hat eine seiner schönsten Balladen aus 91 dabei. Everything I do it for you. Und den Anfang macht jetzt ein Asker mit ganz viel Power für uns. Duran Duran, Wild Boys. Steffi ist hier und ich freue mich riesig, dass ihr mit dabei seid.

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0: Ich bei den 83. Filmfestspielen, da tummeln sich ein Haufen Hollywood-Stars. Penelope Cruz, Orlando Bloom, George Clooney sind alle vor Ort. Und da gibt's einen 25-jährigen Fan, der schon seit Tagen direkt am roten Teppich kampiert, denn er will endlich George Clooney treffen. Dann gibt's ein Eheaus bei Turn-Olympiasieger Fabian Hambüchen, der 38-Jährige, und seine Frau Victoria, die lassen sich nach 4 Jahren Ehe scheiden. Beide sagen, sie hätten unterschiedliche Vorstellungen von der Zukunft. Victoria ist bereits aus dem gemeinsamen Haus ausgezogen. Kennengelernt hatten sich die beiden 2020 beim CrossFit. Heidi Klum feiert wieder ihr Heidi-Fest, und zwar zum Start der Wiesn, und RTL wird den ganzen Abend übertragen. Das Heidi-Fest aus dem Münchner Hofbräuhaus läuft dann am 17. September von 20.15 Uhr bis 22.30 Uhr.
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0: Na, ist denn schon Weihnachten? 98.6 Charivari, die Steffi ist hier. Hi zusammen. Morningshow-Kollege Christoph Ulm, der erwähnt morgen früh um 10 vor 7 das erste Mal einen ganz bestimmten Weihnachtssong von Wham hier im Radio drin. Bei Ulms Wachziger in ein neuer Morgen. Ob er ihn spielen wird? Ich weiß ja nicht. Hier gibt's aber in der nächsten halben Stunde mit extra viel Musik am Stück kein Weihnachten weit und breit. U2 ist mit dabei mit einer wunderschönen Nummer aus 1987. Still Haven't Found What I'm Looking For. Vorher noch ein 80er von Sting und wir starten mit einem 90er rein und der kommt von Roxette. Das ist eine ganze halbe Stunde mit extra viel Musik am Stück. Gleich hier auf 98.6 Charivari.
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0: blaue Nacht in Nürnberg, die will sich verändern. Und wir Bürger können sogar darüber mitbestimmen. Mehr aber gleich in Franken Live, den 98.6 Charivari Nachrichten. Und ich begleite euch in die Stadt zum Schlender nach 1 mit Robert Palmer aus den 80ern. Und 90er hat Coolio für uns dabei, Gangsters Paradise. Die meisten 80er, 90er gleich wieder hier auf 98.6 Charivari.
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8: Ich bin Fabian Schaffer. Das Bundeskabinett hat eine Einkommensteuerreform auf den Weg gebracht. Profitieren sollen vor allem kleine und mittlere Einkommen und Familien mit Kindern. Die Reform sieht unter anderem einen höheren Grundfreibetrag vor, ab dem überhaupt Einkommensteuer gezahlt werden muss. Erhöht werden sollen das Kindergeld und die Pauschale, mit der man berufsbedingte Ausgaben geltend macht. Russland muss nach dem gescheiterten Angriff mit einer Sprengstoffdrohne auf dem Flughafen Leipzig-Halle mit einem umfassenden neuen Sanktionspaket der EU rechnen. Das sagte die EU-Außenbeauftragte Kallas bei Beratungen der Außenminister in Irland. Philipp Detlefs berichtet.
9: Laut Kallas laufen die Vorbereitungen bereits. Betroffen sein könnten rund 1600 weitere Personen und Unternehmen mit Verbindungen zur russischen Rüstungsindustrie. Weitere könnten dazukommen. Das Sanktionspaket war schon vor dem Drohnenvorfall in Leipzig geplant. Es soll auch Russlands Krieg gegen die Ukraine weiter erschweren.
8: Nach der Störung an einem Umspannwerk in Bergheim bei Köln wird wegen verfassungsfeindlicher Sabotage ermittelt. Unbekannte hätten Kabel über die Oberleitung gebracht und so einen Kurzschluss verursacht, sagte NRW-Innenminister Reul. Wer daran geht, greift unser Land an, sagte er. Zuvor hatten Unbekannte nahe einem Kraftwerk in Brandenburg versucht, Kurzschlüsse auszulösen. Hier wird wegen Terrorverdachts ermittelt.
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11: 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Nürnbergs blaue Nacht setzt neue Akzente, unter anderem was ihr bekanntestes Markenzeichen angeht. Die Großprojektion

verlässt im kommenden Jahr erstmals die Kaiserburg. Wohin sie stattdessen wandert, darüber können die Bürger ab sofort knapp 3 Wochen lang abstimmen. Und zwar über die Internetseite der Stadt. Zur Wahl stehen St. Lorenz, das M-Eukalhaus am Kornmarkt und St. Elisabeth am Jakobsplatz. Neu bei der Blauen Nacht ist auch der Blick auf die Stadt. Der Schwerpunkt rückt vom Hauptmarkt stärker in die Lorenzer Altstadt. Dazu sind mehrere blaue Kulturinseln geplant.

0: Straße Richtung Langwasserhöhe der Bahnunterführung. Das war's von mir. Habt ihr noch was gesehen? Staus und Blitzer könnt ihr immer ganz kostenlos melden. Entweder ihr ruft einfach durch oder ihr schreibt mir eine WhatsApp. Die Nummer ist die gleiche und kostenlos 08000 98 6 98 6. Gute Fahrt euch! Und da haben wir sie doch, die Sonne in Franken. 22 Grad jetzt an der Fürther Freiheit und auch bei euch in Herzogenaurach. 23 Grad sind es bei euch in Katzwang und ein kleines bisschen geht da noch. 24 Grad werden es noch. Morgen auch 24 Grad, viel Sonne und Wolken. Am Freitag können wir dann wieder baden gehen bei 28 Grad und da auch da Sonne und Wolken.
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0: Urlaubszeit in Franken. Einige fahren noch weg, andere genießen noch ein paar freie Tage daheim. Von meinem Kollegen Maxi kommt gleich der nächste Urlaubstipp und der ist sogar völlig kostenlos. Bis dahin Musik von Robert Palmer, Johnny and Mary aus 1980 und rein geht's jetzt mit einem richtig coolen Song. Back to the 90s, jetzt mit Coolio und Gangsters Paradise. Steffi ist hier, schönen Mittwoch euch.

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0: In den Sommerferien auf Schatzsuche gehen. Kollege Maxi weiß, wie das geht. Steffi ist hier. Hi zusammen.
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0: Denn Maxi hat heute einen Tipp für uns. Den kann man im Urlaub oder zu Hause ausprobieren. Und das auch noch völlig kostenlos.
2: Erinnert ihr euch noch an Geocaching? Das war vor einigen Jahren mal ein totaler Hype und ich hab's geliebt. Und das Ganze kann man immer noch machen. Geocaching ist im Grunde eine Schatzsuche mit GPS. Jemand versteckt draußen einen kleinen Behälter, den Cache, und veröffentlicht die ungefähren GPS-Koordinaten in der App. Andere können dann diesen Ort per Smartphone suchen. Wenn man den Cache findet, ist da meistens ein Logbuch drinnen, da trägt man seinen Namen ein und manchmal auch kleine Tauschgegenstände, zum Beispiel Münzen, Kronkorken oder Lego-Figuren. Da nimmt man was raus und legt etwas mit dem gleichen Wert wieder hinein. Gerade für Kinder ist das wirklich eine ideale Urlaubs- oder Ferien. Beschäftigung.
1: 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Alle bisherigen Tipps vom Team gibt's zum Nachlesen auf 98.6charivari.de. Und den nächsten Tipp gibt's morgen wieder um 6.50 Uhr. 98.6 Charivari wünscht schöne Sommerferien.

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0: Liebe Grüße zu euch in die Autos auf dem Weg zu euren Erledigungen. 98.6 Charivari, die Steffi ist hier. Hi zusammen. Jetzt schön, endlich mal wieder das Pfand wegbringen, noch ein paar Sachen im Supermarkt besorgen. Ich begleite euch dahin mit den meisten 80ern und 90ern. Fox, The Fox, Precious Little Diamond ist mit dabei in 80er zum Mitsingen. Vorher die Fugees mit einer Nummer aus den 90ern. Und den Anfang macht gleich Bonnie Tyler. Haben wir hier für echte Abwechslung. Das ist eine ganze halbe Stunde mit extra viel Musik am Stück. Gleich wieder hier auf 98.6 Charivari.
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0: Heute gibt's einige Rabatte auf dem Nürnberger Herbstvolksfest. Es ist nämlich Familientag. Mehr dazu gleich in Franken Live, den 98.6 Charivari Nachrichten von meiner Kollegin Tanja Scholl. Und ich begleite euch hin zum Volksfest mit Mariah Carey und einer Nummer aus den 90ern. Vorher gibt's eine Runde 80er Feeling pur mit Pointer Sisters. I'm so excited. Steffi ist hier. Hi zusammen.
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7: Ich bin Joshua Heise. Das Bundeskabinett hat einen Gesetzentwurf von Familienministerin Prien beschlossen. Demnach sollen bei allen Kindern spätestens mit 4 Jahren Sprach- und Entwicklungsstände erfasst werden, um sie gezielt zu fördern und den Übergang in die Grundschule zu erleichtern. Außerdem wurde die Einkommenssteuerreform auf den Weg gebracht. Sie soll vor allem Familien mit Kindern entlasten, sowie Menschen mit kleinen und mittleren Einkommen. Nach den Angriffen auf Umspannwerke ermittelt die Polizei wegen Terrorverdachts. Gestern waren mehrere raketenähnliche Gegenstände an einem Umspannwerk in Brandenburg entdeckt worden. Ihr wahrscheinlicher Zweck: Kurzschlüsse verursachen. Heute haben Unbekannte in Nordrhein-Westfalen mehrere Kraftwerksblöcke lahmgelegt. Dazu NRW-Innenminister Reul.
8: Ein Umspannwerk ist kein Schuppen und mit ein paar Kabeln drin. Ein Umspannwerk ist ein Nervenzentrum für unseren Alltag. Wer da rangeht, greift nicht irgendein Blechdach an, der greift unser Land an.
7: Hier wird wegen verfassungsfeindlicher Sabotage ermittelt. Mit der Ehrung von Hollywood-Star George Clooney starten heute Abend die 83. Filmfestspiele in Venedig. Der 65-Jährige erhält den Goldenen Löwen für sein Lebenswerk. Die Laudatio hält seine Schauspielkollegin Laura Dern. Die beiden waren vergangenes Jahr im Film Jay Kelly zu sehen, der in Venedig Premiere feierte.
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9: Mit Tanja Scholl. Tag 6 auf dem Nürnberger Herbstvolksfest und der Mittwoch ist traditionell der Tag, an dem Familien auf dem Festplatz richtig sparen können. Jürgen Putzer, der Geschäftsführer des Schaustellerverbands, verspricht einen Tag voller Abenteuer und Freude, ohne das Budget zu sprengen.
10: Der Familientag heißt bei uns, dass wirklich alle Fahrgeschäfte durchgängig mit 50% Ermäßigung gefahren werden könnten. Und an allen anderen Geschäften gibt es mindestens ein Hauptprodukt auch ermäßigt um 50%, aber nicht nur für die Familie, für Oma, Opa mit den Enkelkindern. Es können auch Gruppen kommen, also ganz kunterbunt.
9: Der Spaß beginnt übrigens schon auf dem Weg zum Festplatz. Ein Oldtimer-Bus bringt Familien kostenlos vom Hauptbahnhof zum Volksfestplatz.
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11: Es wird geblitzt. Nürnberg, Schleifweg, Nürnberg, Münchner Straße, Stadt auswärts, Fürth, Würzburger Straße und zwar in beiden Richtungen. Oberasbach, Rotenburger Straße und Innenlauf an der Pegnitz in der Hartstraße. Den hat eben der Harry gemeldet. Lieben Dank dir. Das war's von mir. Wenn ihr noch was gesehen habt, dann macht's wieder Harry.

Ruf durch, ganz kostenlos. 08000 986 986. Gute Fahrt euch. 23 Grad haben wir jetzt bei euch in Steinbühl, in Wörth und auch bei euch in Wetzendorf. Aber da geht noch was. 1 Grad. 24 Grad messen wir heute noch maximal. Dazu ab und zu Sonne, aber auch viele Wolken. Morgen wird es genauso wie heute. 24 Grad, viele Wolken und auch Sonne.

Um 2:03 an diesem Mittwochnachmittag. Und irgendwie wäre das doch jetzt toll, so einen kleinen Spielenachmittag zu veranstalten, oder? Ich spreche mit Kollegin Sarina auch gleich über einen Spieletipp für die ganze Familie. Mach mal nach Musik von Mariah Carey. Eine ganz entspannte Nummer. Und für alle, die ein bisschen Power jetzt brauchen, für die nächsten Mails, gibt's die Pointer Sisters. I'm so excited. Steffi ist hier. Schönen Mittwoch.

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0: Endlich ist der Herbst so langsam da und eine Sache, die ich da besonders liebe, sind Spiele. 98.6 Charivari, die Steffi ist hier, hi zusammen. Und meine Kollegin Sarina ist jetzt da. Hi Sarina.
1: Hallöchen.
0: Auch du spielst ja so gerne wie ich, ne?
1: Mindestens.
0: Und jetzt beginnt ja die perfekte Zeit für weitere Brettspiele und du sagst, da gibt's jetzt was Neues.
1: Ja, ganz genau, denn Deutschlands größter Publikumspreis für Gesellschaftsspiele wurde gerade gekürt, also der Deutsche Spielepreis 2026. Da konnten einfach alle Spieler in Deutschland, Österreich und der Schweiz abstimmen, welches Spiel, das in diesem Jahr neu erschienen ist, ihr allerliebstes ist. Und einmal gibt's den Deutschen Spielepreis für Familien- und Erwachsenenspiele und dann noch fürs Kinderspiel.
0: Okay, und was kam da so raus? Also welche Spiele konnten irgendwie überzeugen?
1: Platz 1 beim Spielepreis für die Familien ist Artengarten und ich sag's ganz ehrlich, ich bin ein Riesenfan. Das basiert auf dem Expertenspiel Archenova. Das war mir immer ein bisschen umständlich. Dieses ist aber als Familienspiel deutlich zugänglicher. Es geht darum, einen wissenschaftlich geführten Zoo aufzubauen, in dem wir Plättchen mit hübschen Tieren, Gebäuden und Projekten bestmöglich zusammenpuzzeln. Und damit dann schlussendlich natürlich auch mehr Punkte machen als unsere bis zu 4 Mitspieler. Ich persönlich bin ja eh ein Fan von Naturthemen in Spielen. Das sieht einfach auch immer so schön aus. Und ja, deshalb hat mich auch Artengarten direkt überzeugt, weil wir eben wieder in eine hübsch designte Tierwelt abtauchen. Ein wohlverdienter Platz 1 beim Deutschen Spielepreis 2026, Artengarten.
0: Super, lieben Dank, Sarina, für dein Spiele-Update.
1: Immer gerne, bleibt verspielt.

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0: Ja, für Leute aus so einer bisschen früheren Schicht geht's so langsam abheim. 98.6 Charivari, die Steffi ist hier. Hi zusammen. Und morgen früh kommt ihr dann wieder gut an im Job mit meinem Morningshow-Kollegen Christoph Ulm aus Ein neuer Morgen. Immer ab 5. Für euren Weg heim habe ich gleich eine halbe Stunde mit extra viel Musik am Stück dabei. Und die sorgt garantiert für gute Laune im Auto. Denn in der Playlist aus den 80ern, aha, William Pitt, City Lights habe ich auch mit dabei. Aus den 90ern macht gleich den Anfang ein absoluter Ohrwurm, Lemon Tree. Die meisten 80er, 90er, gleich wieder hier.
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8: Ich bin Joshua Heise. Knapp einen Monat nach dem Drohnenanschlag auf den Flughafen Leipzig-Halle haben Ermittler zwei Tatverdächtige identifiziert. Nach Informationen von SZ, NDR und WDR handelt es sich um einen gebürtigen Russen mit lettischem Pass und einen Mann aus Belarus mit russischem Pass. Schon gestern hatte die Bundesregierung offiziell Russland für den Vorfall verantwortlich gemacht. Das Thema Drohnenabwehr ist heute auch Thema beim Treffen der EU-Außenminister. Elektrogeräte werden nach Zahlen des Marktforschungsunternehmens NIQ dieses Jahr wohl teurer und weniger. Grund: wegen des KI-Booms werden Produktionskapazitäten für Chips in den Ausbau von Rechenzentren verlagert. Moderne Prozessoren und schnelle Speichermodule für Smartphones oder Laptops werden so zur Mangelware. Thomas Thunfeld berichtet.
9: Modelle zum Beispiel mit größeren Speicherkapazitäten und mehr Rechenleistung als üblich werden seltener angeboten und teurer. Auch günstigere Einstiegsmodelle würden weniger angeboten, so die Marktforscher. Das gilt übrigens nicht nur für Smartphones und Laptops, sondern auch für PCs und Spielekonsolen.
8: Infolge der Angriffe auf zwei Umspannwerke laufen die Ermittlungen. In Brandenburg hatten Unbekannte gestern mehr als 12 raketenähnliche Geschosse abgefeuert. Allerdings traf nur eins sein Ziel, was laut Brandenburgs Innenminister Redmann verdammtes Glück war. Wenig später legten Unbekannte in Nordrhein-Westfalen Kabel über die Oberleitung eines weiteren Umspannwerks. Bekennerschreiben gibt es bislang nicht.
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11: Mit Tanja Scholl. Sind die Radwege in Nürnberg breit genug? Wo gibt's noch Lücken? Wie fahrradfreundlich sind unsere Städte überhaupt? Das will jetzt wieder der große ADFC-Fahrradklimatest herausfinden. Alle Radfahrer sind eingeladen, bis 30. November bei der Online-Befragung mitzumachen. Martin Wolf, Vorsitzender des ADFC Nürnberg.
12: Damit es einfach eine breite Basis gibt, ja, das, was die Stadt sieht und das wir sehen, wo haben Maßnahmen Wirkung und wo ist halt noch Handlungsbedarf. Als Beispiel das Parken auf Radwegen als besonders großes Problem in Nürnberg, das man halt hier kann man jetzt ansetzen, um Sachen zu verbessern.
11: In Nürnberg wird mit Spannung erwartet, ob es mit der Radinfrastruktur weiter aufwärts geht. Beim letzten Mal hatte Nürnberg in der Sonderkategorie Aufholer gewonnen. Jetzt wird mit Spannung erwartet, ob es weiter aufwärts geht. Erstmals können auch Kinder und Jugendliche ihre Raderfahrungen in einer Extra-Umfrage schildern.
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13: Servus, liebe Autofahrer. Aktuell liegen uns keine Staumeldungen vor. Es wird aber geblitzt, und zwar in Nürnberg in der Bayernstraße, Fahrtrichtung Münchner Straße. Das ist am Herbstvolksfest natürlich. Wenn ihr dahin gerade unterwegs seid, dann viel, viel Spaß. Es ist ja Familientag. Außerdem steht noch ein Blitzer in Lauf an der Pegnitz in der Hartstraße. Staus und Blitzer, die könnt ihr gerne jederzeit durchgeben. 08000 98 6 98 6 ist die Nummer. 23 Grad hat es im Moment bei euch in Zirndorf, 24 sind es in Nürnberg und auch in Worzeldorf mäßig 24. Damit haben wir die Höchstwerte für heute schon erreicht. Es gibt viel Sonnenschein mit Schäfchenwolken, die über Franken hinwegziehen, aber kein Regen. Das

0: Wetter morgen, das ist nochmal identisch zu heute. Deutlich wärmer ist es dann am Freitag mit 11 Stunden Sonnenschein und maximal 30 Grad.
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0: Ja, Katrin hier. Servus, schönen Mittwochnachmittag wünsche ich euch. 4 Minuten nach 3.

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0: Hundewelpen, oh, zuckersüß. Kleine Katzen, so, so süß. Igel, auch sehr süß. Aber Kollegin Steffi, hier von 98.6 Charivari, die findet neuerdings auch Wespen süß. Warum denn?
1: Ja, Wespen haben ja leider so ein ganz schlechtes Image auf, beziehungsweise haben viele Angst vor ihnen. Natürlich ist es nachvollziehbar, wenn jemand allergisch ist, ne? Aber wenn bei uns eine Wespe hier sich rein verirrt, dann sehe ich auch oft einfach nur Panik ausbrechen. Dabei sind die meisten von ihnen gar nicht aggressiv. Nein, sie interessieren sich einfach nur sehr für alles, was nach Essen riecht, und das finde ich schon unglaublich süß. Wenn sie uns dann so nah um den Kopf fliegen, dann wollen sie uns meistens nicht angreifen, sondern sie checken einfach neugierig die Lage, weil sie ganz schlecht sehen. Wie süß ist das denn? Und mal ganz ehrlich, Wespen, das sind echte Hochleistungsinsekten. Sie bestäuben Pflanzen, fressen andere Schädlinge und sind super wichtig fürs Ökosystem. Also vielleicht beim nächsten Wespenbesuch nicht direkt Panik bekommen, sondern einfach denken, ach Mann, eigentlich total süß, die sieht jetzt schlecht und kommt deswegen mir so nah. Und sie sind einfach so ein neugieriger, kleiner Snack-Detektiv. Und das sind wir doch alle, oder?
0: Ja, ein Snack geht wirklich immer.
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0: Echte Abwechslung für Franken gibt's für euch rund um die Uhr hier auf 98.6 Charivari. Und in der nächsten halben Stunde, da nehmen wir euch mit auf die La Isla Bonita von Madonna. Das ist der nächste 80er. Außerdem aus den 80ern Belinda Carlisle mit dabei und ein bisschen Filmmusik aus den 90ern von Elton John mit dem Circle of Life.
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5: Servus, liebe Autofahrer. Aktuell liegen uns keine Staumeldungen vor. Es wird geblitzt in Nürnberg in der Regensburger Straße, stadtauswärts Höhe Waldluststraße. Nochmal Nürnberg im Frauentorgraben, Höhe Färberstraße steht ein Blitzer und in der Deutschherrnstraße. Ah, und noch ein vergessen. In der Bayernstraße, Fahrt Richtung Münchner, direkt am Volksfest natürlich. Hier bitte extra aufmerksam fahren, denn da wollen so viele Menschen auch über die Straße laufen. Ist euch denn noch was aufgefallen? Staublitzer oder eine Verkehrsinfo? Dann klingelt gerne durch 08000 98.6, 98.6 ist die Nummer. Das ist ja eigentlich sehr, sehr gutes Volksfest. Wetter auch. Nicht zu warm, nicht zu kalt und auf jeden Fall kein Regen mehr heute. 24 Grad aktuell bei euch in Fürth. 23 sind es in Lauf an der Pegnitz und in Herrieden. Das Wetter morgen, das wird nochmal exakt so wie heute und richtig schön sonnig und heiß mit bis zu 30 Grad dann am Freitag.
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1: Schönen Mittwochnachmittag euch. 15.46 Uhr haben wir es jetzt.
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3: Wir blenden uns kurz zurück zur Grammy-Verleihung 1980 ins Shrine Auditorium in Los Angeles. Donna Summer verkündet den Gewinner in der Kategorie Song of the Year.
4: The Song of the Year is... What a fool!
3: Michael McDonald und Kenny Loggins betreten die Bühne, denn sie hatten das Lied geschrieben und komponiert. What a fool!

0: Eines Tages besuchte Kenny Loggins Michael McDonald in seinem Haus und als er vor der Tür stand, hörte er, wie Michael eine Melodie auf dem Klavier spielte. Er schlug ihm vor, am Text mitzuschreiben, da ihm die erste Zeile schon eingefallen war. Und so machten die beiden gemeinsame Sache. Und da McDonald Leadsänger bei den Doobie Brothers war, nahm man noch eine Version auf. Aber die gefiel dem Musikproduzenten Ted Templeman überhaupt nicht. Und als er sie den Plattenbossen vorspielte, schlug er vor, den Song wegzuwerfen. Aber die waren begeistert und sagten, bist du verrückt? Das ist großartig. Das Lied wurde Spitzenreiter in den US-Charts und gewann die Grammys Record of the Year und Song of the Year. Für mich persönlich ein ganz, ganz großer Meilenstein in der Yacht-Rock-Ära. Die Doobie Brothers. What a fool believes.
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0: Die Stadt Nürnberg, die plant jetzt schon den Kultursommer fürs nächste Jahr. Und ihr alle könnt da auch eure Meinung dazu sagen. Wie genau und um was es da genau geht, das seid ihr gleich um 4 in Franken live in den 98.6 Charivari Nachrichten.
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10: Ich bin Joshua Heise. Wer war für den vereitelten Drohnenanschlag auf den Flughafen Leipzig-Halle verantwortlich? Medienberichten zufolge haben Ermittler jetzt 2 Männer aus Belarus und Lettland identifiziert. Beide besitzen auch einen russischen Pass. Die Bundesregierung hatte gestern offiziell Russland beschuldigt, für den Vorfall verantwortlich gewesen zu sein. Die Europäische Union hat als Konsequenz neue Sanktionen angekündigt. Das Bundeskabinett hat eine Einkommenssteuerreform auf den Weg gebracht, mit der vor allem Familien und Menschen mit kleinen und mittleren Einkommen entlastet werden sollen. Und ein neues Kita-Gesetz sieht unter anderem Sprachtests für alle 4-Jährigen vor. Zoe Tassovali berichtet.
11: Losgehen soll die Steuerreform Anfang kommenden Jahres. Die volle Entlastung kommt aber später. Ab 2028 sollen viele Familien jedes Jahr insgesamt 10 Milliarden Euro weniger zahlen. Dafür soll die Reichensteuer bei sehr hohen Einkommen früher greifen. Bei den Kitas schaut der Bund besonders auf Einrichtungen in schwierigeren Gegenden. Sie sollen mehr Personal bekommen.
10: Das UN-Umweltprogramm hält die 1,5-Grad-Grenze für kaum noch einzuhalten. Laut einem neuen Bericht steuert die Welt auf etwa 2,6 Grad Erwärmung zu. UN-Generalsekretär Guterres sieht die Hitze, Waldbrände und Überschwemmungen in diesem Sommer als Warnzeichen. Die Direktorin des Umweltprogramms Andersen fordert unter anderem einen schnelleren Ausstieg aus fossilen Energien.
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13: Mit Tanja Scholl. Ein Fixstern am Nürnberger Kulturhimmel im kommenden Jahr steht bereits fest. Die Blaue Nacht wird am letzten Samstag im April über die Bühne gehen und dabei neue Akzente setzen. Die Großprojektion verlässt dabei erstmals die Kaiserburg. Wohin sie stattdessen wandert, darüber können alle ab sofort online abstimmen. Oberbürgermeister Markus König.
14: Zur Wahl stehen 3 markante Gebäude. Die Lorenzkirche, St. Elisabeth und das M-Eukalhaus. Machen Sie mit und stimmen Sie für Ihren Favoriten ab. So gestalten Sie unsere schöne Kunst- und Kulturstadt Nürnberg. Danke fürs Mitmachen.
13: Damit wird die Blaue Nacht auch stärker in die Lorenzer Altstadt rücken. Zusätzlich sind mehrere blaue Kulturinseln geplant. Das Motto der Blauen Nacht im nächsten Jahr lautet: der Sonne so nah.
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16: Servus, liebe Autofahrer. Aktuell liegen uns keine Staumeldungen vor. Es wird geblitzt in Nürnberg in der Lauf am Holzstraße, statt auswärts. Dann nochmal Nürnberg, Frauentorgrabenhöhe, Färberstraße und in Nürnberg in der Deutschherrnstraße. Außerdem steht ein Blitzer direkt am Herbstvolksfest, also Nürnberg-Bayernstraße, Fahrt Richtung Münchner Straße. Obacht, hier sind einfach viele Fußgänger unterwegs. Ist euch auch noch was aufgefallen? Stau, Blitzer, Verkehrsinfo, dann ruft gerne an. 08000 98 6 98 6 ist die Nummer. Blauer Himmel, ein paar Wolken, aber auf alle Fälle kein Regen heute. In Stein bei euch, aktuell 24 Grad, 23 meldet die Wetterstation in Erlangen und gleiches gilt für Schweig im Moment. Morgen, da kriegen wir ganz ähnliches Wetter wie heute nochmal. Ein bisschen Wind, ein paar Wolken, ziemlich viel Sonnenschein bei maximal 23 Grad. Und richtig heiß wird's dann am Freitag mit maximal 30.

Servus, jetzt haben wir es 4 Minuten nach 4. Nicht oft, aber manchmal, da zahlt es sich im Leben ja aus, wenn man ein bisschen faul ist. Ich kenne ja so Menschen, die sind da sehr strikt mit ihrer Kleiderordnung. Die haben jetzt vielleicht schon die offenen Schuhe und die kurzen Hosen und die schönen Sommerkleidchen alle weggeräumt, weil es ist ja Herbst, da geht nichts mehr. Ja, und jetzt haben wir am Freitag 30 Grad. Also ich weiß, wo meine Sandalen sind. Griffbereit nämlich.

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0: In den Sommerferien auf Schatzsuche gehen? Mein Kollege Maxi, der weiß, wie das geht.
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0: Maxi hat heute einen Tipp für euch. Den kann man im Urlaub oder zu Hause ausprobieren. Und das auch noch völlig kostenlos.
2: Erinnert ihr euch noch an Geocaching? Das war vor einigen Jahren mal ein totaler Hype und ich hab's geliebt. Und das Ganze kann man immer noch machen. Geocaching ist im Grunde eine Schatzsuche mit GPS. Jemand versteckt draußen einen kleinen Behälter, den Cache, und veröffentlicht die ungefähren GPS-Koordinaten in der App. Andere können dann diesen Ort per Smartphone suchen. Wenn man den Cache findet, ist da meistens ein Logbuch drinnen, da trägt man seinen Namen ein und manchmal auch kleine Tauschgegenstände, zum Beispiel Münzen, Kronkorken oder Lego-Figuren. Da nimmt man was raus und legt etwas mit dem gleichen Wert wieder hinein. Gerade für Kinder ist das wirklich eine ideale Urlaubs- oder Ferienbeschäftigung.
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0: Ich glaube, jetzt brauchen wir für den Nachmittag mal ein bisschen Musik, um ein bisschen runterzukommen. Kollegin Sarina habe ich jetzt in Feierabend geschickt. Die kriegt nämlich gerade Kopfschmerzen. Vielleicht war euer Tag ja auch so ein bisschen anstrengend. Dann machen wir jetzt eine Runde Entspannung. In der nächsten halben Stunde gibt's nämlich die meisten 80er und 90er für euch und unter anderem mit UB40, Red Red Wine aus den 80ern. Das ist doch so ein bisschen Reggae für den Nachmittag, genau das Richtige. Um die 90er, da kümmert sich gleich Cher, hier auf 98.6 Charivari.
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0: Heimauftakt für den HC Erlangen. Heute Abend um 19 Uhr wartet in der Arena gleich ein echter Härtetest.

0: Der HCE trifft auf den TSV Hannover-Burgdorf. Nach dem Saisonstart in Göppingen will das Team von Chefcoach Johannes Selin jetzt vor heimischem Publikum die ersten Punkte holen. Und klar ist, die Unterstützung von den Rängen, die kann heute ein ganz wichtiger Faktor werden. Hannover reist nämlich mit Rückenwind an. Die Recken haben gerade am Wochenende die Rhein-Neckar-Löwen knapp mit 32-31 geschlagen. Und der direkte Vergleich, der spricht erstmal für die Gäste. 13 Siege aus 21 Spielen gegen Erlangen. Für den HCE ist es also mehr als nur das erste Heimspiel. Nach dem knappen 29-30 im letzten Duell mit Hannover ist da noch eine Rechnung offen.
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0: Servus, liebe Autofahrer. Achtung auf der A9 Nürnberg Richtung Berlin in der Einfahrt am Kreuz Nürnberg Ost. Da liegt ein Stein auf der Fahrbahn. Fahrt bitte vorsichtig. Geblitzt wird in Nürnberg in der Lauf am Holzstraße stadtauswärts, in der Regensburger Straße stadtauswärts, am Frauentorgraben, wenn ihr Richtung Bahnhof unterwegs seid, in der Deutschlandstraße in Nürnberg und last but not least ein Blitzer in Nürnberg in der Bayernstraße. Fahrt Richtung Münchner Straße. Das ist natürlich vor dem 200. Herbstvolksfest. Da sind viele Fußgänger unterwegs, fahrt bitte extra aufmerksam. Ist euch noch was aufgefallen? Staublitzer, Verkehrsinfo? Dann sagt mir gerne Bescheid. 08000 98 6 98 6 ist dafür die richtige Nummer und für euch natürlich kostenfrei. Frankenwetter. 23 Grad hat es im Moment bei euch in Erlangen, 23 Grad auch in Stein und in Beringersdorf gemeldet. Dazu gibt es jetzt am Nachmittag noch ein bisschen Sonnenschein, aber es sind schon ein paar mehr Wolken unterwegs. Regen bringen die heute nicht, auch in der Nacht nicht, bei Tiefstwerten um die 11 Grad. Das Wetter morgen ist nochmal exakt so wie heute, nur vielleicht ein bisschen sonniger. Und am Freitag, da ist dann wieder Vollsonne angesagt, am Nachmittag und am Abend bei maximal 30 Grad.
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0: Die Polizei ist in Nürnberg sowieso unterwegs. Na klar, immer auf Streife. Jetzt hat sie aber sowas wie einen neuen Stützpunkt. Und zwar am Aufsessplatz. Da gibt es einen Videoanhänger. Was genau das denn ist und warum eigentlich? Das hört ihr gleich um 17 Uhr in Franken live in den 98.6 Charivari Nachrichten. Danach, da gönnen wir uns direkt den nächsten 80er. Alphaville und Forever Young gleich für euch.
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14: Es ist 17 Uhr.

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1: Ich bin Joshua Heise. Nach der Sabotage an einem Umspannwerk bei Köln haben Ermittler 6 Abschussvorrichtungen in einem Maisfeld gefunden. Damit sollten offenbar Drähte über die Stromleitungen geschossen und Kurzschlüsse ausgelöst werden. Die Polizei hofft jetzt unter anderem auf DNA-Spuren der Täter, Zoe Tassovali berichtet.
2: Einen konkreten Verdächtigen gibt es bisher nicht. Dafür sehen die Ermittler Parallelen zum Sabotagefall in Brandenburg. An beiden Orten wurden offenbar pyrotechnische Gegenstände eingesetzt. Die Staatsanwaltschaft macht klar, wie ernst der Fall ist. Mehrere Kraftwerksblöcke mussten vom Netz. Dadurch war aus ihrer Sicht die lebenswichtige Versorgung der Bevölkerung bedroht.
1: Das Bundeskabinett hat die Einkommenssteuerreform beschlossen. Allerdings ohne den federführenden Finanzminister Klingbeil, der wegen einer Technikpanne am Regierungsflieger in den USA gestrandet war. Was ändert sich jetzt also? Ab nächstem Jahr steigt der Freibetrag und der Spitzensteuersatz greift später. Ab 2028 sollen vor allem Familien mit Kindern sowie kleine und mittlere Einkommen um bis zu 10 Milliarden Euro entlastet werden. In den Ermittlungen zum vereitelten Drohnenanschlag auf den Flughafen Leipzig-Halle haben die Behörden 2 Verdächtige ausgemacht. Laut übereinstimmenden Medienberichten handelt es sich um 2 mehr aus Lettland und Belarus mit russischem Pass. Die Bundesregierung hatte gestern offiziell Russland für den Anschlagsversuch verantwortlich gemacht. Die EU hat sich dem Vorwurf angeschlossen und neue Sanktionen angekündigt.
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4: Mit Tanja Scholl. Für mehr Sicherheit. Ab sofort steht am Nürnberger Aufsässplatz ein mobiler Videoanhänger der Polizei. Es ist der 2. dieser Art in Nürnberg. Der Platz in der Südstadt war zuletzt immer wieder Schwerpunkt für Einsätze. Vor allen Dingen übermäßiger Alkoholkonsum sorgt dort für Ärger. Polizeisprecher Michael Petzold.
5: Da haben wir als Polizei natürlich auch zu reagieren. Es soll da auch das subjektive Gefühl der Bevölkerung einfach stärken, weil wir eben festgestellt haben, dass es einfach Begleiterscheinungen gab, in dem immer mehr Alkohol konsumiert wurde, Leute angepöbelt wurden oder auch viele Leute in Streit gerieten. Und so wollen wir dem auch entgegenwirken.
4: Seit Dezember gilt am Aufsässplatz außerdem eine Alkoholverbotszone. Die Kameras erfassen den Platz mit 360 Grad. Nicht relevante private Bereiche werden laut Polizei ausgeblendet. Am Nelson-Mandela-Platz hat sich das Konzept bereits bewährt.
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6: Servus, liebe Autofahrer. Wir schauen kurz auf die Südwesttangente Nürnberg Richtung Fürth. Hier gibt es 3 Kilometer Stau zwischen dem Kreuz Nürnberg-Hafen und Gebersdorf. Zeitverlust für euch 10 Minuten. Außerdem wird geblitzt und zwar in Nürnberg in der Bayernstraße direkt vor dem Herbstvolksfest. Ist euch auch noch was aufgefallen? Stau, Blitzer, Verkehrsinfos? Dann ruft gerne mal an. 0800 98 6 98 6. Das ist die Nummer. Könnt ihr durchklingeln oder gerne auch eine WhatsApp-Nachricht hinschicken. Ein paar Wolken sind heute Nachmittag unterwegs, aber trotzdem bleibt es den Rest des Tages trocken. Und auch in den nächsten Tagen. Aktuell bei euch 23 Grad in Schwabach. Nürnberg-Thon meldet auch 23, ganz genauso wie Herzogenaurach. Morgen sind 23 Grad unsere Höchstwerte. Ein paar Wolken sind unterwegs, aber es wird sonniger als heute. Und am Freitag dann sowieso, denn am Freitag erwarten uns wieder 30 Grad.

Ann-Kathrin hier. Servus. 3 Minuten nach 5 haben wir es jetzt. Wenn ihr denkt jetzt ja am Wochenende, ach Mensch, da wird es nochmal schön, da setzen wir uns raus, da gibt es einen schönen Kuchen und den genießen wir dann einfach. Aber es dauert doch so ungefähr 30 Sekunden und schon sind die ersten Wespen da. Warum das gar kein Problem ist, sondern warum Wespen eigentlich unsere Freunde sind, das hört ihr in einer Viertelstunde und zwar von Kollegin Steffi.

0: Hundewelpen, oh, zuckersüß. Kleine Katzen, so, so süß. Igel, auch sehr süß. Aber Kollegin Steffi, hier von 98.6 Charivari, die findet neuerdings auch Wespen süß. Warum denn?
1: Ja, Wespen haben ja leider so ein ganz schlechtes Image auf, beziehungsweise haben viele Angst vor ihnen. Natürlich ist es nachvollziehbar, wenn jemand allergisch ist, ne? Aber wenn bei uns eine Wespe hier sich rein verirrt, dann sehe ich auch oft einfach nur Panik ausbrechen. Dabei sind die meisten von ihnen gar nicht aggressiv. Nein, sie interessieren sich einfach nur sehr für alles, was nach Essen riecht, und das finde ich schon unglaublich süß. Wenn sie uns dann so nah um den Kopf fliegen, dann wollen sie uns meistens nicht angreifen.

0: helfen, sondern sie checken einfach neugierig die Lage, weil sie ganz schlecht sehen. Wie süß ist das denn? Und mal ganz ehrlich, Wespen, das sind echte Hochleistungsinsekten. Sie bestäuben Pflanzen, fressen andere Schädlinge und sind super wichtig fürs Ökosystem. Also vielleicht beim nächsten Wespenbesuch nicht direkt Panik bekommen, sondern einfach denken, ach Mann, eigentlich total süß, die sieht jetzt schlecht und kommt deswegen mir so nah. Und sie sind einfach so ein neugieriger, kleiner Snack-Detektiv. Und das sind immer doch alle, oder?
1: Ja, ein Snack geht wirklich immer.

0: Nächste Woche Freitag, da wird's ganz schön düster in der Nacht, denn da ist Earth Night. Das Ganze hat einen ziemlich coolen Hintergrund, denn eigentlich sollte es nachts ja auch dunkel sein, nur wir Menschen, wir haben eben die Lichter an und das ist für die Natur gar nicht mal so cool. Die Stadt Nürnberg, die macht übrigens da auch mit, also am 11. September ist dann abends zum Beispiel die Kaiserburg nicht angeleuchtet oder die Lorenzkirche. Vielleicht überlegt ihr ja auch mal, ob ihr euren Rhythmus bisschen umschaltet auf den natürlichen. Denn wenn es dunkel wird, da gehen wir ja eigentlich alle schlafen, oder? Nicht Earth Night, sondern Earth Song ist der nächste Michael Jackson 90er bei uns. In der nächsten halben Stunde hier auf 98.6 Charivari. Dazu gibt's 80er von Rod Stewart und Genesis in der echten Abwechslung für Franken.
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0: Servus, liebe Autofahrer. Wir schauen kurz, was auf den Straßen so los ist. Und da gibt es eine Meldung von der Südwesttangente Nürnberg Richtung Fürth. 2 Kilometer Stau zwischen dem Kreuz Nürnberg-Hafen und Gebersdorf. 10 Minuten Zeitverlust. Geblitzt wird in Fürth in der Würzburger Straße stadtauswärts. Staus und Blitzer, die könnt ihr gerne jederzeit melden unter der 08000 98 6 98 6.
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2: Den Liter Super E10 bekommt ihr aktuell im Durchschnitt für 2,21 Euro. Günstigster Preis tatsächlich 2,03 Euro in der Reichelsdorfer Hauptstraße in Nürnberg. Ihr tankt Diesel, dann ist euer Durchschnittspreis im Moment bei 2,29 Euro. Günstigster Preis 2,13 Euro auch in der Reichelsdorfer Hauptstraße in Nürnberg. Frankenwetter. 23 Grad und leicht bewölkt aktuell in Schönberg bei Lauf. Kornburg meldet auch 23, ganz genauso wie Rosthal. Ja, es zieht so ein bisschen zu, aber blauen Himmel haben wir trotzdem noch mit am Start und Regen ist absolut nicht im Mix. Heute nicht und morgen auch nicht. Morgen kriegen wir nämlich nochmal exakt dasselbe Wetter wie heute, nur ein bisschen sonniger. Richtig viel Sonne gibt's dann Freitagnachmittag bei Höchsttemperaturen um die 30 Grad.
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fahrt bitte vorsichtig in Nürnberg in der Bayernstraße, denn da gibt's richtig viele Menschen, die auch über die Straße gehen wollen. Klar, es ist Volksfest in Nürnberg. 98.6 Charivari, die Ann-Kathrin hier. Und am Herbstvolksfest, da ist heute ausgesprochen viel los, denn ganz, ganz viele von euch, die haben sich schon richtig gefreut auf heute. Jeden Mittwoch ist ja Familientag am Volksfest. Was bedeutet das nochmal? Das ist eigentlich ganz einfach. Also jedes Verkaufsgeschäft auf dem Festplatz bietet da mindestens ein exklusives Angebot zum halben Preis an. Ob das jetzt was zu essen ist oder ein Spiel oder vielleicht auch ein Andenken. Vielleicht wollt ihr eurer Liebsten ja auch einen Luftballon, einen Teddybär oder ein Lebkuchenherz mitbringen, was man am Volksfest halt so macht. Schaut euch gerne mal um. Es ist ja das große Jubiläumsvolksfest. Dieses Jahr 200 Jahre Herbstvolksfest. Wahnsinn, wie die Zeit vergeht.

0: Liebe Fahrradfahrer, seht ihr in Nürnberg denn noch Verbesserungspotenzial? Ich denke, die Antwort ist bestimmt ein Ja. Die Frage ist ja nur, wo sollte denn was gemacht werden und was läuft denn vielleicht auch schon super? Eure Meinung dazu, die ist gefragt. Wer sie hören will und wie ihr mitmachen könnt, das hört ihr gleich um 6 in Franken live in den 98.6 Charivari Nachrichten.
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1: Ich bin Joshua Heise. Das Bundeskabinett hat das neue Kita-Gesetz von Familienministerin Prien gebilligt. Dadurch sollen Vierjährige künftig bundesweit einheitlich auf Sprache und Entwicklung getestet werden. Bis 2034 will der Bund dafür 9,25 Milliarden Euro ausgeben. Sorita Sobali berichtet.
2: Prien sagt, noch immer entscheidet das Elternhaus viel zu stark darüber, welche Chancen ein Kind später hat. Genau deshalb will sie schon vor der Schule ansetzen. Sozialverbände finden die Pläne natürlich gut. Die Grünen kritisieren allerdings die Finanzierung. Sie rechnen vor, dass der Bund künftig deutlich weniger Geld pro Jahr für frühkindliche Bildung bereitstellt.
1: Weiter hat das Kabinett den Gesetzentwurf von Finanzminister Klingbeil zur Einkommenssteuerreform auf den Weg gebracht. Durch die Reform sollen der Grundfreibetrag, das Kindergeld und auch der Spitzensteuersatz angehoben werden. So könnten Familien mit Kindern um jährlich 600 Euro entlastet werden. Der Gesetzentwurf muss noch durch Bundestag und Bundesrat. Nach dem Drohnenanschlagsversuch auf dem Flughafen Leipzig-Halle droht Russland ein umfassendes neues EU-Sanktionspaket. Laut EU-Außenbeauftragter Kallas soll es rund 1600 weitere Personen und Unternehmen mit Verbindungen zum russischen Militärkomplex treffen. Die Bundesregierung macht Russland für den Anschlagsversuch verantwortlich und hat bereits eigene Strafmaßnahmen angekündigt. Moskau spricht von Beweisfälschung und will Gegenmaßnahmen einleiten.
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3: Mit Tanja Scholl. Geht's weiter aufwärts mit Nürnbergs Fahrradinfrastruktur? Der ADFC Nürnberg fordert alle Radler auf, beim großen Fahrradklimatest mitzumachen. Wo läuft's schon gut? Was kann noch besser werden? Martin Wolf, der Vorsitzende des ADFC Nürnberg, sieht durchaus noch Handlungsbedarf.
4: Insbesondere halt bei den Lückenschlüssen. Das ist halt so unser Kernanliegen. Und jetzt gerade so am Altstadtring, wo es sehr eng zugeht, sehr unübersichtlich zugeht auf vielen Abschnitten, dass da eben die Infrastruktur ausgebaut wird.
3: Beim letzten Mal hat Nürnberg in der Sonderkategorie Aufholer gewonnen. Deshalb werden die neuen Ergebnisse mit Spannung erwartet. Natürlich auch in Fürth, Erlangen oder Schwabach. Die Online-Umfrage läuft bis Ende November.
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5: Servus, liebe Autofahrer. Achtung auf der B8 Nürnberg Richtung Neumarkt. Zwischen Offenbruck und Pfeifferhütte ist ein Pannenfahrzeug liegen geblieben. Die rechte Spur ist blockiert. Außerdem wird geblitzt und zwar in Fürth in der Würzburger Straße stadtauswärts. Staus und Blitzer könnt ihr jederzeit gerne melden unter der 08000 98 6 98 Einige Wolken, die ziehen auf über Franken, aber Regen ist nicht mit im Mix. 24 Grad aktuell bei euch in Unterasbach, 23 in Heroldsberg und 24 in Fürth. 11 Grad sind die Tiefstwerte für heute Nacht. Auch da bleibt's trocken. Morgen kriegen wir nochmal so Wetter wie heute, nur deutlich sonniger. Und am Freitag, da wird's dann heiß, bis zu 30 Grad.
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5: Die Ankatrin hier, Servus, 6:04 haben wir's. Weiter geht's mit richtig guter Musik rein in euren Feierabend. Und zwar gleich Vanessa Williams, Save the Best for Last aus den 90ern. Jetzt aber ein Song, den muss man quasi mitsingen. Also ich finde zumindest. Ich würde es schön finden, wenn ihr mich nicht alleine singen lässt. Hier kommen Journey und Don't Stop Believing.

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Schmerz hier, Leon und Louis mit Bleeding Love auf 98.6 Charivari. Ganz schön trauriges Lied, aber irgendwie ist Herzschmerz eben manchmal auch schön. Wir machen jetzt weiter mit dem, was wir am besten können hier auf 98.6 Charivari. Und das sind die meisten 80er und 90er. Für euch kommt gleich Enrique Iglesias. Da wird's heiß mit dem nächsten 90er bei La Mos. Vorher aber Mike and the Mechanics, jetzt mit dem nächsten 80er. Und ich hoffe ohne Herzschmerz, gell?

0: Ab geht's gleich in die nächste halbe Stunde mit dem nächsten 90er Awoke und Don't Let Go. Dazu Nick Kershaw, die Fornern Blondes und Juanes. Der heizt uns richtig ein in der echten Abwechslung für Franken.
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0: Servus, liebe Autofahrer. Aktuell liegen uns keine Staumeldungen vor, aber es wird geblitzt und zwar in Fürth in der Würzburger Straße stadtauswärts. Ist euch auch noch was aufgefallen? Na, klingelt gerne mal durch. 08000 98 6 98 6 ist die Telefonnummer und die ist für euch kostenfrei. Frankenberg. 23 Grad aktuell in Oberasbach und in Fürth-Vach, 22 Grad in Heroldsberg. Die Tiefstwerte heute Nacht liegen bei circa 11 Grad. Es bleibt auf alle Fälle trocken in der Nacht und morgen auch. Morgen kriegen wir sogar mehr Sonnenschein als heute, auch wenn die Temperaturen erstmal gleich sind. Am

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9: Ich bin Joshua Heise. Knapp einen Monat nach dem Drohnenanschlag auf den Flughafen Leipzig-Halle haben Ermittler zwei Tatverdächtige identifiziert. Nach übereinstimmenden Medienberichten handelt es sich um einen gebürtigen Russen mit lettischem Pass und einen Mann aus Belarus mit russischem Pass. Zuvor hatte die Bundesregierung offiziell Russland für den Vorfall verantwortlich gemacht. Das Thema Drohnenabwehr war auch Thema beim heutigen Treffen der EU-Außenminister. Infolge der Angriffe auf zwei Umspannwerke laufen die Ermittlungen. In Brandenburg hatten Unbekannte gestern mehr als 12 raketenähnliche Geschosse abgefeuert. Allerdings traf nur eins sein Ziel, was laut Brandenburgs Innenminister Redmann verdammtes Glück war. Wenig später legten Unbekannte in Nordrhein-Westfalen Kabel über die Oberleitung eines weiteren Umspannwerks. Bekennerschreiben gibt es bislang nicht. Kurz vor der Landtagswahl am Sonntag reist Kanzler Merz morgen noch einmal zum Wahlkampf nach Sachsen-Anhalt, um dort CDU-Spitzenkandidat Schulze zu unterstützen. Bereits am Montag war Merz in Ostdeutschland unterwegs gewesen und hatte in Quedlinburg vor einer AfD-Regierung gewarnt. Zuvor war er in Mecklenburg-Vorpommern ausgepfiffen worden. Die AfD gilt in Sachsen-Anhalt als gesichert rechtsextrem, führt die Umfragen aber klar an. Zum Abschluss der ersten Runde im DFB-Pokal ist heute Abend der Titelverteidiger im Einsatz. Der FC Bayern tritt beim Fußball

0: Zweitligisten Osnabrück an. Bayern-Coach Vincent Kompany freut sich drauf.
1: Es ist immer abhängig, wie lange es dauert, wie schnell kannst du deine Räume finden und wie gefährlich die sein können aus ihrem Moment. Und das in einem Pokalspiel ist immer spannend.
0: Osnabrück gegen die Bayern. Anstoß ist um 20.45 Uhr.
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3: Mit Tanja Scholl. Nürnbergs Blaue Nacht setzt neue Akzente, unter anderem was ihr bekanntestes Markenzeichen angeht. Die Großprojektion verlässt im kommenden Jahr erstmals die Kaiserburg. Wohin sie stattdessen wandert, darüber können die Bürger ab sofort knapp 3 Wochen lang abstimmen. Und zwar über die Internetseite der Stadt. Zur Wahl stehen St. Lorenz, das M-Eukalhaus am Kornmarkt und St. Elisabeth am Jakobsplatz. Neu bei der Blauen Nacht ist auch der Blick auf die Stadt. Der Schwerpunkt rückt vom Hauptmarkt stärker in die Lorenzer Altstadt. Dazu sind mehrere blaue Kulturinseln geplant. Die Blaue Nacht steigt im kommenden Jahr am letzten Samstag im April unter dem Motto der Sonne so nah.
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4: Servus, liebe Autofahrer. Aktuell liegen mir keine großen Staumeldungen vor. Es wird allerdings geblitzt und zwar in Fürth in der Würzburger Straße stadtauswärts. Ich wünsche euch eine gute Fahrt. Heute Nacht soll es trocken bleiben bei Tiefstwerten um die 11 Grad. Morgen maximal 23 Grad, Sonnenschein und Wolken im Wechsel, 8 Stunden Sonne insgesamt. Das toppen wir aber nochmal am Freitag. Da gibt's nämlich 11 Stunden Sonnenschein, viel blauen Himmel und bis zu 30 Grad.

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1: Ich bin Joshua Heise. Arbeitgeberpräsident Dulger will das Betriebsverfassungsgesetz reformieren. Sein Argument: Betriebsräte würden Firmenumbauten oder Werksschließungen verlangsamen. Er schlägt vor, dass Unternehmen in dringenden Fällen auch ohne Zustimmung der Betriebsräte entscheiden können. Außerdem sollen Betriebsräte verkleinert werden. Laut einer aktuellen Studie haben nur noch 7% der Unternehmen überhaupt einen Betriebsrat. Meist sind es große Firmen. Das Bundeskabinett hat eine Einkommenssteuerreform auf den Weg gebracht, mit der vor allem Familien und Menschen mit kleinen und mittleren Einkommen entlastet werden sollen. Und ein neues Kita-Gesetz sieht unter anderem Sprachtests für alle Vierjährigen vor. Zoe Tassovali berichtet.
2: Losgehen soll die Steuerreform Anfang kommenden Jahres. Die volle Entlastung kommt aber später. Ab 2028 sollen viele Familien jedes Jahr insgesamt 10 Milliarden Euro weniger zahlen. Dafür soll die Reichensteuer bei sehr hohen Einkommen früher greifen. Bei den Kitas schaut der Bund besonders auf Einrichtungen in schwierigeren Gegenden. Sie sollen mehr Personal bekommen.
1: In den Schutz von Deutschlands kritischer Infrastruktur muss mehr Geld gesteckt werden. Das fordert die Deutsche Polizeigewerkschaft.

0: Gewerkschaft nach zwei Angriffen auf Umspannwerke in Brandenburg und Nordrhein-Westfalen. Laut Gewerkschaftschef Teggerz fehlt es nicht an technischen Möglichkeiten, sondern an konsequenten Investitionen. Moderne Sensorik und digitale Überwachung würden international bereits erfolgreich genutzt. Greifbar nah und doch kaum genutzt. Glasfaser ist nach wie vor nicht der große Renner. Laut einer aktuellen Marktanalyse haben im Juni nur 27,5% der Haushalte und Unternehmen mit Glasfaseranschluss diesen auch aktiviert. Ähnlich wenig wie im Jahr zuvor. Gründe sind demnach der Preis und ein vergleichsweise gutes VDSL-Netz. Rot sind sonst nur die S-Bahnen der Deutschen Bahn. Auf der Strecke Nürnberg-Ingolstadt fährt derzeit aber eine weitere feuerrote Lok, nämlich der Frecciarossa, ein italienischer Schnellzug. Das Ganze ist eine Testphase von 300 Tagen. Denn ab Sommer 2027 soll der rote Pfeil, wie der Zug wörtlich übersetzt heißt, Fahrgäste mit bis zu 300 km/h direkt von München nach Rom bringen. Eigentlich sollte das Projekt diesen Dezember starten.
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2: Mit Tanja Scholl. Für mehr Sicherheit. Ab sofort steht am Nürnberger Aufsässplatz ein mobiler Videoanhänger der Polizei. Es ist der zweite dieser Art in Nürnberg. Der Platz in der Südstadt war zuletzt immer wieder Schwerpunkt für Einsätze. Vor allen Dingen übermäßiger Alkoholkonsum sorgt dort für Ärger. Polizeisprecher Michael Petzold.
3: Da haben wir als Polizei natürlich auch zu reagieren. Es soll da auch das subjektive Gefühl der Bevölkerung einfach stärken, weil wir eben festgestellt haben, dass es einfach Begleiterscheinungen gab, in dem immer mehr Alkohol konsumiert wurde, Leute angepöbelt wurden oder auch viele Leute in Streit gerieten und so. Wollen wir dem auch entgegenwirken.
2: Seit Dezember gilt am Aufsässplatz außerdem eine Alkoholverbotszone. Die Kameras erfassen den Platz mit 360 Grad. Nicht relevante private Bereiche werden laut Polizei ausgeblendet. Am Nelson-Mandela-Platz hat sich das Konzept
4: Heute Nacht soll es trocken bleiben bei Tiefstwerten um die 11 Grad. Morgen maximal 23 Grad, Sonnenschein und Wolken im Wechsel, 8 Stunden Sonne insgesamt. Das toppen wir aber nochmal am Freitag. Da gibt's nämlich 11 Stunden Sonnenschein, viel blauen Himmel und bis zu 30 Grad.

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1: Ich bin Joshua Heise. Elektrogeräte werden nach Zahlen des Marktforschungsunternehmens NIQ dieses Jahr wohl teurer und weniger. Grund: wegen des KI-Booms werden Produktionskapazitäten für Chips in den Ausbau von Rechenzentren verlagert. Moderne Prozessoren und schnelle Speichermodule für Smartphones oder Laptops werden so zur Mangelware. Thomas Thunfeld berichtet.
2: Modelle zum Beispiel mit größeren Speicherkapazitäten und mehr Rechenleistung als üblich werden seltener angeboten und teurer. Auch günstigere Einstiegsmodelle würden weniger angeboten, so die Marktforscher. Das gilt übrigens nicht nur für Smartphones und Laptops, sondern auch für PCs und Spielekonsolen.
1: Die Anschläge auf Umspannwerke in Brandenburg und Nordrhein-Westfalen waren wahrscheinlich koordiniert. Davon geht Brandenburgs Innenminister Rethmann aus. Daher sei es auch folgerichtig, dass der Generalbundesanwalt prüft, ob er die Ermittlungen übernimmt. Am Dienstag hatten Unbekannte in den beiden Bundesländern Anschläge auf die Stromversorgung verübt. Bekennerschreiben gibt es noch keine. In den Ermittlungen zum vereitelten Drohnenanschlag auf den Flughafen Leipzig-Halle haben die Behörden zwei Verdächtige ausgemacht. Laut übereinstimmenden Medienberichten handelt es sich um zwei Männer aus Lettland und Belarus mit russischem Pass. Die Bundesregierung hatte gestern offiziell Russland für den Anschlagsversuch verantwortlich gemacht. Die EU hat sich dem Vorwurf angeschlossen und neue Sanktionen angekündigt. Bundesumweltminister Schneider sieht in der Sturzflut im Himalaya einen weiteren Beleg für die Folgen der Erderwärmung. Der SPD-Politiker fordert deshalb, CO2-Emissionen schnellstmöglich zu senken. Zudem verlangt er eine bessere Zusammenarbeit, damit besonders vom Klimawandel betroffene Regionen sich besser vorbereiten und Schäden möglichst vermeiden können. In Höchstadt im Fichtelgebirge müssen Anwohner ihr Leitungswasser abkochen. Bei einer Routinekontrolle hat das Landratsamt Wunsiedel Keime in der zentralen Wasserversorgung entdeckt. Betroffen sind alle Bewohner der Versorgung.

0: Ballungsgebiete Höchstadt und Hofmühle. Das Gesundheitsamt will Bescheid geben, sobald das Abkochen nicht mehr nötig ist.
1: Jetzt das Wichtigste aus Franken.
2: Mit Tanja Scholl. Sind die Radwege in Nürnberg breit genug? Wo gibt's noch Lücken? Wie fahrradfreundlich sind unsere Städte überhaupt? Das will jetzt wieder der große ADFC-Fahrradklimatest herausfinden. Alle Radfahrer sind eingeladen, bis 30. November bei der Online-Befragung mitzumachen. Martin Wolf, Vorsitzender des ADFC Nürnberg.
3: Damit es einfach eine breite Basis gibt, ja, dass auch die Stadt sieht und dass wir sehen, wo haben Maßnahmen Wirkung und wo ist halt noch Handlungsbedarf. Als Beispiel das Parken auf Radwegen als besonders großes Problem in Nürnberg, dass man halt weiß, hier kann man jetzt ansetzen, um Sachen zu verbessern.
2: In Nürnberg wird mit Spannung erwartet, ob es mit der Radinfrastruktur weiter aufwärts geht. Beim letzten Mal hatte Nürnberg in der Sonderkategorie Aufholer gewonnen. Jetzt wird mit Spannung erwartet, ob es weiter aufwärts geht. Erstmals können auch Kinder und Jugendliche ihre Raderfahrungen in einer Extra-Umfrage schildern.
4: Heute Nacht soll es trocken bleiben bei Tiefstwerten um die 11 Grad. Morgen maximal 23 Grad, Sonnenschein und Wolken im Wechsel, 8 Stunden Sonne insgesamt. Das toppen wir aber nochmal am Freitag. Da gibt's nämlich 11 Stunden Sonnenschein, viel blauen Himmel und bis zu 30 Grad.

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1: Ja, endlich Urlaub und statt Strand, Wandern oder Städtetrip verbringen wir plötzlich 3 Tage mit Fieber im Hotelbett. Ärgerlich genug, aber zumindest müssen diese Tage nicht auch noch vom Urlaubskonto verschwinden. Denn wer im Urlaub wirklich arbeitsunfähig krank wird, der kann sich die Urlaubstage zurückholen. Kollege Fabian Schaffer aus der Charivari-Redaktion. 3 Tage krank im Urlaub. Bekomme ich da wirklich 3 Urlaubstage auch zurück?
2: Ja, allerdings nur, wenn ärztlich bescheinigt ist, dass wir an diesen Tagen arbeitsunfähig waren. Einfach krank fühlen reicht also nicht. Sonst mit dem entsprechenden Nachweis werden die Krankheitstage nicht auf den Jahresurlaub angerechnet und landen wieder auf dem Urlaubskonto. Wichtig, die können wir nicht einfach hinten an den laufenden Urlaub dranhängen, sondern müssen sie später neu beim Arbeitgeber beantragen.
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2: Ja, möglichst direkt zum Arzt und die Arbeitsunfähigkeit feststellen lassen. In Deutschland läuft die Krankschreibung bei gesetzlich Versicherten normalerweise über die elektronische AU. Trotzdem müssen wir dem Arbeitgeber sofort Bescheid geben, dass wir arbeitsunfähig sind und wie lange das voraussichtlich dauert. Wichtig ist wirklich der Arztbesuch. Ohne Nachweis gibt's die Urlaubstage nicht zurück.
1: Okay, jetzt bin ich nicht unbedingt im Bayerischen Wald oder irgendwo an der Nordsee. 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
2: Da gibt's ein bisschen mehr zu tun. Auch am Urlaubsort brauchen wir ein ärztliches Attest, das die Arbeitsunfähigkeit bestätigt. Außerdem müssen wir den Arbeitgeber schnellstmöglich über die Erkrankung, die voraussichtliche Dauer und unsere Adresse am Urlaubsort informieren. Gesetzlich Versicherte müssen auch ihrer Krankenkasse Bescheid geben. Und wenn wir krank nach Deutschland zurückkommen, müssen Arbeitgeber und Krankenkasse ebenfalls informiert werden.
1: Danke dir, Fabi. Also krank im Urlaub bleibt ziemlich mies, aber mit der richtigen Krankschreibung

0: sind zumindest die Urlaubstage nicht auch noch futsch.
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1: Mit gleich zwei Actionkrachern meldet sich Hollywood jetzt in unseren fränkischen Kinos. Vorhang auf für Mutiny und Das Ende der Sterne. In einer nahen Zukunft hat eine verheerende Pandemie in Das Ende der Sterne nahezu die gesamte Menschheit ausgelöscht. Zu den wenigen Überlebenden gehört Hick.
2: Und was hast du gemacht, bevor die Welt unterging?
3: Ich habe meine Frau geküsst und mit meinem Hund gespielt. Und jeden Tag habe ich gedacht, Mann, hast du ein scheiß Glück.
4: Jeder hat doch was, woran er sich festhält, oder? Ohne das wäre es ziemlich einsam.
1: Hick lebt mit seinem Hund in einem verlassenen Flugzeughangar in Colorado. Der Platz ist gut gegen marodierende Überlebende zu verteidigen. Und dabei hilft ihm der menschenfeindliche Ex-Soldat Bengley.
5: Wir haben keine Ahnung, was da draußen ist.
6: Was glaubst du, was du da findest? Fröhliche Menschen? Überall? Die Welt von damals existiert nicht mehr. Hier gibt's nur uns. Wir halten uns an dem fest, was mal war. Da draußen zählt nur eins, töten oder getötet werden. Das Einzige, was wir fürchten müssen, sind
7: die Überlebenden.
1: Und die sorgen schon bald für Chaos. Mit Stars wie Jacob Elordi, Josh Brolin und Guy Pearce verfilmt der Regiemeister Ridley Scott mit Das Ende der Sterne die apokalyptische Buchvorlage von Peter Heller.
8: Was zum Teufel willst du?
9: Vergeltung.
1: Und wenn das Actionstar Jason Statham will, sollte sich der Gegner warm anziehen. In Mutiny spielt er einen ehemaligen Soldaten, der seine Unschuld beweisen muss. Auf einem Frachtschiff entdeckt er Menschenschmuggler und eine Frau, die helfen will.
10: Mayday, Mayday, Mayday! Wir brauchen sofortige Notfallunterstützung.
9: Uns geht langsam die Zeit aus.
10: Wer zum Teufel sind Sie?
9: Jetzt zählt nur eins, Sie und diese Menschen in Sicherheit zu bringen. Vertrauen Sie mir, ich muss das beenden.
1: Und beim Beenden geht's richtig zur Sache. Jason Statham lässt

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5: Ich bin Joshua Heise. Elektrogeräte werden nach Zahlen des Marktforschungsunternehmens NIQ dieses Jahr wohl teurer und weniger. Grund: wegen des KI-Booms werden Produktionskapazitäten für Chips in den Ausbau von Rechenzentren verlagert. Moderne Prozessoren und schnelle Speichermodule für Smartphones oder Laptops werden so zur Mangelware. Thomas Thunfeld berichtet.
6: Modelle zum Beispiel mit größeren Speicherkapazitäten und mehr Rechenleistung als üblich werden seltener angeboten und teurer. Auch günstigere Einstiegsmodelle würden weniger angeboten, so die Marktforscher. Das gilt übrigens nicht nur für Smartphones und Laptops, sondern auch für PCs und Spielekonsolen.
5: Die Anschläge auf Umspannwerke in Brandenburg und Nordrhein-Westfalen waren wahrscheinlich koordiniert. Davon geht Brandenburgs Innenminister Redmann aus. Daher sei es auch folgerichtig, dass der Generalbundesanwalt prüft, ob er die Ermittlungen übernimmt. Am Dienstag hatten Unbekannte in den beiden Bundesländern Anschläge auf die Stromversorgung verübt. Bekennerschreiben gibt es noch keine. In den Ermittlungen zum vereitelten Drohnenanschlag auf den Flughafen Leipzig-Halle haben die Behörden zwei Verdächtige ausgemacht. Laut übereinstimmenden Medienberichten handelt es sich um zwei Männer aus Lettland und Belarus mit russischem Pass. Die Bundesregierung hatte gestern offiziell Russland für den Anschlagsversuch verantwortlich gemacht. Die EU hat sich dem Vorwurf

0: angeschlossen und neue Sanktionen angekündigt. Bundesumweltminister Schneider sieht in der Sturzflut im Himalaya einen weiteren Beleg für die Folgen der Erderwärmung. Der SPD-Politiker fordert deshalb, CO2-Emissionen schnellstmöglich zu senken. Zudem verlangt er eine bessere Zusammenarbeit, damit besonders vom Klimawandel betroffene Regionen sich besser vorbereiten und Schäden möglichst vermeiden können. In Höchstadt im Fichtelgebirge müssen Anwohner ihr Leitungswasser abkochen. Bei einer Routinekontrolle hat das Landratsamt Wunsiedel Keime in der zentralen Wasserversorgung entdeckt. Betroffen sind alle Bewohner der Versorgungsgebiete Höchstadt und Hofmühle. Das Gesundheitsamt will Bescheid geben, sobald das Abkochen nicht mehr nötig ist.
1: Jetzt das Wichtigste aus Franken.
2: Mit Tanja Scholl. Nürnbergs Blaue Nacht setzt neue Akzente, unter anderem was ihr bekanntestes Markenzeichen angeht. Die Großprojektion verlässt im kommenden Jahr erstmals die Kaiserburg. Wohin sie stattdessen wandert, darüber können die Bürger ab sofort knapp 3 Wochen lang abstimmen. Und zwar über die Internetseite der Stadt. Zur Wahl stehen St. Lorenz, das M-Eukalhaus am Kornmarkt und St. Elisabeth am Jakobsplatz. Neu bei der Blauen Nacht ist auch der Blick auf die Stadt. Der Schwerpunkt rückt vom Hauptmarkt stärker in die Lorenzer Altstadt. Dazu sind mehrere blaue Kulturinseln geplant. Die Blaue Nacht steigt im kommenden Jahr am letzten Samstag im April unter dem Motto der Sonne so nah.
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4: Ich bin Christian Lang. Nach dem Drohnenanschlagsversuch auf dem Flughafen Leipzig-Halle droht Russland ein umfassendes neues EU-Sanktionspaket. Laut EU-Außenbeauftragter Kallas soll es rund 1600 weitere Personen und Unternehmen mit Verbindungen zum russischen Militärkomplex treffen. Die Bundesregierung macht Russland für den Anschlagsversuch verantwortlich und hat bereits eigene Strafmaßnahmen angekündigt. Moskau spricht von Beweisfälschung und will Gegenmaßnahmen einleiten. Das Bundeskabinett hat das neue Kita-Gesetz von Familienministerin Katrin Prien gebilligt. Dadurch sollen Vierjährige künftig bundesweit einheitlich auf Sprache und Entwicklung getestet werden. Bis 2034 will der Bund dafür 9,25 Milliarden Euro ausgeben. Soita Sovali berichtet.
5: Prien sagt, noch immer entscheidet das Elternhaus viel zu stark darüber, welche Chancen ein Kind später hat. Genau deshalb will sie schon vor der Schule ansetzen. Sozialverbände finden die Pläne natürlich gut. Die Grünen kritisieren allerdings die Finanzierung. Sie rechnen vor, dass der Bund künftig deutlich weniger Geld pro Jahr für frühkindliche Bildung bereitstellt.
4: In den Schutz von Deutschlands kritischer Infrastruktur muss mehr Geld gesteckt werden. Das fordert die deutsche Polizeigewerkschaft nach zwei Angriffen auf Umspannwerke in Brandenburg und Nordrhein-Westfalen. Laut Gewerkschaftschef Teggerts fehlt es nicht an technischen Möglichkeiten, sondern an konsequenten Investitionen. Moderne Sensorik und digitale Überwachung würden international bereits erfolgreich genutzt. Arbeitgeberpräsident Dulger will das Betriebsverfassungsgesetz reformieren. Sein Argument, Betriebsräte würden Firmenumbauten oder Werksschließungen verlangsamen. Er schlägt vor, dass Unternehmen in dringenden Fällen auch ohne Zustimmung der Betriebsräte entscheiden können. Außerdem sollen Betriebsräte verkleinert werden. Laut einer aktuellen Studie haben nur noch 7% der Unternehmen überhaupt einen Betriebsrat. Meist sind es große Firmen. Rot sind sonst nur die S-Bahnen der Deutschen Bahn. Auf der Strecke Nürnberg-Ingolstadt fährt derzeit aber eine weitere feuerrote Lok, nämlich der Frecciarossa, ein italienischer Schnellzug. Das Ganze ist eine Testphase von 300 Tagen. Denn ab Sommer 2027 soll der rote Pfeil, wie der Zug wörtlich übersetzt heißt, Fahrgäste mit bis zu 300 Stundenkilometern direkt von München nach Rom bringen. Eigentlich sollte das Projekt diesen Dezember starten.
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6: Mit Tanja Scholl. Für mehr Sicherheit. Ab sofort steht am Nürnberger

0: Aufsetzplatz ein mobiler Videoanhänger der Polizei. Es ist der zweite dieser Art in Nürnberg. Der Platz in der Südstadt war zuletzt immer wieder Schwerpunkt für Einsätze. Vor allen Dingen übermäßiger Alkoholkonsum sorgt dort für Ärger. Polizeisprecher Michael Petzold.
1: Da haben wir als Polizei natürlich auch zu reagieren. Es soll da auch das subjektive Gefühl der Bevölkerung einfach stärken, weil wir eben festgestellt haben, dass es einfach Begleiterscheinungen gab, in dem immer mehr Alkohol konsumiert wurde, Leute angepöbelt wurden oder auch viele Leute in Streit gerieten. Und so wollen wir dem auch entgegenwirken.
0: Seit Dezember gilt am Aufsetzplatz außerdem eine Alkoholverbotszone. Die Kameras erfassen den Platz mit 360 Grad. Nicht relevante private Bereiche werden laut Polizei ausgeblendet. Am Nelson-Mandela-Platz hat sich das Konzept
2: Heute Nacht soll es trocken bleiben bei Tiefstwerten um die 11 Grad. Morgen maximal 23 Grad, Sonnenschein und Wolken im Wechsel, 8 Stunden Sonne insgesamt. Das toppen wir aber nochmal am Freitag. Da gibt's nämlich 11 Stunden Sonnenschein, viel blauen Himmel und bis zu 30 Grad.

0: Raketenzünder. Einmal, wenn sie auf Eiweißsuche sind und für ihre Jungen, für die Aufzucht. Und dann nochmal im Spätsommer, Herbst, dann tun sie sich selbst was Gutes und gehen auf Zuckersuche. Und Kollegin Steffi findet jetzt auch die Wespen süß. Erzähl mal selbst, du hast da was gelesen, gell?
1: Ja, Wespen haben ja leider so ein ganz schlechtes Image auf, beziehungsweise haben viele Angst vor ihnen. Natürlich ist es nachvollziehbar, wenn jemand allergisch ist, ne? Aber wenn bei uns eine Wespe hier sich rein verirrt, dann sehe ich auch oft einfach nur Panik ausbrechen. Dabei sind die meisten von ihnen gar nicht aggressiv. Nein, sie interessieren sich einfach nur sehr für alles, was nach Essen riecht, und das finde ich schon unglaublich süß. Wenn sie uns dann so nah um den Kopf fliegen, dann wollen sie uns meistens nicht angreifen, sondern sie checken einfach neugierig die Lage, weil sie ganz schlecht sehen. Wie süß ist das denn? Und mal ganz ehrlich, Wespen, das sind echte Hochleistungsinsekten. Sie bestäuben Pflanzen, fressen andere Schädlinge und sind super wichtig fürs Ökosystem. Also vielleicht beim nächsten Wespenbesuch nicht direkt Panik bekommen, sondern einfach denken, ach Mann, eigentlich total süß, die sieht jetzt schlecht und kommt deswegen mir so nah. Und sie sind einfach so ein neugieriger, kleiner Snack-Detektiv. Und das sind wir doch alle, oder?
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1: Manchmal nerven sie wirklich. Also nicht sie, sondern die Wespen. Hier ist 98.6 Charivari. Servus. Ich bin Christoph. Und zweimal im Jahr, da gehen sie einen richtig auf.

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1: Aus Frankreich und aus Hollywood kommen zwei neue Filme in unseren fränkischen Kinos. Vorhang auf für Oh La La 2 und One Night Only.
2: Mom, ich glaube, ich bleib einfach hier.
3: Nein, du solltest heute ausgehen.
1: Sagt die Mutter des Pizzabäckers Owen zu Beginn von One Night Only. Denn nur heute Nacht ist es Singles gesetzlich erlaubt, Sex zu haben. Also gut, Owen macht sich auf die Socken und trifft die muntere Ellie.
4: Deine Ohren sehen aus wie Autotüren.
5: Deine Nase ist zu klein für dein Gesicht.
6: Mit deinem Kinn kann man Holz hacken.
5: Deine Beine machen keinen Sinn.
6: Dein Haaransatz macht keinen Sinn. Was ist mit deinem Auge?
5: Allergie.
6: Ach echt?
1: Ja, läuft nicht gerade gut zwischen den beiden. Und so gehen sie erstmal wieder getrennte Wege. Aber im Laufe der Nacht trifft Ellie wieder auf Owen und er macht ihr eine Pizza.
6: Das ist die beste Pizza, die ich je hatte. Ich glaube, besser als Sex.
5: Was findest du am besten?
6: Den extra Käse.
5: Beim Sex.
6: Das Vorspiel.
5: Das ist eine typische Frauenantwort.
6: Und du so?
5: Für mich geht's ums Danach.
6: Oh, komm schon.
5: Zwei Menschen liegen da und teilen ein Geheimnis.
1: Nun ja, die Handlung ist durchaus vorhersehbar, aber One Night Only ist romantisch schön und macht auch viel Spaß. Beispielsweise bei der Suche nach dem letzten Kondom in der Stadt. Im ersten Oh La La Film vor 2 Jahren hat der Weinhändler Frederik erfahren, dass er genetisch nur zu 15% Franzose ist. In Oh La La 2 will er nun wissen, woher die restlichen 85% kommen. Ergebnis: Das Labor sagt, die Gene sind türkisch.
7: Ihre Tochter hat gewusst, dass sie Türke sind. Sie arbeitet hier. Wunderbare Frau.
8: Das interessiert mich nicht.
7: Wir haben ihr gleich Bescheid gesagt.
8: Dann weiß meine Tochter davon und hat nichts gesagt. Also die kriegt was zu hören. Ich bin kein Franzose. Ich bin zu 0% Franzose. Wie ein Magerquark.
1: Auch wenn Frankreichs Starkomiker Christian Clavier wieder die Hauptrolle spielt, an den Witz des ersten Teils kommt Oh La La 2 nicht heran. Stefan Grundler, 98.6 Charivari, Kinoredaktion.

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1: Ich bin Christian Lang. Nach dem Drohnenanschlagsversuch auf dem Flughafen Leipzig-Halle droht Russland ein umfassendes neues EU-Sanktionspaket. Laut EU-Außenbeauftragter Kallas soll es rund 1.600 weitere Personen und Unternehmen mit Verbindungen zum russischen Militärkomplex treffen. Die Bundesregierung macht Russland für den Anschlagsversuch verantwortlich und hat bereits eigene Strafmaßnahmen angekündigt. Moskau spricht von Beweisfälschung und will Gegenmaßnahmen einleiten. Das Bundeskabinett hat das neue Kita-Gesetz von Familienministerin Karin Prien gebilligt. Dadurch sollen Vierjährige künftig bundesweit einheitlich auf Sprache und Entwicklung getestet werden. Bis 2034 will der Bund dafür 9,25 Milliarden Euro ausgeben. Soita Sowali berichtet.
2: Prien sagt, noch immer entscheidet das Elternhaus viel zu stark darüber, welche Chancen ein Kind später hat. Genau deshalb will sie schon vor der Schule ansetzen. Sozialverbände finden die Pläne natürlich gut. Die Grünen kritisieren allerdings die Finanzierung. Sie rechnen vor, dass der Bund künftig deutlich weniger Geld pro Jahr für frühkindliche Bildung bereitstellt.
1: In den Schutz von Deutschlands kritischer Infrastruktur muss mehr Geld gesteckt werden. Das fordert die deutsche Polizeigewerkschaft nach zwei Angriffen auf Umspannwerke in Brandenburg und Nordrhein-Westfalen. Laut Gewerkschaftschef Teggerts fehlt es nicht an technischen Möglichkeiten, sondern an konsequenten Investitionen. Moderne Sensorik und digitale Überwachung würden international bereits erfolgreich genutzt. Arbeitgeberpräsident Dulger will das Betriebsverfassungsgesetz reformieren. Sein Argument, Betriebsräte würden Firmenumbauten oder Werksschließungen verlangsamen. Er schlägt vor, dass Unternehmen in dringenden Fällen auch ohne Zustimmung der Betriebsräte entscheiden können. Außerdem sollen Betriebsräte verkleinert werden. Laut einer aktuellen Studie haben nur noch 7% der Unternehmen überhaupt einen Betriebsrat. Meist sind es große Firmen. Rot sind sonst nur die S-Bahnen der Deutschen Bahn. Auf der Strecke Nürnberg-Ingolstadt fährt derzeit aber eine weitere feuerrote Lok.

0: nämlich der Freccia Rossa, ein italienischer Schnellzug. Das Ganze ist eine Testphase von 300 Tagen, denn ab Sommer 2027 soll der rote Pfeil, wie der Zug wörtlich übersetzt heißt, Fahrgäste mit bis zu 300 Stundenkilometern direkt von München nach Rom bringen. Eigentlich sollte das Projekt diesen Dezember starten.
1: Jetzt das Wichtigste aus Franken.
2: Mit Tanja Scholl. Sind die Radwege in Nürnberg breit genug? Wo gibt's noch Lücken? Wie fahrradfreundlich sind unsere Städte überhaupt? Das will jetzt wieder der große ADFC-Fahrradklimatest herausfinden. Alle Radfahrer sind eingeladen, bis 30. November bei der Online-Befragung mitzumachen. Martin Wolf, Vorsitzender des ADFC Nürnberg.
3: Damit es einfach eine breite Basis gibt, ja, das auf die Stadt zieht und dass wir sehen, wo haben Maßnahmen Wirkung und wo ist halt noch Handlungsbedarf. Als Beispiel das Parken auf Radwegen als besonders großes Problem in Nürnberg, dass man halt weiß, hier kann man jetzt ansetzen, um Sachen zu verbessern.
2: In Nürnberg wird mit Spannung erwartet, ob es mit der Radinfrastruktur weiter aufwärts geht. Beim letzten Mal hatte Nürnberg in der Sonderkategorie Aufholer gewonnen. Jetzt wird mit Spannung erwartet, ob es weiter aufwärts geht. Erstmals können auch Kinder und Jugendliche ihre Raderfahrungen in einer Extra-Umfrage schildern.
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1: Ich bin Christian Lang. Russland muss nach dem Anschlagsversuch mit einer Sprengstoffdrohne auf dem Flughafen Leipzig-Halle mit einem neuen Sanktionspaket der EU rechnen. Die Europäische Union bereitet Strafmaßnahmen gegen 1600 weitere Personen und Unternehmen vor, die Verbindungen zum militärisch-industriellen Komplex Russlands haben. David Riemer berichtet.
2: Dazu gehören unter anderem die Schließung des Generalkonsulats in Bonn und die Ausweisung zahlreicher Diplomaten. Russlands Präsident Putin bezeichnete die Maßnahmen als schweren Fehler und sprach von Beweisfälschung. Außenminister Wadefuhl wies die Vorwürfe zurück. Auch Frankreich und Finnland unterstützen weitere Sanktionen gegen Moskau. Laut Medienberichten haben die Ermittler inzwischen zwei Tatverdächtige im Visier.
1: Nach dem Angriff auf das Stromnetz in Südbrandenburg gehen die Ermittler davon aus, dass auch die Störung an einem Umspannwerk in Bergheim bei Köln auf verfassungsfeindliche Sabotage zurückgeht. Unbekannte haben Kabel über die Oberleitung gebracht und so einen Kurzschluss verursacht. Das sagt der Nordrhein-Westfalens Innenminister Herbert Reul. An beiden Orten sind Abschussvorrichtungen und Pyrotechnik gefunden worden. Mit einem neuen Kita-Gesetz will die Bundesregierung die frühkindliche Bildung verbessern. Bei jedem Kind soll spätestens im Alter von 4 Jahren der Sprach- und Entwicklungsstand überprüft werden. Das hat das Kabinett beschlossen. Bei Bedarf werden die Kinder dann gefördert, damit der Start in der Grundschule besser klappt. Der Bundestag muss noch zustimmen. Die Benzinpreise in Deutschland ziehen ab. Laut ADAC verteuerte sich Super E10 innerhalb einer Woche im Schnitt um 2,8 Cent je Liter. Diesel wurde dagegen

0: um 1,6 Cent günstiger. Trotz gestiegener Rohölpreise infolge des Iran-Konflikts hält der ADAC die Preispolitik der Mineralölkonzerne für nicht nachvollziehbar. Insgesamt sei das Preisniveau zu hoch. Die Fußballer des FC Bayern haben souverän die zweite Runde im DFB-Pokal erreicht. Der Titelverteidiger gewann sein Erstrundenspiel beim Zweitligisten VfL Osnabrück klar mit 4:1. Nach frühem Rückstand wurden die Münchner ihrer Favoritenrolle gerecht. Die zweite Pokalrunde wird am Samstag ausgelost.
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2: Mit Tanja Scholl. Nürnbergs Blaue Nacht setzt neue Akzente, unter anderem was ihr bekanntestes Markenzeichen angeht. Die Großprojektion verlässt im kommenden Jahr erstmals die Kaiserburg. Wohin sie stattdessen wandert, darüber können die Bürger ab sofort knapp 3 Wochen lang abstimmen. Und zwar über die Internetseite der Stadt. Zur Wahl stehen St. Lorenz, das M-Eukalhaus am Kornmarkt und St. Elisabeth am Jakobsplatz. Neu bei der Blauen Nacht ist auch der Blick auf die Stadt. Der Schwerpunkt rückt vom Hauptmarkt stärker in die Lorenzer Altstadt. Dazu sind mehrere blaue Kulturinseln geplant. Die Blaue Nacht steigt im kommenden Jahr am letzten Samstag im April unter dem Motto der Sonne so nah.

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1: Ja, und vielleicht habt ihr selbst Jungs zu Hause, die so um die 14 Jahre alt sind. Die können ja essen wie ein Staubsauger im Keksregal. Mario Barth war mit seinem Patenkind im Fastfood-Restaurant.
2: Ich war ja mit meinem Patensohn in Amerika in Urlaub, weil ich mit seiner Schwester war vor 5 Jahren. Jetzt wollte er, gleiches Recht für alle. Da haben wir gesagt, na gut, gehen wir mit ihnen in Amerika in Urlaub. Und er wollte dann unbedingt in so einen Chicken Wings Laden. Und jetzt sind der ist 14. Mein Patensohn ist 14. 14-Jährige, die sehen ja heute anders aus. Entschuldige bitte, ich war mit 14 1,12 Meter. Wie groß sind die denn heute? Was ist denn in dem Essen drinne? Auch diese Stimme. Hallo Onkel. Das ist irre. Und die essen den ganzen Tag. Essen die. Ich weiß nicht, wo die das hinessen. Wir waren in so einem Chicken Wings Laden. Kommt die Bedienung, ob was er haben will. 48 Chicken Wings. Ich habe überlegt, ob ich 4 nehme, weil ich sonst nicht vertrage. Und dann gibt es ja auch so geile

0: Soßen dazu. Mild, medium, hot, double hot, triple hot, fuck the devil hot, fuck the devil hot. Er 48 Chicken Wings, fuck the devil hot. Ich 4 medium Soße auf der Seite, weil ich nicht genau weiß, ob ich schaffe.
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1: Ich arbeite wirklich sehr gerne in unserer Behörde. Ich bin mit Leib und Seele Staatsanwältin.
2: Das sagt Seo Kim. Die junge Staatsanwältin mit asiatischen Wurzeln ist in Staatsschutz Opfer eines rassistischen Brandanschlags geworden. Statt den Fall abzugeben, entscheidet sich Seo, selbst zu ermitteln. Die Spur führt sie zu dem stadtbekannten Rechtsextremisten Sven Meyer und einer Asylbewerberin als Zeugin.
3: Dieser Mann, Sven Meyer?
4: Genau. Wir brauchen unbedingt Ihre Zeugenaussage vor Gericht.
5: Ich brauche eine Wohnung in die Stadt. Ich brauche einen Job, eine Schule, in der meine Kinder in Frieden zur Schule gehen können.
4: Jetzt, wo es um eine Staatsanwältin geht, soll ich plötzlich aussagen.
5: Wegen einer Staatsanwältin bringe ich unser Leben nicht in Gefahr.
2: Seo entdeckt, dass es in ihrer Behörde Akten gibt, die aber zurückgehalten werden. Gut, dass ihre Freundin darauf Zugriff hat oder besser gesagt hätte.
1: Die Einstellungen und die Ermittlungen gegen Unbekannt sind im Keller, richtig? Und die Geschäftsstelle hat doch sicher einen Kellerschlüssel.
6: Das kann ich nicht machen.
1: Ich will die Mittäter finden. Verstehst du das nicht? Hast du das Passwort der Teamleiterin?
6: Seo, echt jetzt? Du weißt, wie die sind. Die grillen mich, wenn das rauskommt.
2: Aber Seo forscht immer weiter. Doch der Oberstaatsanwalt Forch spielt die Tat herunter und versucht, weitere Nachforschungen zu verhindern.
7: Auf wessen Seite stehen Sie eigentlich? Warum haben Sie denn kein Vertrauen in Ihre eigene Behörde?
1: Ich bin hier das Opfer.
7: Ja. Aber das gibt Ihnen doch nicht das Recht, die Augen vor der Realität zu verschließen. Ich meine, reißen Sie sich jetzt mal zusammen, Frau Kim. Sie sind in erster Linie Repräsentantin dieses Staates.
2: Auch wenn die Geschichte frei erfunden ist, beim Ansehen von Staatsschutz bekommt man das ungute Gefühl, dass es so etwas wirklich geben könnte. Stefan Grundler, 98.6 Charivari, Kinoredaktion.

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5: Ich bin Christian Lang. Russland muss nach dem Anschlagsversuch mit einer Sprengstoffdrohne auf dem Flughafen Leipzig-Halle mit einem neuen Sanktionspaket der EU rechnen. Die Europäische Union bereitet Strafmaßnahmen gegen 1600 weitere Personen und Unternehmen vor, die Verbindungen zum militärisch-industriellen Komplex Russlands haben. David Riemer berichtet.
6: Dazu gehören unter anderem die Schließung des Generalkonsulats in Bonn und die Ausweisung zahlreicher Diplomaten. Russlands Präsident Putin bezeichnete die Maßnahmen als schweren Fehler und sprach von Beweisfälschung. Außenminister Wadefuhl wies die Vorwürfe zurück. Auch Frankreich und Finnland unterstützen weitere Sanktionen gegen Moskau. Laut Medienberichten haben die Ermittler inzwischen zwei Tatverdächtige im Visier.
5: Nach dem Angriff auf das Stromnetz in Südbrandenburg gehen die Ermittler davon aus, dass auch die Störung an einem Umspannwerk in Bergheim bei Köln auf verfassungsfeindliche Sabotage zurückgeht. Unbekannte haben Kabel über die Oberleitung gebracht und so einen Kurzschluss verursacht. Das sagte Nordrhein-Westfalens Innenminister Herbert Reul. An beiden Orten sind Abschussvorrichtungen und Pyrotechnik gefunden worden. Mit einem neuen Kita-Gesetz will die Bundesregierung die frühkindliche Bildung verbessern. Bei jedem Kind soll spätestens im Alter von 4 Jahren der Sprach- und Entwicklungsstand überprüft werden. Das hat das Kabinett beschlossen. Bei Bedarf werden die Kinder dann gefördert, damit der Start in der Grundschule besser klappt. Der Bundestag muss noch zustimmen. Die Benzinpreise in Deutschland ziehen ab. Laut ADAC verteuerte sich Super E10 innerhalb einer Woche im Schnitt um 2,8 Cent je Liter. Diesel wurde dagegen um 1,6 Cent günstiger. Trotz gestiegener Rohölpreise infolge des Iran-Konflikts hält der ADAC die Preispolitik der Mineralölkonzerne für nicht nachvollziehbar. Insgesamt sei das Preisniveau zu hoch. Die Fußballer des FC Bayern haben souverän die zweite Runde im DFB-Pokal erreicht. Der Titelverteidiger gewann sein Erstrundenspiel beim Zweitligisten VfL Osnabrück klar mit 4:1. Nach frühem Rückstand wurden die Münchner ihrer Favoritenrolle gerecht. Die zweite Pokalrunde wird am Samstag ausgelost.
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7: Mit Tanja Scholl. Für mehr Sicherheit. Ab sofort steht am Nürnberger Aufsässplatz ein mobiler Videoanhänger der Polizei. Es ist der zweite dieser Art in Nürnberg. Der Platz in der Südstadt war zuletzt immer wieder Schwerpunkt für Einsätze. Vor allen Dingen übermäßiger Alkoholkonsum sorgt dort für Ärger. Polizeisprecher Michael Petzold.
8: Da haben wir als Polizei natürlich auch zu reagieren.

0: es soll da auch das subjektive Gefühl der Bevölkerung einfach stärken, weil wir eben festgestellt haben, dass es einfach Begleiterscheinungen gab, in dem immer mehr Alkohol konsumiert wurde, Leute angepöbelt wurden oder auch viele Leute in Streit gerieten. Und so wollen wir dem auch entgegenwirken.
1: Seit Dezember gilt am Aufsessplatz außerdem eine Alkoholverbotszone. Die Kameras erfassen den Platz mit 360 Grad. Nicht relevante private Bereiche werden laut Polizei ausgeblendet. Am Nelson-Mandela-Platz hat sich das Konzept
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1: Ich bin Christian Lang. Das Bundeskabinett hat die Einkommensteuerreform der schwarz-roten Koalition beschlossen. Ab 2028 sollen Bürger um rund 10 Milliarden Euro pro Jahr entlastet werden, vor allem kleine und mittlere Einkommen sowie Familien mit Kindern. Der Grundfreibetrag steigt, der Spitzensteuersatz von 42% greift erst ab 70.600 Euro. Laut Finanzminister Klingbeil sollen Familien mit Kindern ab 2028 über 600 Euro im Jahr mehr zur Verfügung haben. Mit bis zu 300 km/h ist aktuell dieser italienische Schnellzug auf der Strecke Nürnberg-Ingolstadt unterwegs. Der Freccia Rossa. Der rote Pfeil, wie der Zug wortwörtlich heißt, wird dort momentan getestet. Ab dem nächsten Sommer kommt der Zug dann auf der Strecke von München nach Rom zum Einsatz. Das Projekt hätte eigentlich erst im Dezember starten sollen. Elektrogeräte werden nach Zahlen des Marktforschungsunternehmens NIQ dieses Jahr wohl teurer und weniger. Grund wegen des KI-Booms werden Produktionskapazitäten für Chips in den Ausbau von Rechenzentren verlagert. Moderne Prozessoren und schnelle Speichermodule für Smartphones oder Laptops werden so zur Mangelware. Thomas Thonfeld berichtet.
2: Modelle zum Beispiel mit größeren Speicherkapazitäten und mehr Rechenleistung als üblich werden seltener angeboten und teurer. Auch günstigere Einstiegsmodelle würden weniger angeboten, so die Marktforscher. Das gilt übrigens nicht nur für Smartphones und Laptops, sondern auch für PCs und Spielekonsolen.
1: Die Vier-Schanzentournee wird in diesem Jahr 75 und für dieses Jubiläum gibt es ab jetzt Tickets für alle vier Austragungsorte, sowohl bei uns in Bayern als auch in Österreich. Zum ersten Mal überhaupt springen bei der Vier-Schanzentournee auch die weltbesten Frauen um den Titel. Wie immer geht's in Oberstdorf los mit dem Auftaktspringen am 28. Dezember. Der FC Bayern ist souverän in der zweiten Runde im DFB-Pokal. Der Rekordmeister hat sein Erstrundenspiel beim VfL Osnabrück mit 4:1 gewonnen. Nach einem frühen Rückstand wurden die Münchner ihrer Favoritenrolle gerecht. Am Samstag wird die zweite Pokalrunde ausgelost.
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3: Mit Tanja Scholl. Sind die Radwege in Nürnberg breit genug? Wo gibt's noch Lücken? Wie fahrradfreundlich sind unsere Städte überhaupt? Das will jetzt wieder der große ADFC-Fahrradklimatest herausfinden. Alle Radfahrer sind eingeladen, bis 30. November bei der Online-Befragung mitzumachen. Martin Wolf, Vorsitzender des ADFC Nürnberg.
4: Damit es einfach eine breite Basis gibt, ja, das, was die Stadt sieht und das wir sehen, wo haben Maßnahmen Wirkung und wo ist halt noch Handlungsbedarf. Als Beispiel das Parken auf Radwegen als besonders großes Problem in Nürnberg, dass man halt weiß, hier kann man jetzt ansetzen, um Sachen zu verbessern.
3: In Nürnberg wird mit Spannung erwartet, ob es mit der Radinfrastruktur weiter aufwärts geht. Beim letzten Mal hatte Nürnberg in der Sonderkategorie Aufholer gewonnen. Jetzt wird mit Spannung erwartet, ob es weiter aufwärts geht. Erstmals können auch Kinder und Jugendliche ihre Raderfahrungen in einer Extra-Umfrage schildern.

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1: 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Ärgerlich genug, aber zumindest müssen diese Tage nicht auch noch vom Urlaubskonto verschwinden. 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
1: Danke dir, Fabi. Also krank im Urlaub bleibt ziemlich mies, aber mit der richtigen Krankschreibung sind zumindest die Urlaubstage nicht auch noch futsch.
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1: Nach einem Juwelenraub sind Carlo und sein Sohn Alex in das gewisse Etwas auf der Flucht. Da kommt ihnen eine Ausflugsgruppe von Behinderten gerade recht. Carlo sagt, dass er der Betreuer von Alex ist. Und schon sind die beiden mit der Truppe unterwegs ins Sommercamp. Beim Duschen wird Alex allerdings entlarvt.
2: Fab, was machst du hier?
3: Du bist nicht behindert.
2: Ich bin super behindert. Schon als ich ein Kind war.
3: Ich glaub dir kein Wort.
2: Ja, ich hab was Dummes gemacht und ich muss mich hier ein paar Tage verstecken.
3: Keine Sorge, ihr sagt's gerade. Außer Luis.
2: Wer ist Luis?
4: Das bin ich, du Vollpfosten.
1: Die beiden echten Behinderten wollen dabei helfen, dass Alex seine Tarnung als unechter Behinderter aufrechterhalten kann. Also bekommt er entsprechenden Unterricht.
3: Soll ich dir zeigen, wie das geht?
2: Ja, ist ja cool. Ja.
3: Okay, die Zunge nach hier.
2: Ja.
3: Hier. Kopf.
2: Ja. Vielleicht eher so ein bisschen.
3: Ist gut.
2: Ja, okay, cool. Yeah.
1: Und dann ist da ja noch Alex Vater Carlo und seine Tarnung als Betreuer. Nun ja, er muss halt die Gruppe betreuen, auch wenn er keine Ahnung hat, wie das geht.
5: So, dann machen wir mal alle die Augen zu. Wenn wir nämlich die Augen schließen, dann kann man besser in sich hineingucken, okay? Ja?
6: Das ist mir so anstrengend, Alter.
5: Nein, wir entspannen uns schön. Schön atmen. Atmen ist wichtig, weil wir sonst nämlich ersticken. Boah, ist das langweilig, ey. Das ist auf die Dauer ist das ganz schön öde.
1: Ja, die Geschichte gab es schon mal. Mit dem Titel Was ist schon normal? Zog sie vor 2 Jahren in Frankreich 10 Millionen Besucher in die Kinos. Und auch in der deutschen Version, das gewisse Etwas, lacht man nicht über, sondern mit den behinderten Menschen. Stefan Grundler, 98.6 Charivari, Kinoredaktion.

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7: Ich bin Christian Lang. Das Bundeskabinett hat die Einkommensteuerreform der schwarz-roten Koalition beschlossen. Ab 2028 sollen Bürger um rund 10 Milliarden Euro pro Jahr entlastet werden, vor allem kleine und mittlere Einkommen sowie Familien mit Kindern. Der Grundfreibetrag steigt, der Spitzensteuersatz von 42% greift erst ab 70.600 Euro. Laut Finanzminister Klingbeil sollen Familien mit Kindern ab 2028 über 600 Euro im Jahr mehr zur Verfügung haben. Mit bis zu 300 km/h ist aktuell dieser italienische Schnellzug auf der Strecke Nürnberg-Ingolstadt unterwegs, der Freccia Rossa. Der rote Pfeil, wie der Zug wortwörtlich heißt, wird dort momentan getestet. Ab dem nächsten Sommer kommt der Zug dann auf der Strecke von München nach Rom zum Einsatz. Das Projekt hätte eigentlich erst im Dezember starten sollen. Elektrogeräte werden nach Zahlen des Marktforschungsunternehmens NIQ dieses Jahr wohl teurer und weniger. Grund wegen des KI-Booms werden Produktionskapazitäten für Chips in den Ausbau von Rechenzentren verlagert. Moderne Prozessoren und schnelle Speichermodule für Smartphones oder Laptops werden so zur Mangelware. Thomas Thonfeld berichtet.
8: Modelle zum Beispiel mit größeren Speicherkapazitäten und mehr Rechenleistung als üblich werden seltener angeboten und teurer. Auch günstigere Einstiegsmodelle würden weniger angeboten, so die Marktforscher. Das gilt übrigens nicht nur für Smartphones und Laptops, sondern auch für PCs und Spielekonsolen.
7: Die Vier-Schanzentournee wird in diesem Jahr 75 und für dieses Jubiläum gibt es ab jetzt Tickets für alle vier Austragungsorte, sowohl bei uns in Bayern als auch in Österreich. Zum ersten Mal überhaupt springen bei der Vier-Schanzentournee auch die weltbesten Frauen um den Titel. Wie immer geht's in Oberstdorf los mit dem Auftaktspringen am 28. Dezember. Der FC Bayern ist souverän in der zweiten Runde im DFB-Pokal. Der Rekordmeister hat sein Erstrundenspiel beim VfL Osnabrück mit 4:1 gewonnen. Nach einem frühen Rückstand wurden die Münchner ihrer Favoritenrolle gerecht. Am Samstag wird die zweite Pokalrunde ausgelost.
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10: Mit Tanja Scholl. Nürnbergs Blaue Nacht setzt neue Akzente, unter anderem was ihr bekanntestes Markenzeichen angeht. Die Großprojektion verlässt im kommenden Jahr erstmals die Kaiserburg. Wohin sie stattdessen wandert, darüber können die Bürger ab sofort knapp 3 Wochen lang abstimmen. Und zwar über die Internetseite der Stadt. Zur Wahl stehen St. Lorenz, das M-Eukalhaus am Kornmarkt und St. Elisabeth am Jakobsplatz. Neu bei der Blauen Nacht ist auch der Blick auf die Stadt. Der Schwerpunkt rückt vom Hauptmarkt stärker in die Lorenzer Altstadt. Dazu sind mehrere blaue Kulturinseln geplant. Die Blaue Nacht steigt im kommenden Jahr am letzten Samstag im April unter dem Motto der Sonne so nah.
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3: Ich bin Christian Lang. Russland muss nach dem Anschlagsversuch mit einer Sprengstoffdrohne auf dem Flughafen Leipzig-Halle mit einem neuen Sanktionspaket der EU rechnen. Die Europäische Union bereitet Strafmaßnahmen gegen 1600 weitere Personen und Unternehmen vor, die Verbindungen zum militärisch-industriellen Komplex Russlands haben. David Riemer berichtet.
4: Dazu gehören unter anderem die Schließung des Generalkonsulats in Bonn und die Ausweisung zahlreicher Diplomaten. Russlands Präsident Putin bezeichnete die Maßnahmen als schweren Fehler und sprach von Beweisfälschung. Außenminister Wadefuhl wies die Vorwürfe zurück. Auch Frankreich und Finnland unterstützen weitere Sanktionen gegen Moskau. Laut Medienberichten haben die Ermittler inzwischen zwei Tatverdächtige im Visier.
3: Nach dem Angriff auf das Stromnetz in Südbrandenburg gehen die Ermittler und auch NRW-Innenminister Herbert Reul davon aus, dass auch die Störung an einem Umspannwerk in Bergheim bei Köln auf verfassungsfeindliche Sabotage zurückgeht. An beiden Orten sind Abschussvorrichtungen und Pyrotechnik gefunden worden. Reul sagte am Abend im ZDF:
5: Na, mittlerweile sind wir relativ sicher, dass es viele Parallelen gibt. Zum Beispiel die Abschussvorrichtungen, die wir gesehen haben, die ja wahrscheinlich dazu geführt haben, dass man die Kabel über das Überspannungsnetz geschickt hat, ist so ähnlich gelaufen. Also es spricht vieles dafür, dass es kein Zufall ist, dass beide Ereignisse an diesen Tagen stattfinden.
3: Mit einem neuen Kita-Gesetz will die Bundesregierung die frühkindliche Bildung verbessern. Bei jedem Kind soll spätestens im Alter von 4 Jahren der Sprach- und Entwicklungsstand überprüft werden. Das hat das Kabinett beschlossen. Bei Bedarf werden die Kinder dann gefördert, damit der Start in der Grundschule besser klappt. Der Bundestag muss noch zustimmen. In Abensberg herrscht ab heute wieder Ausnahmezustand. Der Gelamus geht los, Deutschlands ältester Jahrmarkt. 5 Tage lang feiern die Niederbayern, viele von ihnen nehmen extra Urlaub. Sie haben die Wahl zwischen einigen Bierzelten. Dazu ist die Verkaufsduld sehr beliebt. Eines der Highlights ist natürlich der politische Gelamus am Montag, wenn die Parteien wieder zeitgleich ihre Politprominenz ans Rednerpult schicken. Der FC Bayern ist souverän in der 2. Runde im DFB-Pokal. Der Rekordmeister hat sein Erstrundenspiel beim VfL Osnabrück mit 4:1 gewonnen. Nach einem frühen Rückstand wurden die Münchner ihrer Favoritenrolle gerecht. Am Samstag wird die 2. Pokalrunde ausgelost.
2: Jetzt das Wichtigste aus Franken.
6: Mit Tanja Scholl. Für mehr Sicherheit. Ab sofort steht am Nürnberger Aufsässplatz ein mobiler Videoanhänger der Polizei. Es ist der 2. dieser Art in Nürnberg. Der Platz in der Südstadt war zuletzt immer wieder Schwerpunkt für Einsätze. Vor allen Dingen übermäßiger Alkoholkonsum sorgt dort für Ärger. Polizeisprecher Michael Petzold.
7: Da haben wir als Polizei natürlich auch zu reagieren. Es soll da auch das subjektive Gefühl der Bevölkerung einfach stärken, weil wir eben festgestellt haben, dass es einfach Begleiterscheinungen gab, in dem immer mehr Alkohol konsumiert wurde, Leute angepöbelt wurden oder auch viele Leute in Streit gerieten. Und so wollen wir dem auch entgegenwirken.
6: Seit Dezember gilt am Aufsässplatz außerdem eine Alkoholverbotszone. Die Kameras erfassen den Platz mit 360 Grad. Nicht relevante private Bereiche werden laut Polizei ausgeblendet. Am Nelson-Mandela-Platz hat sich das Konzept bereits

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1: 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Also nicht sie, sondern die Wespen. Hier ist 98,6 Charivari. 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Und zweimal im Jahr, da gehen sie einen richtig auf den Zünder. 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
1: 1933 hat Literaturnobelpreisträger Thomas Mann Nazi-Deutschland verlassen. Zu Beginn von Vaterland kehrt er 1949 aus den USA zurück, um in Frankfurt den Goethe-Preis entgegenzunehmen. Zuvor gibt es aber eine Pressekonferenz.
2: Herr Professor Mann, Sie haben Deutschland im Jahr 1933 verlassen, anstatt in die innere Emigration zu gehen und mit dem deutschen Volk in den schwierigen Jahren, die hinter uns liegen, zu leiden. Was antworten Sie denjenigen, die Sie des Verrats oder mangelnder Solidarität beschuldigen?
3: Wäre ich hier geblieben, könnten wir heute nicht miteinander reden.
1: Seine Deutschlandreise führt Thomas Mann auch in den Osten, ins sowjetisch kontrollierte Weimar. Und es geht auch um Franken, genauer gesagt um Bayreuth und die Richard-Wagner-Festspiele. Dessen Enkel Wieland und Wolfgang wollen sie wieder aufleben lassen und bitten Thomas Mann um Hilfe.
4: Wenn Sie uns Ihre offizielle Unterstützung zuteilkommen lassen könnten, dann ist der berühmteste lebende Wagnerianer der Welt.
3: Sie meinen nach dem Ableben eines gewissen Adolf Hitler. Die Musik Ihres Großvaters wird unabhängig von Ihren Bemühungen immer Bestand haben. Was mich betrifft, so sollte Bayreuth dem Erdboden gleich und Ihrer Frau Mutter der Prozess gemacht werden, wenn Sie mich jetzt entschuldigen wollen.
1: Das hat gesessen. Begleitet wird Thomas Mann von seiner Tochter Erika, die ihren Ex-Mann, den beliebtesten Schauspieler der Nazis, Gustav Gründgens, wieder trifft.
5: Du bist der schlimmste Karrierist, dem ich je begegnet bin.
6: Also, ja, ich bin noch nicht meiner Karriere wegen in Deutschland geblieben, sondern aus einem ganz simplen Grund. Ich bin Schauspieler. Das ist alles, was ich kann. Ein Schauspieler, der kann nun mal nicht ohne seine Muttersprache existieren.
5: Es gibt genug andere Dinge, die man tun kann, ohne seine Seele zu verkaufen.
6: Ja, du vielleicht.
1: Das Drama besticht mit tollen Schauspielern wie Sandra Hüller, Hans Zischler und August Diehl. Noch sehenswerter sind allerdings die bestechenden Schwarz-Weiß-Bilder, in denen Vaterland gedreht wurde. Stefan Grundler, 98.6 Charivari, Kinoredaktion.

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9: Ich bin Christian Lang. Russland muss nach dem Anschlagsversuch mit einer Sprengstoffdrohne auf dem Flughafen Leipzig-Halle mit einem neuen Sanktionspaket der EU rechnen. Die Europäische Union bereitet Strafmaßnahmen gegen 1.600 weitere Personen und Unternehmen vor, die Verbindungen zum militärisch-industriellen Komplex Russlands haben. David Riemer berichtet.
10: Dazu gehören unter anderem die Schließung des Generalkonsulats in Bonn und die Ausweisung zahlreicher Diplomaten. Russlands Präsident Putin bezeichnete die Maßnahmen als schweren Fehler und sprach von Beweisfälschung. Außenminister Wadefuhl wies die Vorwürfe zurück. Auch Frankreich und Finnland unterstützen weitere Sanktionen gegen Moskau. Laut Medienberichten haben die Ermittler inzwischen zwei Tatverdächtige im Visier.
9: Nach dem Angriff auf das Stromnetz in Südbrandenburg gehen die Ermittler und auch NRW-Innenminister Herbert Reul davon aus, dass auch die Störung an einem Umspannwerk in Bergheim bei Köln auf verfassungsfeindliche Sabotage zurückgeht. An beiden Orten sind Abschussvorrichtungen und Pyrotechnik gefunden worden. Reul sagte am Abend im ZDF:
11: Na, mittlerweile sind wir relativ sicher, dass es viele Parallelen gibt. Zum Beispiel die Abschussvorrichtung, die wir gesehen haben, die ja wahrscheinlich dazu geführt haben, dass man die Kabel über das Überspannungsnetz geschickt hat, ist so ähnlich gelaufen. Also es spricht vieles dafür, dass es kein Zufall ist, dass beide Ereignisse an diesen Tagen stattfinden.
9: Mit einem neuen Kita-Gesetz will die Bundesregierung die frühkindliche Bildung verbessern. Bei jedem Kind soll spätestens im Alter von 4 Jahren der Sprach- und Entwicklungsstand überprüft werden. Das hat das Kabinett beschlossen. Bei Bedarf werden die Kinder dann gefördert, damit der Start in der Grundschule besser klappt. Der Bundestag muss noch zustimmen. In Abensberg herrscht ab heute wieder Ausnahmezustand. Der Gillermoos geht los, Deutschlands ältester Jahrmarkt. 5 Tage lang feiern die Niederbayern, viele von ihnen nehmen extra Urlaub. Sie haben die Wahl zwischen einigen Bierzelten. Dazu ist die Verkaufsduld sehr beliebt. Eines der Highlights ist natürlich der politische Gillermoos am Montag, wenn die Parteien wieder zeitgleich ihre Politprominenz ans Rednerpult schicken. Der FC Bayern ist souverän in der 2. Runde im DFB-Pokal. Der Rekordmeister hat sein Erstrundenspiel beim VfL Osnabrück mit 4:1 gewonnen. Nach einem frühen Rückstand wurden die Münchner ihrer Favoritenrolle gerecht. Am Samstag wird die 2. Pokalrunde ausgelost.
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13: Mit Tanja Scholl. Sind die Radwege in Nürnberg breit genug? Wo gibt's noch Lücken? Wie fahrradfreundlich sind unsere Städte überhaupt? Das will jetzt wieder der große ADFC-Fahrradklimatest herausfinden. Alle Radfahrer sind eingeladen, bis 30. November bei der Online-Befragung mitzumachen. Martin Wolf, Vorsitzender des ADFC Nürnberg.
14: Damit es einfach eine breite Basis gibt, ja, dass auch die Stadt sieht und dass wir sehen, wo haben Maßnahmen Wirkung und wo ist halt noch Handlungsbedarf. Als Beispiel das Parken auf Radwegen als besonders großes Problem in Nürnberg, dass man halt weiß, hier kann man jetzt ansetzen, um Sachen zu verbessern.
13: In Nürnberg wird mit Spannung erwartet, ob es mit der Radinfrastruktur weiter aufwärts geht. Beim letzten Mal hatte Nürnberg in der Sonderkategorie Aufholer gewonnen. Jetzt wird mit Spannung erwartet, ob es weiter aufwärts geht. Erstmals können auch Kinder und Jugendliche ihre Raderfahrungen in einer Extra-Umfrage schildern.
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